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0: Heute hören wir den Vortrag Deconstructing Techno-Ableism, wie Technik mehr behindert als nützt. Ein Beitrag aus der Mediathek des Chaos Computer Clubs unter media.ccc.de.
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0: Bis zur US-Wahl im Jahr 2024 zeigte sich Big Tech oft als besonders inklusiv und divers. Und auch die Open-Source-Community pflegt größtenteils ein progressives Image. Aber die Realität für Menschen mit Behinderung sieht völlig anders aus. Von unzugänglichen Betriebssystemen über unzählige Disability-Dongles bis zum vollständigen Staatsversagen ist alles Mögliche gut dokumentiert, doch Lösungen oder gar Wille zur Veränderung gibt es nicht. Casey Krehr beschreibt die diskriminierenden Strukturen und versucht, eine neue Utopie für eine inklusive digitale Gesellschaft zu zeichnen. Der Vortrag wurde am 4. Juni 2026 von Casey Krehr auf der Gulasch-Programmiernacht gehalten und die Aufnahme steht unter der Lizenz Creative Commons Namensnennung 4.0.
6: Hallo, es ist so cool, es sind so viele Leute bei einem Vortrag über Ableismus. Wo? Okay, bei der GPN. Ich möchte anfangen mit einer kleinen Frage. Habt ihr euch schon mal über Technik aufgeregt? Summt mal bitte für ja.
7: Ja.
6: Okay, wir machen die Gegenprobe, summt mal bitte für nein. Eine Person, ganz leicht, du lügst. Und ich habe noch eine weitere Frage für euch. Habt ihr schon mal vom Teletext gehört? Wer von euch weiß, welchen Ursprung der Teletext hatte und woraus er sich entwickelte? Niemand. Also erstmal Glückwunsch, ihr seid alle alt, ihr kennt alle den Teletext. Der Teletext ist ursprünglich aus Untertiteltechnologie hervorgegangen, die man ja gebraucht hat, um irgendwie Fernsehprogramme für Menschen mit Hörbehinderungen zugänglicher zu machen. Und da hat man eben in der Gestaltung eben diese Abtastlücke gelassen, wo man dann später den Teletext reingemacht hat. Und das ist nur eins der wenigen Beispiele von Technologien, die ursprünglich mal für Menschen mit Behinderungen entwickelt wurden, die dann aber später viel, viel breitere Verbreitung bekommen haben. Genau, ich habe schon gesagt, ihr seid bei einem Talk über Ableismus. Da gehört natürlich die Definition von Ableismus mit rein. Das Wiktionary definiert es so als Denk- und Handlungsmuster, die zu Vorurteilen und Diskriminierung behinderten und chronisch kranken Menschen führen. Und ich glaube, dass das eine sehr, sehr gute Definition in weiten Aspekten ist, die aber nicht ganz weit genug für mich, weil da irgendwie sehr viel hinten runterfällt. Hinter diesem Gedanken der Diskriminierung und der Abwertung steht eigentlich so der Gedanke von Abwertung, von einem Leistungsprinzip, das wir in der Gesellschaft haben, von Fähigkeiten, die vielleicht gefordert sind oder nicht, und natürlich auch körperliche Beschaffenheit und so. Und das alles zählt in diesen Ableismus-Begriff mit rein, und alles das ist teilweise auch eben eine Grundlage, weshalb Menschen mit Behinderung in unserer Gesellschaft immer noch diskriminiert werden. Jetzt ist es so, wenn wir uns jetzt so in den Medien umgucken oder generell so, wenn wir uns mit dem Thema Ableismus befassen oder Behinderung generell, dann sehen wir meistens hier nur solche Sachen. Ableismus tötet. Das ist eine Aktion vom Verein Ability Watch. Die haben ein bisschen journalistisch dokumentiert und recherchiert, wie häufig es so zu Ermordungen in Pflegeeinrichtungen kommt, wo Menschen mit Behinderung durch ihre BetreuerInnen eben grausam ermordet, vergessen und vernachlässigt werden. Und eben das ist Alltag in Deutschland immer noch. Aber wir hören Ableismus und wir hören Behinderung natürlich nicht nur in solchen Kontexten, sondern es gibt eine ganze Neo-Magazin-Folge darüber. Es gibt sogar mehrere. Und in solchen Formaten geht es dann eben häufig um Armut, um Ausbeutung in Werkstätten, um bestimmte Lebensschicksale und so weiter und so fort. Und jetzt passiert was ganz Interessantes. Unsere Gesellschaft betrachtet Behinderung als ein Leidensthema. Und wir sehen das in jeder Darstellung. Ist auch wichtig, keine Frage. Aber jetzt kommen die großen Tech-Konzerne und die sagen uns, das ist alles irgendwie ein bisschen anders. Und die veröffentlichen dann richtig coole Marketing-Videos. Zum Beispiel das hier von Apple. Und das möchte ich euch jetzt kurz zeigen.
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0: Summt mal, wenn ihr euch jetzt besser fühlt. Warum so verhalten? Das finde ich sehr, sehr interessant. Aber es ist natürlich insgesamt nicht verwunderlich. Ihr seid in einem Vortrag über Ableismus. Ich habe euch jetzt gerade vorhin kurz erzählt, was alles schrecklich ist. Und jetzt sehen wir so ein Video. Das Video ist eine Utopie. Und das ist eine sehr, sehr großartige Utopie, weil Menschen mit Behinderungen da tatsächlich einfach als Teil der Gesellschaft dargestellt werden, weil sie mit ihren assistiven Technologien in normalen, in Anführungszeichen, Aktivitäten teilhaben können. Und dieses Video wird in Behindertenkreisen sehr, sehr gerne geteilt, weil das tatsächlich sehr, sehr gut ist, um eben diese Utopien zu zeigen. Und ich glaube, so insgesamt braucht es ein bisschen mehr von diesen Utopien. Und um in diese Richtung zu kommen, gibt es heute diesen Vortrag. Also es gibt noch ein paar schlechte Teile, das kann ich euch schon sagen, aber wird auch sehr, sehr viel Positives geben, da freue ich mich sehr drauf. Aber wir schauen uns an, warum dieses Video trotzdem problematisch ist, denn das verstehen wir unter dem Begriff Techno-Ableismus. Dazu kommen wir dann gleich. In diesen Videos haben wir ganz viele verschiedene Technologien gesehen. Beispielsweise die Kamera, die genutzt werden kann, um in der Uni mitzuarbeiten, um sich die Tafel ranzuzoomen. In einem Werbevideo von Google, das ganz ähnlich aussieht, gibt es so Tasten, die man drücken kann, wenn man nicht die Möglichkeit hat, eine Tastatur zu benutzen, um eben den Computer zu bedienen. Microsoft mag gerne Augensteuerung und da gibt es auch entsprechende Software. Und all das sind wirklich richtig großartige Technologien, weil sie Menschen eben Zugang zu Alltagstechnologien geben. Zu Technologien und zu Gesellschaft, die eben explizit nicht nur für sie gestaltet ist. Und zu solchen Hilfsmitteln zählen noch ganz viele weitere, also beispielsweise Braillezeilen, die Menschen, die blind sind, nutzen, um lesen zu können. Oder auch Elektrorollstühle, wenn Menschen vielleicht nicht die Möglichkeit haben, sich aus eigener Kraft in einem Rollstuhl vorzubewegen. Es gibt aber auch noch weitere Hilfsmittel und ganz unterschiedliche Klassen, die anders aussehen als diese hier. Beispielsweise das hier. Das habt ihr sicherlich auch alle schon mal gesehen. Wer von euch wusste beispielsweise, dass die Schreibmaschine aus einer Behindertentechnologie hervorgegangen ist? Niemand. Die Schreibmaschine wurde ursprünglich entwickelt, damit die blinde Partnerperson von dem Erfinder auch Briefe schreiben konnte. Mit Sprachassistenten sieht es ganz genauso aus und Hörbücher, die viele von uns irgendwie jeden Tag konsumieren, genauso. Alles Technologien, die ursprünglich mal für Menschen mit Behinderung gedacht waren, aber dann einen breiteren Weg in die Masse gefunden haben. Und das ist sehr, sehr großartig, sind tolle Hilfsmittel. Alexa, kauf mir bitte alle.
1: Okay, ich habe Blindenstock mit ChatGPT zu deiner Einkaufsliste hinzugefügt.
0: Das ist die nächste Kategorie. Es gibt tatsächlich einen Blindenstock mit ChatGPT. Da kann man oben reinreden. ChatGPT, wie wird das Wetter morgen? Und dieser Stock antwortet dann. Ich weiß nicht, wer es braucht, aber gibt's. Das habt ihr sicherlich auch alle schon mal gesehen. Das ist ein Rollstuhl, der Treppen steigen kann. Das klingt natürlich erstmal wie eine richtig großartige Idee. Genauso wie vielleicht so ein Rucksack, der auf der größten Blindenhilfsmittelmesse letzte Woche vorgestellt wurde. Der so einen LED-Screen hat, um blinde Menschen zu markieren. Also merkt ihr vielleicht, so ein Rollstuhl, der eine Treppe hochfahren kann, das klingt doch eigentlich geil. Steht neben so einem Blindenstock mit ChatGPT, den absolut niemand braucht? Das kommt daher, weil all diese Hilfsmittel tatsächlich letztendlich keine realen Probleme lösen. Ne, dieser Stuhl, der Rollstuhl, der die Treppe hochfahren kann, erzeugt zusätzlich zu dem Problem, das er vielleicht löst, noch ganz viele weitere. Weil was macht die Person, wenn der Akku davon leer ist? Und es erhöht beispielsweise auch das Sicherheitsrisiko ganz enorm, das dabei entsteht. Und das wird bei solchen Technologien eben häufig vergessen. Und solche Technologien, die vielleicht mit einem guten Ansatz entwickelt wurden und so sagen, ja, hey, wir sind da, wir entwickeln diese Technologie für euch, damit ihr irgendwie weiterhin teilhaben könnt, die könnt ihr dann kaufen und beziehen und benutzen und vielleicht ist euer Leben dann einfacher. Und wenn das nicht so funktioniert, wie es gedacht wurde, wie diese Standardtechnologien, wie wir sie eben gesehen haben, dann nennen wir die Disability Dongles. Ne? Also Der Begriff des Dongles ist euch vielleicht allen bewusst. So vor 10 Jahren hatten wir alle ganz viele Dongles, wenn wir Apple-Computer benutzt haben. Und niemand mochte die. Das ist genau das Gleiche. Und to be honest, wenn ich diese Folie so sehe, denke ich mir auch nur so, ja, fühlt sich irgendwie ein bisschen an wie so ein Point-and-Click-Adventure. Und Leute kombinieren einfach alles Mögliche im Inventar. So, kombiniere ChatGPT mit Stock, benutze ChatGPT mit Strohhalm. Aber diese Kategorie zeigt uns auch was ganz, ganz, ganz Wichtiges, was wir auf jeden Fall beachten müssen. Diese Produkte sind allesamt ein Testfeld. Sie sind ein Testmarkt, weil alle diese Produkte versuchen, ein reales Problem von Menschen zu lösen. Und das ist für unsere Wirtschaft so insgesamt sehr, sehr wichtig, weil daher kommt natürlich auch die Innovation. Und wie wir gesehen haben, gibt es ganz viele Produkte, die es aus dieser Nische rausgeschafft haben und die Alltagstechnologien geworden sind. Und genau solche Sachen versuchen die eben auch, weil damit kann man dann sehr viel Geld verdienen, wenn es Alltagstechnologien geworden sind. Zuletzt, und ich glaube, das ist so ein bisschen zwangsläufig, wenn ein Markt solche Dinge macht und so anfängt, Sachen zu entwickeln, wie wir sie eben gerade gesehen haben, so wirklich Produkte für Menschen, dann stellen die irgendwann fest, oh, der Markt ist vorbei, wir erreichen keine neuen Leute mehr, der Markt ist übersättigt. Die Leute, mit denen wir testen können, die Leute, für die wir bauen können, die haben alle schon alles. Was machen wir dann? Ach ja, wir verkaufen diese Technologie an Unternehmen, weil Unternehmen gibt es unendlich viele. Und dann entstehen beispielsweise solche Firmen, die richtig viel Cold-Call-Marketing machen, die jedem Unternehmen und jeder Kommune dieses Landes irgendwie verkaufen wollen. Ja, hier unser krasses KI-Tool und unser Hilfsmittel, das musst du mit nur einer Zeile Code auf deiner Website einbinden und auf einmal sind alle deine Barrierefreiheitsprobleme weg. Aber auch da gibt es natürlich wieder das Problem, was machen denn die Menschen mit Behinderungen auf den Seiten, wo dieses Tool nicht eingebunden ist? Da brauchen die dann wieder was anderes. Und warum benutzen sie die andere Technologie, die sie nicht sowieso schon haben, einfach auf dieser Seite? Also ihr merkt schon, dieser Markt ist insgesamt ein bisschen seltsam. Also an Unternehmen kann man viel, viel Scheiße verkaufen, wenn es irgendwie eine Rechtsgrundlage oder eine moralische gefühlte Verpflichtung dazu gibt. Fassen wir das zusammen. Warum verkaufen Menschen Hilfsmittel oder warum entstehen solche Technologien überhaupt? Na klar, wegen dem Kapitalismus. Wir wollen alle mehr Effizienz, wollen alle mehr Innovation. Wir wollen Dinge optimieren, die noch nicht so gut laufen, wollen mehr schaffen und wir wollen mehr Profit machen. Und Menschen mit Behinderung sind eine sehr, sehr dankbare Zielgruppe, gerade in Deutschland. Hier gibt es Krankenkassen, die nahezu alles bezahlen und Hilfsmittelfirmen dann nahezu beliebige Preise aufrufen können. Und ich glaube, das ist den meisten tendenziell gar nicht so bewusst. Und um das nochmal zusammenzufassen, Technologie insgesamt wird verkauft als Befreiung, aber gleichzeitig verfestigt sie eben bestehende Machtstrukturen und vor allem auch bestehende Marktdynamiken, die uns alle letztendlich beeinflussen. Und genau das ist dann der Techno-Ableismus. Und dieses Wort, dieser Begriff wurde zuerst geprägt von Ashley Hsu, die hat ein Buch geschrieben, das kann ich sehr empfehlen, das heißt Against Techno-Ableism und darin definiert sie den Techno-Ableism eben so. Die Glaube an die Macht der Technologie, die Beseitigung, oh, meine Folie ist abgeschnitten, die Glaube an die Macht der Technologie, die Beseitigung von Behinderung als etwas Gutes betrachtet, als ein Ziel, das wir anstreben sollten. Und ich denke, jetzt, wenn ihr euch mal so in die eigene Nase fasst, denkt ihr euch so, irgendwie ist das aber trotzdem nicht so ganz unsere Realität. Und ich sag, ja, stimmt. Ich finde die Definition, die Schuh aufmacht, eben noch nicht ganz vollständig. Und das möchte ich euch jetzt zeigen. Ganz viele Leute sagen sowas. So, es gibt hier gar keine Behinderten, wenn sie irgendwie damit konfrontiert werden, irgendwas barrierefrei machen zu wollen. In Vorbereitung auf diesen Talk habe ich ganz, ganz viele Zitate gefunden. Ich habe keins davon hier explizit gezeigt. Einfach aus dem Grund, weil Leute sind, wie sie sind. Sie wollen dann irgendwie nicht bloßgestellt werden. Aber ich kann euch versichern, da war beispielsweise was von der Polizei dabei, da waren was von Banken dabei, da war was aus der Forschung dabei. Aus allen Bereichen kommt so eine Aussage, hier gibt's doch gar keine Behinderten, wir brauchen keine Barrierefreiheit. Und logischerweise wird mit so einer Aussage nichts besser. In Open-Source-Communities, wie hier beispielsweise GNOME, sieht's ganz ähnlich aus. Open Source lebt vom Prinzip Scratch your own itch. Und dann passiert es nicht selten, dass Projekte Issue-Trackers haben und wenn man da drin nach Accessibility sucht, in der GNOME Shell zum Beispiel, dann sind wesentlich weniger Probleme irgendwann mal gelöst worden, als Probleme in dieser Datenbank überhaupt stehen. Also hier steht nochmal mehr als dieselbe Anzahl an gefixten Problemen drin. Und dazu muss man natürlich auch bedenken, es ist schwierig, überhaupt diesen Issue-Tracker zu finden, weil der ist nicht auf GitHub. Da brauchst du im Zweifel dann noch einen Account in deren GitHub. Wer macht das schon? Wer erstellt denn da Issues? Kaum Leute. Und das bedeutet natürlich auch, dass der Zugang zu so einer Community für Menschen mit Behinderung dann auch wieder schwierig ist. Weiterhin haben wir sowas wie Be My Eyes. Habt ihr schon mal von Be My Eyes gehört? Summt mal. Nicht alle? Okay. Be My Eyes ist eine App, mit der man Fernassistenz bekommen kann, wenn man blind ist. Das heißt, du drückst auf einen Knopf. Irgendwo auf der Welt wird dir eine zufällige Person zugewiesen. Und diese zufällige Person hat einen Videoanruf mit dir und du gehst damit durch die Welt und stellst deine Frage und bekommst eben Unterstützung von dieser sehenden Person. Die haben letztes Jahr oder vor 2 Jahren, ich weiß nicht mehr ganz, eine Partnerschaft mit KI-Unternehmen angekündigt und die nehmen jetzt diese Videokonferenzen auf, um sie an KI-Unternehmen zu verscherbeln. Warum machen die das? Offensichtlich, weil die Daten, die dabei entstehen, enorm wertvoll sind. Und weil Menschen mit Behinderung, vor allem auch blinde Menschen, in dieser Situation, dass sie irgendwo im Alltag Unterstützung brauchen, für die meisten diese Systeme unglaublich wertvoll sind und unglaublich hilfreich sind. Und Be My Eyes sagt beispielsweise, sie machen das, um die KI für alle irgendwie zugänglicher und barrierefreier und sensibler zu machen. Ich glaube, wir alle wissen, wie dieses Zeug funktioniert. Wenn eine Person, also in diesem Fall die blinde Person, in diesem Trainingsmaterial immer die bittstellende Person ist, dann wird da gar nichts besser, sondern da werden nur noch mehr Stereotype reproduziert. Und das ist natürlich gar nicht gut. Also, schauen wir uns an. Behinderung im Technologiesektor ist ganz viele Sachen gleichzeitig. Nummer 1, ein Ausschlussgrund. Nummer 2, ein individuelles Problem. All das haben wir schon gesehen. Es ist ein gesellschaftliches Problem, weil Menschen mit Behinderung, wir können an die verkaufen, die liefern uns Daten. Nicht immer unter den besten datenschutzrechtlichen Aspekten, wie wir gerade gesehen haben. Es ist natürlich auch ein Innovationstreiber. Eine unglaublich wertvolle Datenquelle. Es ist auch ein Compliance-Objekt, weil es gibt in der Europäischen Union und in den USA beispielsweise, nur mal die größten zu nennen, rechtliche Verpflichtungen, Sachen irgendwie barrierefrei zu gestalten, vor allem auch im digitalen Bereich. Aber Menschen mit Behinderungen sind auch ein Absatzmarkt. Und ich glaube, das ist ganz viel und ganz viel davon widerspricht sich irgendwie selbst. Und wenn wir diese ganzen Sachen sehen, dann frage ich mich auch, ja, wo ist es denn alles? Wo sind denn die Menschen mit Behinderungen? Weil wenn das alles gleichzeitig ist, dann würden wir ja alle davon profitieren, oder nicht? Naja, sieht die Gesellschaft so insgesamt scheinbar irgendwie ein bisschen anders. Wir haben letztes Jahr eine kleine Studie gemacht, wie sich so die Barrierefreiheit von staatlichen Angeboten im digitalen Bereich verbessert hat. Wir haben da so Nutzbarkeitsvermutungen erstellt und wir haben die eingeordnet in so Integer. Und wir haben da mal so geguckt, so jedes Jahr fallen da ganz viele Zahlen raus und die haben wir dann einfach gemittelt und wir sehen, es gibt nur einen sehr, sehr kleinen Anstieg so insgesamt. Wenn wir das jetzt weiter extrapolieren, die Linie für blinde Menschen, wir erreichen dann vollständige Gesetzeskonformität, das ist übrigens die 10 in dieser Studie, 2071 und sind da ganz weit weg. Und deswegen glaube ich, habe ich ja schon gesagt, dass dieser Begriff Techno-Ableismus irgendwie noch ein bisschen weiter gefasst werden muss. Und ich sage, Techno-Ableismus ist zusätzlich zu dem, was wir gehört haben, eben auch ein ableistisches System, in dem technische Scheinlösungen entstehen, während die eigentlichen Barrieren und Machtverhältnisse bestehen bleiben. Und ich glaube, vor allem dieser Begriff der Scheinlösung ist hier was, das wir uns immer wieder vor Augen führen müssen, wenn wir selbst irgendwie Sachen entwickeln, auch wenn da vielleicht gar nicht das Label Behinderte dran steht. Löst diese Technologie wirklich das Problem X? Außerdem glaube ich, das ist eine Epoche und nicht einfach nur so die Beschreibung eines Systems. Weil diese Sachen haben angefangen aufzukommen, als Menschen mit Behinderung zum ersten Mal eben auch durch Technologie, vor allem auch soziale Netzwerke, liberalisiert wurden und die Möglichkeit hatten, aus ihren eigenen Räumen, häufig eben diktiert von Pflegeeinrichtungen oder so, in denen es natürlich massiv viel Bevormundung gibt, rauszukommen und über sich selbst zu lernen und eben frei sich in einer Gesellschaft zu bewegen, die sie sich dann selbst aufbauen. Und deswegen glaube ich, wir stecken da tief in dieser Epoche drin und ich glaube, da müssen wir dann irgendwann mal raus. Also nicht irgendwann, sondern besser schneller als nie. Und das geht natürlich auch mit einigen Dingen einher, wenn man das so betrachtet, so Technofeudalismus oder Oligarchie insgesamt sind als Konzepte nicht so weit weg davon. Und vielleicht habt ihr das schon mal gehört. Ich werde es im Vortrag noch ein paar Mal erwähnen. Es gibt so das soziale und medizinische Modell von Behinderung. Der Techno-Ableismus als Ganzes begründet sich auf dem medizinischen Modell von Behinderung. Das heißt, wir betrachten Behinderung als individuelles Problem, das wir medizinisch oder durch Technologien lösen können. Und die Behindertenrechtsbewegung fordert seit Jahrzehnten ein gesellschaftliches Umdenken in Richtung des sozialen Modells, dass Barrieren eben gesellschaftsgemacht sind und Gesellschaft eben auch Barrieren lösen kann. Menschen mit Behinderung haben alle gleichen Zugang haben selten gleichen Zugang zur Bildung, die ihnen den Umgang mit Technologie erklärt. Das ist auch eben auch ein wichtiger Punkt, den wir im Techno-Ableismus dringend beachten müssen, weil, das haben wir eben auch schon ein bisschen angeschnitten, wenn du in Systemen groß wirst, in Pflegeeinrichtungen, dann ist natürlich auch der Weg zum Sonderschulsystem nicht weit und zu Werkstätten für Menschen mit Behinderung. Und Leute machen da in der Regel eben nur einen Hauptschulabschluss oder nicht mal das. Und gerade so digitale Bildung, ihr habt es sicherlich alle in eurer Schulzeit mitbekommen, ist in diesem Land irgendwie nicht so ganz existent. Und wenn Menschen mit Behinderung solche Technologien alle irgendwie nutzen sollen und für die gemacht werden, dann sollten Leute da auch am besten ihre Rechte kennen und wissen, wie das Zeug funktioniert. Außerdem sehen wir ganz häufig, dass die Umsetzung von gemeldeten Barrierefreiheitsproblemen einfach aufgeschoben wird oder dann nicht passiert, weil Leute sagen, ist so teuer. Ja. In Open-Source-Communities haben wir so Wer-Macht-hat-Recht-Attitüden. Das habt ihr sicherlich auch alle schon mal mitbekommen, wenn ihr auf irgendjemanden zugegangen seid und gesagt habt, hey, dein Tool finde ich cool, könntest du vielleicht mal Feature XY bauen? Und Leute dann gesagt haben, ja, mach's doch selbst. Gerade wenn man eben nicht oder als Großteil der Gruppe die Möglichkeit hat, solche Technologien zu nutzen, wie wir es gerade erklärt haben, ist das natürlich extrem schädlich dem gegenüber. Außerdem birgt es ein großes Risiko von Stigmatisierung, überhaupt Probleme zu melden, weil du musst ja auf Leute zugehen und sagen, hallo, ich bin da, ich habe eine Behinderung und ich habe ein Problem. Und wer gibt schon gerne von sich zu, ein Problem zu haben? Wenige. Und das setzt voraus, dass man überhaupt erstmal den Meldeweg kennt. Und jetzt kommen wir zum nächsten Teil des Vortrags. Es gibt eine absolute Abhängigkeit von dritten Parteien. Ne? Menschen mit Behinderung Pflegeheime, Pflegesysteme, PflegerInnen. Aber nicht nur die, sondern beispielsweise auch diese illustre Truppe. Das ist das Accessibility Club Summit. Und wenn ihr aufgepasst habt, die sitzen auf einer Treppe. Wir reden über Barrierefreiheit. Da sind 100 Menschen drauf. Niemandem ist das aufgefallen. Auf diesem ganzen Foto ist nur eine einzige Person mit sichtbarer Behinderung drauf und diese Person hat einen Blindenhund bei sich. Ja, solche Gruppen haben wir zuhauf, mit denen sich Menschen mit Behinderung irgendwie auseinandersetzen müssen. Das Accessibility Club Summit setzt sich zusammen vornehmlich aus Werbeagenturen und Webentwicklenden, die sich Barrierefreiheit, Zugänglichkeit und Inklusion ganz doll auf ihre Marketingfahne schreiben, die dann sagen, ja, kauft bei uns, wir setzen die Standards alle korrekt um. Wir machen was für Behinderte, wir machen das gut. Aber ich glaube, statt Accessibility Club Summit, was natürlich ein sehr, sehr professioneller Name ist, wenn man den so betrachtet, sollte man dieses Event vielleicht eher treffen, wie so ja, ein Haufen Nichtbehinderter trifft sich. Und ich glaube, das würde diese Gruppe ganz ähnlich beschreiben in diesem Kontext, was sie eigentlich tun. Haufen Nichtbehinderte trifft sich, um über Menschen mit Behinderung zu sprechen, nicht mit ihnen über die Lösung von Barrierefreiheitsproblemen. Und mit solchen Gruppen geht natürlich ganz viel Macht mit einher. Und die wollen es alle nicht hören. Aber ist auch kein Wunder. Deswegen muss man das, glaube ich, immer mal wieder sagen, weil die gestalten Systeme, die gestalten Regeln und die gestalten letztendlich auch Gesetze. Und mit dieser Gestaltungsmöglichkeit beeinflussen sie die Leben von Menschen mit Behinderungen wirklich ganz massiv. Und einer von diesen Leuten will ich euch ein bisschen detaillierter vorstellen. Bei einer anderen Accessibility Club Veranstaltung hat der nämlich letztes Jahr einen tollen Vortrag gehalten, nämlich diesen hier. Was uns so ein Lauflernwagen über eine europäische Norm erzählen kann. Ihr seht da dieses blinkende, pinke Ding. Und gehalten wurde das von Detlef Fischer. Detlef Fischer ist Invited Expert beispielsweise bei der EU-Kommission, um diesen Standard zu schreiben. Er ist aber auch Invited Expert beim W3C, also den Leuten, die die Webstandards machen und eben solche Sachen machen. Und wir kriegen von solchen Leuten eben solche Vorträge. Und niemand von den über 40 Leuten da im Publikum merkt, dass hier eigentlich ganz viel Pathologisierung und Paternalisierung passiert innerhalb von 45 Minuten Vortrag, den er da hält. Und ich will diesen Vortrag halten. Das mache ich jetzt. Dann keine Sorge, der dauert auch nur 10 Sekunden. Das Ding kann laut sein und Krach machen und es kann nerven. Und es gibt übrigens auch Hinweise darauf, dass so ein Lauflernwagen so wichtige Körperentwicklungen verzögern kann. Perfekt. Menschen mit Behinderung, deren Bild von Menschen mit Behinderung gut zusammengefasst. Passt sehr gut. Aber der ist nicht der Einzige, der das so sieht. Und wir sehen das immer wieder, dass Leute genau solche Gedanken haben. Beispielsweise, wenn Leute aus dieser Branche einfach mal vergessen, ihren Stream auszumachen und dann ein Zoom-Gespräch zwischen zwei Männern öffentlich auf YouTube streamen und keiner merkt's. Und da fallen dann solche Aussagen wie, ja, was ist denn das für ein Wahnsinn, wenn wir da jetzt überall Menschen mit Behinderung reden lassen, wo es um Menschen mit Behinderung geht. Es gibt ganz viel mehr davon, könnt ihr finden auf consible.de/Kalender. Gibt es jeden Tag ein neues. Wenn man mit Behinderung in so einem Feld arbeitet und mit diesen Menschen Kontakt hat, dann kriegt man von solchen Sachen immer viel, viel mit. Aber warum machen die das? Natürlich, die machen das für soziale Bestätigung, weil, wenn sie sagen können, ja, ich mache barrierefrei, dann ist das anders, wenn du das Leuten erzählst, als wenn du denen sagst, ja, ich bin Webentwickler und ich mache WordPress-Seiten. Also die Leute nehmen mich erstmal so wie, was? Was ist WordPress? Wohingegen bei Barrierefreiheit so ist, sehr nice. Genau so, bitte. Wir lieben dich alle. Und das sorgt natürlich dafür, dass in so einem System und unter solchen Menschen überhaupt nur Menschen mit Behinderung selbst in der Lage sind, wirkungsvolle Kritik zu äußern. Wenn die aber durch solche Sachen und durch solche Weltansichten immer wieder begrenzt wird, haben wir natürlich hier ein riesengroßes Problem, um darauf überhaupt Einfluss zu nehmen. Und gerade deswegen, unter anderem wegen dieser Ansicht und wegen dieser Angst vor dieser Kritik von Menschen mit Behinderung gegenüber sich selbst, weil das gefährdet ja dann den sozialen Status, weil du vielleicht irgendwann nicht mehr sagen kannst, du machst Dinge barrierefrei, sondern wenn da ein Mensch mit Behinderung ist, der sagt, ja, du machst einen Haufen Scheiße, dann ist das nicht mehr so gut. Und deswegen üben sie diese Macht eben aus, wie ich es gerade gezeigt habe. Aber die haben noch was gemacht und die haben das sehr, sehr gut geschafft. Über die letzten Jahre haben die Prüfsysteme aufgebaut und die haben Prüftechniken, Prüfschritte, alles Mögliche in Gesetze geschrieben. Was ist das Tolle an Prüfungen? Prüfungen, da braucht man keine Menschen mit Behinderung für. Da kannst du eine Checkliste machen, die kannst du dann abarbeiten. Prima, sehr gut. Kann ich einfach mitarbeiten. Diese Organisation hier, BFIT Bund, Adesso, der BigBitV Prüfverbund, Materna, die Telekom MMS, die haben Prüfvolumina von mehreren tausend Prüfungen, die jedes Jahr durchführen in Deutschland. Und da eben Prüfberichte erzeugen und in der Regel sind Menschen mit Behinderung daran nicht beteiligt, weil es eben für das, was sie da tun, gar nicht notwendig sind. Aber Prüfungen sind gut und ich glaube, wenn schon die größte Demokratiebewegung gerade überhaupt die Prüfung zum Ziel hat, ne, wir erinnern uns alle an das hier, was Nico Semsrott gesagt hat.
2: Und ich würde sogar so weit gehen und sagen, es spricht gegen die Grundidee von Deutschland, auf eine Prüfung, die theoretisch möglich ist, einfach zu verzichten.
0: Ja, und genau das wird gemacht. Werden Prüfungen erstellt, es werden Sachen unter die Lupe genommen, aber die werden dann irgendwie nicht veröffentlicht. Ich habe ganz viele Informationsfreiheitsanfragen gestellt, unter anderem eben an die Schlichtungsstellen, an die Prüfstellen selbst. Und daraus sind ein paar sehr interessante Dinge gekommen. Warum ich euch das hier zeige, das ist maximal uninteressant. Lest es nicht. da steht nur drin, ja, wir haben die Informationen, wir veröffentlichen den Bericht in ein paar Wochen. Bitte warte bis dahin. Warum machen die das? Ja, sie haben vielleicht in diesen Behörden ein bisschen Angst davor, dass das skandalisiert wird, weil das alles richtig schlechte Daten sind. Und sie wollen in der Regierung da so ein bisschen den Diskurs zu selbst kontrollieren. Und sie stellen sich da ganz oft die Frage, ja, entspricht das denn überhaupt der Qualität, die wir selbst hinstellen wollen oder von der wir sagen, dass wir sie haben? Und dann stellen sie fest, durch diese Prüfung, nee. Aber wir haben es letztes Jahr, und das ist tatsächlich ein sehr, sehr großer Meilenstein geschafft, dass der Staat alle diese Prüfungen, zumindest die des Bundes und von ein paar anderen Bundesländern, öffentlich zur Verfügung stellt. Haben wir über IFG-Anfragen wirklich seit 2023 gekämpft. Und das ist richtig gut. Die Sachen sind jetzt alle da. Man kann sie abrufen auf der Seite der BFIT. Man kann sie runterladen und sehen, wo überall die Probleme sind, die der Bund irgendwie selbst gesehen hat. Keine einzige davon bescheinigt Rechtskonformität. Und ein Großteil davon, 90%, sind vereinfachte Prüfungen. Das heißt, die prüfen nicht mal alle Rechtskriterien. das sieht nach Behörde aus. Da ist Behörde drin. Tatsächlich waren die aber nicht die Ersten, die diese Prüfberichte veröffentlicht haben. Das waren wir selbst. Wir haben barrieren-gutachten.de gebaut und es ist viel besser. da sind alle diese Prüfberichte drin. Da kann man danach suchen, man kann viel besser filtern. Die Filter funktionieren auch alle. Auf der Seite des Bundes, da kann man beispielsweise nach dem KIT suchen und kriegt nicht das KIT, sondern gar nichts. bei Barrierengutachten funktioniert es. Und da sind nicht nur diese Prüfberichte einfach aufgelistet, wo man sie dann runterladen kann. Nee, wir haben die auch ausgewertet. Wir haben Zahlen dazu. wir zeigen, was sich verändert hat, wenn irgendwo eine Nachprüfung stattgefunden hat. Und da stellen wir jetzt bei ganz vielen Sachen fest, ja, wenn irgendwas zweimal geprüft wurde, passiert es in über 50% der Fälle, dass das in der Nachprüfung irgendwie so 2-3 Jahre später noch mehr Barrieren hat als vorher. Aber wir zeigen nicht nur das. Wir haben auch so lustige Zusammenfassungen, die sind KI-generiert nicht so wichtig, aber die zeigen grob, was in diesem Gutachten drinsteht und was das für Auswirkungen auf die verschiedenen Behinderungsgruppen hat. Wir zeigen den Volltext der Barrieren. Da steht sofort auf einen Blick drin, was gefunden wurde und was verändert werden muss. Und wir haben einen Blog, wo das alles eingeordnet wird. Und das ist viel mehr, als der Staat macht. Und das macht richtig viel Druck auf die Behörden. Und es ist richtig cool. Das Feedback, das wir auch aus den Behörden bekommen haben, war wie: Danke, endlich habe ich Zugriff auf den Prüfbericht, der mir zusteht, der eigentlich bei mir hätte landen sollen, meine vorgesetzte Person den aber mir nie geschickt hat und der ist irgendwo im Papierkorb gelandet. Und so damit können wir doch arbeiten und anfangen, der Regierung und der Gesellschaft als solches insgesamt so ein bisschen Druck zu machen. Für solche Initiativen gibt es immer auch Copycats. Das hier ist der Atlas Digitale Barrierefreiheit. Den habe ich in einem Artikel für netzpolitik.org zerfetzt. Lest euch das gerne durch. Die haben 300.000 Euro Förderung von der Aktion Mensch bekommen. Auch so eine Quatschorganisation, wenn ihr mich fragt. Die absolut nichts gegenüber den Daten, die absolut nichts Neues zutage bringen gegenüber den Daten, die der Staat sowieso erhebt und da jährlich Millionenbeträge für bezahlt. Oder aus dieser Wirtschaft, aus dieser Barrierefreiheits-Community, von der wir gerade ein Foto gesehen haben, gibt es so eine PDF-Studie, die machen genau das Gleiche mit genau derselben Software wie auch der Staat. Aber sie sagen, ja, wir haben das erstmals gemacht. Sie haben vergessen, dass sie das von 2016 bis 2018 schon mal gemacht haben mit denselben Leuten. Access ist diese PDF-Schmiede mit Mr. Markus Erle, der Mr. PDF himself in Deutschland, womit man natürlich ganz viel Geld verdienen kann. Alles großer Käse, aber natürlich ganz viel, bringt ganz viel Marketingmöglichkeiten mit sich. Und auch die öffentliche Hand macht immer wieder Quatschstudien, wo sie das eigentliche Thema nicht verstehen. Hier beispielsweise was vom Fraunhofer. Da sagen sie dann, ja, Menschen mit Bildschirmlesegeräten meinen damit aber Screenreader. Bildschirmlesegeräte sind was völlig anderes als Screenreader. Da hat jemand seine Hausaufgaben nicht gemacht und da sind dann natürlich auch ganz viele Euphemismen dran. Da steht beispielsweise, ja, Vorschriften zur Barrierefreiheit, wir haben Fortschritte gesehen, aber ist weiterhin lückenhaft. Aber wir haben gesehen, kein einziges rechtskonform, von lückenhaft kann man da nicht sprechen. Jetzt passiert üblicherweise was, das immer passiert bei diesen Vorträgen. Ich erzähle irgendwas über irgendwas anderes, was jetzt nicht direkt was mit digitaler Barrierefreiheit zu tun hat. Und danach fragen Leute immer das hier.
3: Erstmal Dankeschön für den Vortrag. Und meine Frage ist, hast du gute Quellen oder Einstiegspunkte, um in das Thema als Entwickler einzusteigen?
0: Und das passiert wirklich ganz viel. Es gab auch da diesen YouTube-Kommentar, der da ist. Und diesen Vortrag, diese Frage gibt es wirklich immer. Und ich kann das natürlich auch letztendlich keinem verdenken. Zu fragen, was man machen soll, ist sozial akzeptiert, das ist gut. Und ist natürlich auch eine passende Reaktion darauf, wenn dir jemand ganz viele Probleme vorstellt, zu sagen, ja gut, wo kann ich denn am besten anfangen? Ich finde die Frage deshalb seltsam, weil Bing dafür über 100.000 Suchergebnisse hat. Warum Bing? Ja, Google zeigt die nicht mehr an. da gibt es wirklich viel. Auf MediaCCC gibt es 66 Vorträge, die barrierefrei im Titel haben. Und das habe ich in meiner Uni-Zeit gefunden. Das ist ein Dokument aus den 90ern. Und die sagen alle das Gleiche. Also wenn man tatsächlich Interesse hat, dann kann man da Zeug finden. Aber das sind auch nicht so die einzigen Sachen, die die Leute dann häufig sagen. Was dann noch so passiert beispielsweise ist, ja, so viel Arbeit, betrifft mich nicht, guckt uns an, wir prüfen alle viel mehr als die anderen in der EU, ich weiß gar nicht, wo ich anfangen soll, hatten wir schon, es bezahlt uns gar niemand, machen wir alles später, wir können nicht jeden Sonderfall abdecken, es liegt an unserem Dienstleister oder unklare Rechtslage. Wer von euch hat schon mal sowas gedacht? Alle. Könntet ihr den Ton ausschalten? Ach so, ach da ist draußen, das klingt, als wärst du aus einem Lautsprecher, es tut mir leid. ich möchte diese Frage ein bisschen weiten, weil wer solche Antworten oder solche Fragen über oder solche Sachen über Barrierefreiheit sagt, sagt die selten auch über andere Menschenrechte so. Gleichberechtigung der Geschlechter, ja, so viel Arbeit, lieber nicht. Recht auf Arbeit, ja, betrifft mich nicht, hab Arbeit, ich werde gut bezahlt. Recht auf Bildung, ja, es bezahlt uns niemand, Bildung teuer, lass mal sein. Recht auf Nahrung und Kleidung, machen wir später, können alle nackt rumlaufen. Meinungsfreiheit, unklare Rechtslage. Recht auf Leben ist natürlich auch ein Menschenrecht. Da fragt es tendenziell niemand. Und wir merken, Barrierefreiheit ist einfach so ein Schönwettermenschenrecht, obwohl es von vielen Staaten der Welt, unter anderem in der UN-Behindertenrechtskonvention, eben genauso festgelegt wurde. Und ja, wir machen Barrierefreiheit dann, wenn wir uns um alles andere gekümmert haben.
1: Aber Casey, die Leute hier im Publikum geben sich doch alle richtig viel Mühe. Jetzt sei doch mal nicht so fies zu den Leuten hier.
0: Ja, Deutschland wurde mehrfach gerügt für die schlechte Umsetzung der UNBRK. Es gibt zum Barrierefreiheitsstärkungsgesetz ein Verfahren der EU-Kommission über die mangelhafte Umsetzung dieses Gesetzes im deutschen Rechtstext. Und in Konsequenz sorgt das dann dafür, dass ich hier diesen Vortrag halte und ein bisschen rumjammere. Aber was müssen wir denn jetzt wirklich machen? Ja, wir brauchen einen Qualitäts- und Kompetenzaufbau. Das ist schon richtig. Wo kriegen wir den denn her? Was macht ihr denn? Wenn ihr jetzt denkt, ja, ist mir vielleicht ein bisschen zu groß, da traue ich mich nicht dran, ist ganz einfach. Nehmt euch doch einfach mal so eine Checkliste und ackert die mal durch. Ackert diese Basics-Vorträge durch auf MediaCCC, gibt 66 Stück. Und macht es so lange, bis da nichts mehr Neues für euch da ist. Verbreitet die Projekte, die Menschen mit Behinderung machen, und gebt denen beispielsweise Geld. Freundet euch mit Menschen mit Behinderung an. Im Chaos sind sie tendenziell überall und zumindest verglichen mit anderen sozialen Gruppen sehr gut repräsentiert. Immer noch zu selten, aber ja. Und dann fragt euch, warum haben Menschen mit Behinderung in dieser digitalen Gesellschaft, in dieser digitalen Sphäre gar keine Lobby? Ja, weil das alles fehlt. Netzpolitik gibt über seine API aus, wie viele Artikel die veröffentlicht haben. In 0,4% davon kommt das Wort Behinderung vor. einem der größten digitalen Medien, bei Golem und Heise kann man es nicht so ganz nachvollziehen, aber da wird es ähnlich sein. Im Bundestag gibt es überhaupt nur 2 Menschen mit bekannter körperlicher Behinderung. Die brauchen digitale Barrierefreiheit in der Regel nicht. Das sind nämlich Simone Fischer von den Grünen, sie ist kleinwüchsig, und Heike Heubach von der SPD, sie ist taub. Wohingegen sich digitale Barrierefreiheit eben hauptsächlich an Menschen mit Sehbehinderung, kognitiven Behinderungen und motorischen Behinderungen richtet. Ja, auch Behindertenverbände selbst haben in der Regel irgendwie keine Kompetenzen, weil Behinderungen treten im Leben tendenziell sehr, sehr selten auf. Und also tendenziell auch sehr, sehr spät auf. Und deswegen hat man da ganz lange verschlafen, mehr oder weniger sich dazu vorzubilden und intern Kompetenzen aufzubauen. Und ist dadurch dann in Konsequenz auch unpolitisch geworden. Aber das ist auch nochmal ein ganz anderes Thema. Aber, jetzt komme ich hierher auf die GPN und mecker ganz viel. Ich glaube auch, dass der Chaos Computer Club diese Lobby sein kann. Ich glaube, dass wir alle diese Lobby sein können, weil nach der CCC-Unvereinbarkeitserklärung ist unser Ziel, unser aller Ziel, Gesellschaft positiv zu beeinflussen, und dass unser Horizont auch weit über den Bildschirmrand hinausgeht. Und das müssen wir uns immer wieder vor Gedanken führen. Ne? Auch wenn dass immer wieder Themen im CCC sind, auch wenn da nicht unbedingt Behinderung drinsteht. Da ist immer Behinderung mit drin, weil immer Menschen mit Behinderung da auch irgendwie betroffen sind, weil Menschen mit Behinderung irgendwie das Crime-Argument dafür sind, warum irgendetwas gemacht werden muss, warum es nicht gemacht werden muss. Und wenn ihr mal genau drauf achtet und auch so ein bisschen zwischen den Zeilen liest, sogar häufiger als Kinder. Und Ja, mit diesem Selbstverständnis und mit unseren Fähigkeiten im Digitalen sind wir die größte Lobby, die Menschen mit Behinderung eigentlich haben können. Es gibt eine weitere Lobbyorganisation, die haben seit Montag eine Website, seit dem 1. Juni. Ich habe vom Barrierefreiheitsstärkungsgesetz schon geredet. Die sind eine neue Behörde, die für die Durchsetzung dieses Barrierefreiheitsstärkungsgesetzes gegründet wurde. Die sind jetzt endlich irgendwie so weit arbeitsfähig, dass sie irgendwas tun können.

So sieht Korruption aus. Ich war dort und habe den 5 Euro in den Briefkasten gesteckt. Bitte, bitte, liebe MLBF, vergesst nicht, für wen ihr das eigentlich macht. Für wen ihr eigentlich da seid und dass Menschen mit Behinderung der Grund sind, warum es eure Behörde überhaupt gibt. Und da könnt ihr auch gegen Vorgesetzte beispielsweise aus dem Bundessozialministerium, die das alle überhaupt nicht so gerne mögen, gut vorangehen, wenn ihr euch kurz hinsetzt und überlegt, wie. Und vielleicht ist euch aufgefallen, der Haupteingang zu dieser Behörde ist nicht ebenerdig. Das nur so als Side-Fact. Ja, und dieses Geld können die wirklich gebrauchen, denn Gesellschaftswandel kriegen wir alle mit, gibt ganz viele Nachrichten. CDU will ungefähr alles abschaffen und irgendwann landen wir dann bei der Eugenik. Also hier Hendrik Strick für Leute töten. Und also das hat er nicht gesagt, aber ja, wissen schon, ist ungefähr das Gleiche. Also ist halt was passiert, wenn man sagt, ja, alte Leute behandeln wir nicht mehr, dann sterben die halt weg. Aber auch die Streichung der Schulbegleitung wird da gerade sehr diskutiert. Und das ist letzten Endes einfach AfD-Politik aus den Reihen der Union. Und deswegen, damit müssen wir uns jetzt auch rumschlagen. Aber Menschen mit Behinderung hacken dieses System immer wieder, weil es eben nicht anders möglich ist. Es gibt eine große Organisation, die heißt NV Access, die bauen selbst einen Screenreader, sind blinde Leute. Screenreader sind Technologien, mit denen blinde Menschen eben Software benutzen können. Und das Zeug ist viel, viel besser als alles, was es da so proprietär gibt, wofür sie mehrere tausend Euro verlangen. Auf dem letzten Kongress, vielleicht habt ihr das mitbekommen, gab es ein paar Artikel in der Presse zu. Eine Hackerin hat ihren Rollstuhl gehackt. Da ging es tatsächlich nicht um irgendwas, sondern da ging es um eine Paywall in einem Rollstuhl. kann ich euch empfehlen, hört mal in den Vortrag rein, lest euch die Artikel durch, das ist super spannend. Damit konnte man beispielsweise die Geschwindigkeit von so einem Elektrorollstuhl begrenzen, eben durch eine Paywall, bezahlen uns Geld, dann bist du schneller. Das ist natürlich auch ein sehr, sehr ableistischer Gedanke so insgesamt. Ich habe selbst irgendwie so ein Bildschirmlesegerät entwickelt mit so einem Kamerasystem, weil mir ein Hersteller von so einem Gerät, das ich selbst mal benutzt habe, gesagt hat, hallo, ich bin der Herr Support, ich gebe dir das nicht, gib Patente, gib keine Patente, egal. Und deswegen habe ich das selbst gemacht und gerade in Indien hat das sehr, sehr viel Verbreitung gefunden, weil quelloffene Software da nochmal viel größer, weil kostet in der Regel nichts. Bei Barrierengutachten zeigen wir nicht nur Gutachten, die veröffentlicht wurden, sondern, und das ist jetzt ganz neu, das machen wir seit letzter Woche, wir zeigen auch, was gemeldet wurde. Aber nicht nur das, wir unterstützen Leute auch beim Melden, weil die Stelle zu finden, die man anschreiben muss, schwierig ist, weil es schwierig ist, irgendwie technisch zu verargumentieren, weil es schwierig ist, da auf einer juristischen Ebene up-to-date zu sein, was diese Behörde jetzt eigentlich darf und was nicht. Und deswegen haben wir ein Team von Freiwilligen aufgebaut und bauen das immer noch weiter auf, wo Menschen mit Behinderung eben unterstützt werden, Barrieren zu melden. Das ist auch sehr, sehr hilfreich. Aber machen das nicht nur so, wo du dann eingeben musst, ja, diese und jene Barriere hast du. Wir erinnern uns, wir haben diese Daten schon, sie sind in den Gutachten des Staates. Wir haben so eine Liste, da kann man dann einfach im Self-Service auswählen, so diese und jene Barriere habe ich, jetzt macht mal. Und da schauen wir dann mal, was rumkommt. Und das Ziel von diesem Ding ist, dass wir erste Klagen führen und tatsächlich den Staat dazu zwingen, diese Sachen umzusetzen. Es gibt weitere Lichtblicke, zum Beispiel hier bei Veranstaltungen wie diesen. Es gibt immer mehr solcher Vorträge, ich habe schon zwei gehalten, das hier ist jetzt der dritte, die so abseits der Technologie mal ein bisschen diese sozialen, gesellschaftlichen Systeme aufdecken. Gibt es immer wieder auch von unterschiedlichen Leuten. Aber im Chaos gibt es nicht nur Vorträge dazu, es gibt auch wunderbare Aktionen wie C3 Tactile oder hier Safer, die in Blindenleitsystemen
System verlegt haben. Es gibt in Österreich ein Dev-owned Hackspace, das Gebärdenverse, und es gibt C3 Auti. Und diese Sachen gibt es auf anderen Events so nicht. Und das zeigt auch wieder, wie inklusiv so die Gesellschaft eigentlich sein kann, wenn es Leute gibt, die Bock haben, irgendwas

0: zu machen und die Bock haben, Sachen auch über Qualität zu machen. Und Menschen mit Behinderungen wissen das auch und die wissen auch, Qualität ist scheiße. Und deswegen gab es in diesem Jahr die größten Behindertenrechtsdemonstrationen jemals. Und das super, super, super, super, beispielsweise am Protesttag 5. Mai und immer weiter und immer wieder. Schauen wir uns nochmal Techno-Ableismus an, dekonstruieren wir das nochmal, damit ihr das mitnehmen könnt. Das medizinische Modell von Behinderung als individuelles Defizit ist gegeben. Wir haben Barrierefreiheit, aber dann nur als Compliance-Checkliste, da brauchen wir keine Menschen mit Behinderung für. Wir nutzen Technologie als Ersatz für Veränderungen in der Umwelt. Wenn ihr in der Softwareentwicklung arbeitet, wisst ihr vielleicht, wenn ihr was am Backend ändert, müsst ihr meistens auch was am Frontend ändern. Genau so ist es hier. Oder wenn man was am Frontend ändert, muss man was am Backend ändern. Techno-Ableismus werden Betroffene als Datenquelle statt als EntscheidungsträgerInnen genutzt. Es gibt kaum Menschen mit Behinderungen, die überhaupt in irgendwelchen Gremien sitzen und wenn, haben sie da meistens keinen Einfluss. Und es werden neue Innovationen in Anführungszeichen geschaffen, ohne gleichzeitig die Macht zu verschieben. Mit anderen Innovationen, die wir in der Gesellschaft so gesehen haben, wie beispielsweise dem Buchdruck, da sind sehr viel mehr Rechte für so die gemeine Bevölkerung hervorgegangen. Und das sehen wir im Techno-Ableismus für Menschen mit Behinderung eben nicht, wobei es eigentlich sein kann. Woran könnt ihr es erkennen? Behinderungsthemen werden individualisiert. Es werden technische Werkzeuge propagiert, um ein Problem zu lösen. Es wird Abhängigkeit als Innovation verkauft. Es werden neue Märkte geschaffen statt neue Rechte. Geld verdienen ist toll. Und Betroffene sind offensichtlich kein offensichtlicher Teil einer größeren gesellschaftlichen Gruppe. Und ich glaube, das könnt ihr selbst bestätigen, wenn ihr an euer eigenes berufliches Umfeld und euer Umfeld zu Hause denkt. Die meisten von euch werden da in der Regel keine Menschen mit Behinderung haben. Wenn doch, seid ihr in diesem Land zumindest die große Ausnahme. Der Kampf gegen dieses System wird super lange dauern. Und wir stehen da gerade erst am Anfang, eben auch, weil es so Sachen wie Barrierengutachten erst jetzt so gibt. Aber dieser Kampf ist da und er wirkt. Und deswegen habe ich eine Frage an euch. Hackt ihr das System bitte mit uns? Bitte? Bitte, bitte? Wenn ich euch das zeige, das hat schon mal funktioniert. Passt gut, wir sind in Karlsruhe, ne? ja, danke euch, dass ihr das angehört habt. Das war doch super. Vielleicht habt ihr gemerkt, dass sich dieser Vortrag so ein bisschen an den Talks von Arne Semsrott und Frag den Staat angelehnt hat. Nicht ganz so lustig vielleicht, aber wir machen einen memorablen Abschluss, wenn ihr Lust dazu habt. Habt ihr Lust, noch was mit uns zu singen? Kommt ihr mit, Harolds?
1: Ja,
0: 10 Jahre.
2: Also uns wurde das als Sing- und Tanzeinlage vorgestellt. Ich habe da jetzt auch Lust drauf. Wer mitmachen möchte, aber die Bühne ist nicht barrierefrei, zumindest für, da haben wir das Thema, können wir es gerade wieder einbinden, es ist jetzt nur mit Steps zu erreichen. Wer mitmachen möchte, darf jetzt gerne nach vorne kommen. Wir haben genau noch 4 Minuten übrig. Und ich würde jetzt mal alle bitten, die hier vorkommen möchten. Kommt mal vor. Kommt
0: ihr
2: mal
0: werdet
2: vor.
0: Gestreamt.
2: Kommt,
0: es
2: mal,
0: gibt kein
2: euch.
0: Choreo, wir hampeln alle noch.
3: Ansonsten könnt ihr auch am Platz sein und dort mitmachen. Das geht, glaube ich, auch.
0: Ja. Und wir singen den Vorschlaghammer und wir hampeln dazu. Also der Vorschlaghammer, wir singen Denkmal, aber es ist umgedichtet. wäre schön, wenn ihr den Refrain mitsingt. Der erscheint dann auf der Folie. Ach ja, da ist er. Muss ja sowieso noch starten.
4: Digitale Barrieren beim Start sind Lebensmittel. Barrieren, die es gut hat, und die, was sie sichtbar und den Vorschlag kann.

0: Vielen Dank.
1: Dankeschön, Dankeschön. Wunderbar, sehr gut. Also ich möchte mich auch, das ist dein Applaus, Casey.
0: Danke.
1: Vielen Dank.
2: Dann geht es jetzt gleich weiter mit einem Workshop zu anarchistischer Staatskritik. Dieser Workshop kommt quasi aus dem Kantine-Team, weil wir uns nicht nur das Thema überlegt, sondern auch uns selbst angefangen haben, da noch mal ein bisschen intensiver mit dem Thema Anarchismus zu beschäftigen. Ja, und was dabei unter anderem rausgekommen ist, davon könnt ihr euch jetzt selbst überzeugen. Und da will ich auch gar nicht mehr so viel dazu sagen.
3: Danke, Beate. Ich würde ganz am Anfang noch mal ganz kurz sagen, was vielleicht ein bestimmtes Interesse ist, das wir am Anarchismus haben und warum wir uns auch in diesem Jahr in der Kantine mit dem Anarchismus auseinandersetzen. Wir denken, dass es notwendig ist, die bestehenden Verhältnisse revolutionär zu überwinden. Das heißt, die bestehenden Formen der Vergesellschaftung sind verkehrt und wir müssen grundlegende andere Formen der Vergesellschaftung finden. Und wir denken, dass es für dieses Vorhaben notwendig ist, sich die Erfahrung der bisherigen Revolutionsversuche und von revolutionären Bewegungen kritisch anzueignen. Und wir denken, dass definitiv der Anarchismus zu diesen Bewegungen dazugehört und dass es relevant ist, sich mit dem Anarchismus auseinanderzusetzen. Jetzt haben wir im November des letzten Jahres uns im Team entschieden für dieses Thema, für den Anarchismus in diesem Jahr. Es standen verschiedene Themen zur Auswahl und es war ein intensiver Diskussionsprozess und auch eine Entscheidung, die nicht unbedingt leicht gefallen ist, weil es viele spannende Themen zur Auswahl quasi gab. Und wir haben dann aber eben ab diesem November 2022 mit einem Lesekreis begonnen, wo wir zusammen anarchistische Klassiker gelesen haben und versucht haben, uns verschiedene anarchistische Texte anzueignen. Und wir hatten in diesem Diskussionsprozess, in dem wir seitdem sind, so ein bisschen die Erwartung, die auch Peter Bierl in seinem Vortrag eben formuliert hat, nämlich, dass gerade gegenüber marxistischen Theorien der Anarchismus den Vorteil hat, dass er ja sozusagen auf den Staat fokussiert, dass er eine Staatskritik formuliert und vielleicht einiges erhellen kann, was Herrschaftsverhältnisse betrifft. Und wir sind beim Lesen von anarchistischen Klassikern dann aber immer wieder zu so einem Gefühl der Enttäuschung gekommen und hatten oft das Gefühl, oft ist in diesen anarchistischen Texten auch eine sehr schematische Vorstellung von Herrschaft vorhanden und sozusagen eine Erklärung der Funktionsweise des Staates haben wir oft nicht gefunden. Das ist der Grund, warum wir uns dann einem Denker angenähert haben, der anarchistischen Bewegung vielleicht nahestand, aber kein Anarchist gewesen ist, nämlich Isaac Steinberg, ein russischer Revolutionär, der zur Partei der linken Sozialrevolutionäre gehört hat. Wir sind auf den gestoßen über ein Buch von Hendrik Wallert, der ja sozusagen so eine kleine Werkbiografie über den Isaac Steinberg geschrieben hat. Und in diesem Buch ist am Rande ein Text von Isaac Steinberg erwähnt worden, nämlich die Thesen zum Staat. Und dann haben wir gedacht, okay, vielleicht ist das sozusagen ein Text, der für uns interessant ist und uns weiterbringt quasi in einem Verständnis von Staat und in der Formulierung einer Staatskritik. Und darüber sind wir sozusagen dazu gekommen, uns intensiver mit Isaac Steinberg auseinanderzusetzen und hatten das Gefühl, dass er als jemand, der die Nähe zur anarchistischen Bewegung gesucht hat, sich aber auch an der anarchistischen Bewegung abgearbeitet hat, dass er jemand ist, der vielleicht irgendwie so ein bisschen dazwischen steht, irgendwie Bolschewismus, autoritärer Sozialismus auf der einen Seite und anarchistische, libertäre Ansätze auf der anderen Seite und dachten, dass es gut ist, anhand von Isaac Steinberg über Probleme anarchistischer Staatskritik zu sprechen. Jetzt freuen wir uns sehr, dass sozusagen am Mittwochmittag so viele Leute hier sind und an diesem Workshop teilnehmen. Das stellt uns natürlich auch vor Herausforderungen, gerade was diesen Workshop-Charakter betrifft, weil wir nämlich auch eine Lektürephase vorgesehen haben und irgendwie so ein bisschen die Idee hatten, dass wenn wir sozusagen gemeinsam Texte von Isaac Steinberg lesen, dass wir dann sozusagen zusammen gut über Probleme anarchistischer Staatskritik diskutieren können. Wir müssen mal schauen, wie das funktioniert. Wir werden jetzt erstmal so einen Input machen. Ich werde sozusagen ein paar Thesen vortragen über Probleme anarchistischer Staatskritik. Dann wird Julian ein bisschen was zur Biografie von Isaac Steinberg sagen und Maggie wird dann nochmal die Thesen zum Start vorstellen und wir stellen nochmal die beiden Texte vor, die wir ausgewählt haben. Und ich würde jetzt sozusagen für meinen Input-Teil oder für die ganzen Inputs auch so ein kleines Handout rumgeben. Und ich könnte dir das so durch die Reihen geben, die vielleicht so ein bisschen helfen, dem zu folgen, was wir vortragen. Das sind nur 60 Stück und ich glaube, es sind doppelt so viele Leute im Raum, wenn ihr, also das heißt, vielleicht könnt ihr immer zu zweit reingucken. Vielleicht irgendwie auch noch so ein bisschen so zu dem Zusammenhang, aus dem jetzt das, was wir vortragen, kommt. Ich habe diesen Lesekreis erwähnt und diese Gruppe, die sozusagen diese Kantine inhaltlich vorbereitet hat, ist nicht homogen, auch was die Position betrifft. Also wir sind keine Gruppe, die irgendwie ein politisches Programm gemeinsam erarbeitet, sondern wir sind eine Gruppe, die diskutiert und wo es schön ist, sich zu streiten und sich gegenseitig in unterschiedlichen Positionen ernst zu nehmen. Und innerhalb des Lesekreises sind wir drei sozusagen nochmal die Leute, die diesen Workshop vorbereitet haben und haben untereinander auch nochmal einen Diskussionsprozess. Das heißt, wir sprechen nicht unbedingt für die ganze Kantine, sondern wir zeigen euch eher einen Diskussionsprozess, in dem wir vielleicht drin sind. Wenn ich jetzt im Folgenden auch Kritik an einigen Aspekten der anarchistischen Theorie vortrage, dann will ich das auch mit Einschränkungen versehen. Eine Einschränkung ist, wir beziehen uns jetzt vor allen Dingen auf die anarchistischen Klassiker, die wir im Lesekreis diskutiert haben, das heißt insbesondere Bakunin, Kropotkin und Rudolf Rocker. Und wir sind uns bewusst, dass es gegenwärtige Debatten innerhalb des Anarchismus gibt, die Kritikpunkte, die wir vortragen, auch selber in einer gewissen Weise einholen. Und wenn das so ist, dann gibt es keinen Grund, sozusagen künstlich so eine Trennung aufrechtzuerhalten, sondern dann ist das ein gemeinsamer Diskussionsprozess, in dem wir uns auch gerne was sagen lassen. Und wir denken, wenn wir jetzt eine Kritik am Anarchismus formulieren, dann ist damit nicht der Kritik, damit ist nicht der Anarchismus als solcher dann erledigt. Und da ist auch was wichtig, was Detlef Hartmann gestern gesagt hat, nämlich, dass wir auch denken, dass bei sozialen Bewegungen Theorie und Praxis sich nicht auseinander ableiten unbedingt und nicht in eins zu setzen sind. Und das kann man, denke ich, gerade beim Anarchismus feststellen, der vielleicht in manchen Aspekten schematische Vorstellungen von Gesellschaft hatte, aber sozusagen in entscheidenden historischen Situationen immer wieder auf der richtigen Seite stand und emanzipatorische Bestrebungen vorangebracht hat. Und das gilt es auch anzuerkennen. Und als letztes, das hatte ich auch schon so ein bisschen erwähnt, wir sind mit unserem Urteil keineswegs fertig, sondern wir befinden uns in einem Diskussionsprozess und diese Kantinewoche ist Teil auch dieses Diskussionsprozesses für uns. Das heißt, wir sind da sehr offen für eine sachliche Diskussion und Streit. Dann beginne ich mit der ersten These, die lautet, in der anarchistischen Theorie findet sich oftmals eine abstrakte Gegenüberstellung von Staat und Gesellschaft. Wir haben festgestellt, Gesellschaft und Staat erscheinen in der anarchistischen Theorie oftmals als zwei voneinander getrennte Sphären, wobei die Gesellschaft auf der einen Seite als eine relativ einfache, grundlegend harmonische Ordnung erscheint, während der Staat dann dazukommt als ein äußerlicher Unterdrücker, der Staat auch oftmals nur in seiner repressiven Funktion erscheint und der sozusagen eigentlich der Hauptverursacher für alle Probleme und Konflikte ist. Demgegenüber ist einzuwenden, dass die Gesellschaft selber von Konflikten und gegensätzlichen Interessen durchzogen ist. Und wenn man von der Gesellschaft spricht, dann muss man sich die Form der Vergesellschaftung genauer anschauen und was sich daraus für Probleme und Konflikte ergeben. In einer genaueren Analyse des bürgerlichen Staates ließ es sich zeigen, dass dieser den gegensätzlichen Interessen der kapitalistischen Gesellschaft, also Kapital und Arbeit, eine Verlaufsform gibt, dass er ein Wissen in gewissem Grad eine Vermittlung zwischen diesen gegensätzlichen Interessen herstellt, um die bestehende Gesellschaftsform aufrechtzuerhalten. Dass er in diesem Sinne zwar ein Klassenstaat ist, weil sozusagen er die kapitalistische Gesellschaftsordnung absichert, aber als Klassenstaat auch allgemeine Funktionen gesamtgesellschaftlicher Reproduktion übernimmt. Also er ist nicht nur äußerlich, sondern er organisiert tatsächlich das Gemeinwesen. Die anarchistische Theorie ist oft durch einen Mangel an Materialismus gekennzeichnet. Sie schaut sich oft nicht die gesellschaftlichen Vermittlungsformen und Interessen an, sondern kritisiert auf der Ebene der Moral. Die Menschen würden von sich aus schon das Richtige wollen. Sie werden dann aber davon abgehalten durch religiöse Erziehung, durch staatliche Entmündigung und autoritäre Ideen. Also oft ist es so, dass sozusagen das Problem der Autorität dadurch erklärt wird, dass autoritäre Ideen im Umlauf sind. Die zweite These lautet, die anarchistische Staatskritik wird als Kritik des Zentralismus und Monopolismus vorgetragen. Tatsächlich ist in den anarchistischen Klassikern Zentralismus ein Stichwort, das ganz häufig auftaucht. Und die Anarchisten lehnen die Idee des Zentralismus ab. Und das haben wir jetzt auch öfter schon im Laufe der Woche gehört, was sie ihm entgegensetzen, nämlich das Prinzip des Föderalismus. Staatlichkeit und Zentralismus sind in der anarchistischen Theorie oftmals in eins gesetzt. Und das trifft durchaus historische Phänomene der Durchsetzung moderner Nationalstaatlichkeit. Und diese Durchsetzung ist mit Homogenisierungstendenzen verbunden, in denen oft zwangsmäßig gleiche Verkehrsformen, vereinheitlichte Rechtsprechung, eine Hochsprache etc. durchgesetzt wird. Das heißt, es gibt sozusagen eine Homogenisierung, die auch oft ein Zentrum hat. Und in manchen Ländern geht dieser Vereinheitlichungsprozess tatsächlich besonders von dem Zentrum aus besonders sichtbar, zum Beispiel in Frankreich, wo das Nation Building auch immer eine Herrschaft von Paris über die französische Provinz bedeutet hat. Dennoch ist das Wesen bürgerlich-moderner Staatlichkeit nicht erfasst, wenn man es einfach mit dem Prinzip des Zentralismus identifiziert. Und das wird vielleicht auch daran deutlich, wenn die Anarchisten den Zentralismus noch in einer anderen Wendung benennen und als Monopol kritisieren. Also oft wird in der anarchistischen Theorie der Kapitalismus als ein Zusammengehen von zwei Arten von Monopol beschrieben. Monopol des Eigentums auf der einen Seite, also das ist dann Privateigentum, und Monopol der Macht auf der anderen Seite, das ist dann der Staat. Auch die Beschreibung des Staates als Monopol trifft einen Teil der historischen Entwicklung von moderner Staatlichkeit, weil diese Entwicklung ja tatsächlich bedeutet, dass alle privaten Gewaltmittel enteignet werden und das staatliche Gewaltmonopol durchgesetzt wird. In der anarchistischen Theorie ist diese Beschreibung allerdings schematisch und vereinfacht. Im Staat würden alle Entscheidungsfragen, die die Gesellschaft und die Allgemeinheit betreffen, in einem zentralen Punkt zusammenlaufen. Diese Beschreibung geht vorbei am Prinzip des bürgerlichen Staats, der selber ein Gefüge ist von verschiedenen Institutionen und in dem selber auch unterschiedliche Interessen wirken. Die anarchistische Staatskritik kann meines Erachtens nicht fassen, dass die herrschende Klasse kein einheitlicher, einmütiger Block ist, sondern dass es unterschiedliche Klassenfraktionen gibt, die im Staat gerade darum ringen, welches Interesse jeweils als das Allgemeininteresse gilt und welches durchgesetzt werden kann. Also das ist quasi die Politik und das Parlament ist eine von den Vermittlungsformen, in denen das passiert, dass man sozusagen darüber streitet, was gilt als das Allgemeininteresse, und das sind unterschiedliche herrschende Fraktionen, die das machen. Das sind Kapitalfraktionen, aber auch sozusagen Fraktionen des Staates selber. Die anarchistische Staatskritik kann in diesem Sinne nicht fassen, dass bürgerliche Staatlichkeit sich die Form politischer Demokratie gibt, in der Gewaltenteilung herrscht, oft selbst mit föderalistischen Prinzipien einhergeht und in der bestimmte Formen der Vermittlung wirken. Eine materialistische Staatskritik hätte moderne Staatlichkeit als eine Form von Herrschaft zu beschreiben, auch wenn und gerade weil sie auf Vermittlung, Generierung von Zustimmung und mit bestimmten Reproduktionsfunktionen verbunden ist. An der Stelle verweisen wir auf den Vortrag von Heide Gerstenberger heute Abend, die noch ausführlicher auf materialistische Staatskritik eingehen wird. Die dritte These lautet, der Anarchismus stellt sich nicht ausreichend dem Problem des Übergangs, gerade auch in Bezug auf Staatlichkeit. In der Lektüre der anarchistischen Klassiker ist uns aufgefallen, dass in der anarchistischen Theorie ein Mangel darin besteht, dass das Problem des revolutionären Übergangs keine ausreichende Reflexion erfährt. Das heißt, es gibt kaum Vorstellungen davon, welche Probleme in einer revolutionären Umbruchszeit auftreten können und wie damit im Sinne der eigenen emanzipatorischen Zielstellungen umzugehen wäre. Zu diesem Problem muss man einschränkend dazu sagen, dass uns dieses Problem des Übergangs deswegen als dringlich erscheint, weil wir schon die Erfahrung des 20. Jahrhunderts hinter uns haben, wo die Oktoberrevolution ein zentrales Ereignis war, die sich zu einer mörderischen Staats- und Polizeimaschine entwickelt hat, und deswegen unter anderem wissen, dass die Probleme des Übergangs eine besondere Herausforderung sind. Und dieser Mangel über die Reflexion des Übergangs ist auch nicht sozusagen ein Alleinstellungsmerkmal von Anarchismus, sondern vielleicht ein allgemeines Problem von linksradikaler Theorie, was sich daran ablesen lässt, zum Beispiel, dass sich das Bilderverbot einer großen Popularität erfährt und oft nicht darüber geredet werden soll, was soll nach der Revolution eigentlich los sein. Der Mangel einer Reflexion der Probleme des Übergangs ist aber auch in den Besonderheiten der anarchistischen Theorie selber angelegt. Insbesondere bei Bakunin und Kropotkin ist eine relativ einfache, harmonisch gedachte Gesellschaftsordnung vorausgesetzt, wobei der Staat dann eben ein externer Problemverursacher ist. Und in dieser Vorstellung braucht es eigentlich nur die einmalige Abschaffung des Staates, und das ist oft auch so ein bisschen die radikale Geste des Anarchismus. Es braucht nur die Zerstörung des Staates und die ursprüngliche Harmonie und Übereinstimmung der Interessen stellt sich wieder her. Wir würden sagen, die Abschaffung des bürgerlichen Staates ist eine notwendige, aber keine hinreichende Bedingung. In einer revolutionären Situation können sich innergesellschaftliche Konflikte zuspitzen, die eine bewusste Bearbeitung brauchen, wenn man ein revolutionäres Vorhaben ernsthaft verfolgen will. Diese Konflikte beschränken sich nicht darauf, dass mit der Abschaffung des bürgerlichen Staates die bürgerliche Klasse dann nicht einfach weg ist, die nach wie vor ihre Interessen verteidigen wird und die sich gegen Enteignungsvorgänge wehren wird und die aber auch zum Beispiel über ein produktionsrelevantes Wissen verfügt. Konflikte können auch innerhalb der arbeitenden Klassen auftreten, zwischen verschiedenen Segmenten der Klasse und unterschiedlichen, die sich in unterschiedlichen Produktionsbereichen zum Beispiel befinden, in denen verschiedene Rationalitäten und Notwendigkeiten vorherrschen. Konflikte können auftreten zwischen Industriearbeitern in den Städten und der Bauernschaft auf dem Land, in landwirtschaftlich geprägten Gebieten. Das ist das zentrale Problem zum Beispiel der Oktoberrevolution. Konflikte können aber auch auftreten im globalen Maßstab zwischen industriell entwickelten und weniger entwickelten Regionen. Konflikte können auftreten zwischen den verschiedenen Anforderungen von Produktions- und Reproduktionsbereich. Konflikte können auftreten zwischen verschiedenen Ebenen der Planung, wenn es eben darum geht, bewusst die gesellschaftliche Produktion zu planen. Konflikte können auftreten letztlich zwischen Individuum und Gesellschaft. All diese Probleme sind nicht damit erledigt, wenn der bürgerliche Staat abgeschafft ist. Vielmehr stellen sich diese Probleme dann überhaupt erst richtig. Und was die mangelnde Reflexion dieser Probleme betrifft, stellt vielleicht der Anarcho-Syndikalismus eine Ausnahme dar, der eine sehr interessante Gedankenfigur hat, in der die Probleme des Übergangs auf eine gewisse Weise bewusst sind, weil ja im Anarcho-Syndikalismus die Gewerkschaften sowohl Kampforganisationen des Proletariats sein sollen, also die tagespolitisch Verbesserungen erkämpfen sollen, als auch Organe des Übergangs, die dann die Revolution organisieren, als auch Keimform der künftigen Gesellschaftsordnung, also die dann die Produktion organisieren. Wobei das auch beim Anarcho-Syndikalismus so gedacht ist, dass die Gewerkschaften schon in der vorrevolutionären Zeit zunehmend so viele gesellschaftliche Funktionen übernehmen, dass dann die Phase des Übergangs so problemlos wie möglich sein soll. Das sind auch sozusagen Sachen, die im Plattformismus zum Beispiel immer wieder diskutiert werden. Wo aber, denke ich, auch ein Problem greift, das Peter Bierl halt aufgezeigt hat, dass sozusagen man innerhalb des Kapitalismus dann gezwungen ist, sich am Marktgeschehen zu orientieren. Und sozusagen, ich so ein bisschen denke, auch in dieser Vorstellung braucht es einen Bruch. Und sozusagen die Überbrückung stellt Schwierigkeiten her. Und auch beim Anarcho-Syndikalismus bleibt der Eindruck, was ihn wiederum mit den anderen anarchistischen Strömungen verbindet, im strengen Beharren auf einer streng dezentralen Perspektive scheint eine nur relativ einfach entwickelte Ökonomie vorstellbar, die auf lokaler Ebene funktioniert und auf einem geringen Grad an Arbeitsteilung basiert. Das heißt, man muss darüber diskutieren, inwiefern braucht es tatsächlich zentrale staatliche zentrale gesellschaftliche Institutionen, dahingestellt, sozusagen, welche Macht sie haben oder nicht, aber sozusagen für die bewusste Planung der einer arbeitsteiligen Ökonomie braucht es sozusagen eine Erfassung von der Ökonomie in einem größeren Maßstab, und die rein dezentrale Perspektive reicht dann vielleicht nicht aus. Eine weitere Ausnahme, die sozusagen, um Einwände vorwegzunehmen, ist auch noch Malatesta, auf den wir jüngst erst im Lesekreis gestoßen sind, also Errico Malatesta, ein italienischer Anarchist, der einen ganz interessanten Text geschrieben hat von 1923, Die Revolution in der Praxis, wo er explizit sozusagen auch seine anarchistischen Genossen dafür kritisiert, dass sie zu wenig über Probleme des Übergangs nachdenken. Da hatte beim Lesen tatsächlich den Eindruck, dass Malatesta eine sehr große Nähe zu Isaac Steinberg hat und zu dessen Position. Man erkennt aber an diesem Text, dass er sofort in der Verteidigungshaltung schreibt. Das heißt, ich würde auch sagen, innerhalb des Anarchismus ist das eher eine Ausnahmeposition, und er muss sich sofort sozusagen von seinen eigenen Genossen sozusagen dafür rechtfertigen und kriegt dafür auf die Fresse, dass er solche Überlegungen anstellt. Das vielleicht soweit. dann der Übergang zu Isaac Steinberg. Es ist vielleicht erstmal sozusagen ein bisschen so ein schroffer Übergang, aber es wird im Laufe sozusagen unseres Inputs, denke ich, deutlich, wie sich das miteinander verbindet, was ich eben vorgetragen habe.
4: Ja, vielen Dank, Lukas. Ich werde jetzt Isaac Steinberg vorstellen. Wie Lukas schon gesagt hat, ich versuche so ein bisschen sozusagen eine historische Einordnung zu geben, wo ist Isaac Steinberg positioniert, werde auch ein bisschen über seine, wie ich sagen würde, zweite Karriere was sagen, auch wenn sie jetzt für uns und unser Thema nicht so eine große Rolle spielt. Isaac Nachman Steinberg ist ein jüdisch-russischer Intellektueller und linker Sozialrevolutionär, der am 13. Juli 1888 in Dünaberg im heutigen Dvinsk in Lettland, also damals russisches Kaiserreich, geboren ist und am 2. Januar 1957 in New York gestorben ist. Er ist aufgewachsen in einer orthodox-jüdischen Kaufmannsfamilie bei Vilna und er genoss eine sehr religiöse Erziehung, aber gleichzeitig in den Werten der Haskalah in der jüdischen Aufklärung. Was ich da sehr bezeichnend finde, ist, er besuchte ein klassisches säkulares Gymnasium aus dem Grund, dass er nicht am Sabbat schreiben sollte oder nicht schreiben musste. Und ich finde, das sollte man betonen, weil Steinberg war zwar sehr religiös, aber seine jüdische Religiosität ist nicht Ausdruck eines gottesfürchtigen Selbstzwecks, sondern Ausdruck einer universellen Moral. Ab 1906 als Student war er aktiver Politiker in der 1901 und 1902 gegründeten Partei der Sozialrevolutionäre. Die Sozialrevolutionäre, dazu einen kleinen Exkurs, ist ein Zusammenschluss verschiedener Gruppen der Narodniki, übersetzt der Volkstümler. Deren politischer Bezugspunkt waren die Masse der Bauern und deren kollektive Bodenordnung im russischen Kaiserreich. Ihre Anschauungen reichten von Ihre Anschauung reichte von bürgerlich-demokratischer Aufklärung, Philanthropie und sozialrevolutionärem Terrorismus. Beispielsweise hat die Narodnaja Volnaja, eine Terrororganisation, den russischen Zaren Alexander II. 1881 umgebracht. Was vielleicht sehr bezeichnend ist, ist die Diskussion der Narodniki, die Mitte des 19. Jahrhunderts aufkam, über die Rolle der Bauernschaft in Russland, die besonders groß war, wie ihr alle wisst. Über 80% waren nicht das klassische Proletariat, sondern lebten in Dorfgemeinschaften und betrieben Landwirtschaft. Und in der russischen Intelligenz gab es Diskussionen über das Kapital von Karl Marx und sie schrieben auch darüber und schrieben auch Briefe an Karl Marx. Ein Beispiel ist die Redaktion der Otchestvenje Sapiski schrieb in den 70er Jahren einen Artikel und Marx hat eigentlich dann einen Entwurf gemacht, um darauf zu antworten, weil die Diskussion war eigentlich über dieses Kapitel der ursprünglichen Akkumulation, also muss sozusagen der russische Staat oder die russische Gesellschaft durch den Kapitalismus gehen, um den Sozialismus zu erreichen. Das war eine ganz wesentliche Diskussion der Narodniki und Marx versucht das irgendwie zu greifen am Ende seines Lebens und zu bedenken und er schreibt in diesem Entwurf, der nie abgeschickt wurde, dass das Kapitel über die ursprüngliche Akkumulation nicht als Universalschlüssel einer allgemeinen geschichtsphilosophischen Theorie taugt. Der etwas bekanntere Briefwechsel ist der zwischen Vera Sasulitsch und Karl Marx, in der er auch versucht, hat er etwa 4 Entwürfe geschrieben, die sehr interessant sind in diesem Zusammenhang. Und letzten Endes hat er aber nur eine ganz kleine Antwort an Vera Sasulitsch zurückgeschrieben. Aber er war, um es kurz zu fassen, nicht genau die ähnliche Antwort wie an die Zeitschrift, dass die russische Gemeinschaft weder noch eigentlich, also er trägt vielleicht den Keim oder wie er schreibt, die Lebenskraft für den Sozialismus drin, aber er könnte genauso gut auch die Zersetzung in sich tragen. Also es ist so ein innewohnender Dualismus, weil es gab Ansätze von Genossenschaften. Er ist nicht den meiner Meinung nach nicht dem Fehler unterlaufen, die russische Dorfgemeinschaft als etwas Archaisches zu begreifen, sondern es ist etwas Modernes. es gibt keine Zugehörigkeit, so Blutsverwandtschaft oder sowas, es gibt keine kollektiven Wohnplätze und Distanzen lassen sich theoretisch durch die neuere Technik sehr schnell überwinden. Und der russische Staat ist zwar aus einer kapitalistischen Perspektive rückständig, aber doch voll in den Welthandel integriert. Es herrscht in diesen Gemeinschaften Produktion und Aneignung, individuelle, aber es gibt genauso gut auch freiwillige genossenschaftliche Organisationen, wie das im Zarenreich war, die sogenannte Artel. Und er sagte halt, bloß weil es in Westeuropa, Frankreich, Deutschland, Großbritannien die Expropriation der Bauern gab, die Enteignung, bedeutet der Erhalt des Gemeineigentums nicht unbedingt den Fortschritt oder auch den Rückschritt, denn zum Beispiel nimmt er, also er schreibt in einen Entwurf, wie es zum Beispiel die Engländer mit der westindischen Gesellschaft gemacht haben, da war es eindeutig ein Rückschritt, es war ein Kolonialismus, der dort herrschte. Er gab, wie schon erwähnt, eine kurz und bündige Antwort, das Kapital enthält weder eine Antwort für oder gegen die Lebensfähigkeit der russischen Dorfgemeinde. Und auf was er auch nochmal insistierte, das Kapital enthält keine Geschichtsphilosophie, wo es sozusagen einen Verlauf hin gibt zum Sozialismus. Kommen wir zurück zu Isaac Steinberg, der in diesem Umkreis aufwächst und das alles zur Kenntnis nimmt. Er musste aufgrund seiner politischen Tätigkeit ins Exil gehen für einige Jahre. Das war sozusagen die Auflage, um nicht nach Sibirien zu kommen, und studierte dann in Heidelberg Rechtswissenschaften bei Gustav Radbruch. Vielleicht ist einigen der Name bekannt. Darauf will ich jetzt aber aufgrund der Zeit nicht noch weiter eingehen. Und während der Revolution ist er dann sehr schnell Teil des linken internationalistischen Flügels der Sozialrevolutionäre. Also zur Erinnerung, die Sozialrevolutionäre waren gemeinsam mit den Menschewiki in der provisorischen Regierung nach der Februarrevolution, und sie waren eigentlich Gegner dieser Regierung. Und nach der Oktoberrevolution im November unserer Zeitrechnung hat sie sich eigentlich ganz frisch erst gegründet, also die Partei der linken Sozialrevolutionäre. Darin war Steinberg auch ZK-Mitglied und auch Delegierter im allrussischen Zentralen Exekutivkomitee in Petersburg, also sozusagen das weitere Organ neben der Regierung der Volkskommissare. Dann am 12.12.1917 ist er gemeinsam mit den Bolschewiki in die Regierung, den Rat der Volkskommissare, eingetreten und war dort Volkskommissar der Justiz, ein explizit nicht bolschewistischer Justizkommissar. Dort waren sie bis März 1918, und was ist dort drin vor allen Dingen passiert? Vor allen Dingen lag er da sehr stark im Konflikt mit Lenin und Trotzki und hat versucht, gegen den Aufbau der Cheka, der auch am gleichen Tag gegründet wurde wie der Eintritt in die Regierung, das war die außerordentliche allrussische Kommission zur Bekämpfung von Konterrevolution, Spekulation und Sabotage. Und er hat sich explizit gegen diese Cheka gewendet von Felix Dzerzhinsky, weil er eigentlich diesen Terror ablehnte von oben und die Menschen nicht ohne einen Gerichtsprozess an die Wand stellen wollte, wie es eigentlich Trotzki und Lenin in Gesprächen so krass, wie ich es jetzt gesagt habe, auch immer ausgedrückt haben. Ich komme zum Schluss. Wesentliche Positionen von Steinberg waren, dass die Revolution eine Massenbewegung ist, und er lehnte den Staatsterror ab, und er würde sich vielleicht sowas wie ein libertär-ethischer Sozialist begreifen, und er hatte immer den Anspruch, der revolutionären Aktivität während der Oktoberrevolution eine gewisse Legalität zu verleihen. Das werden wir dann auch gleich in diesem Text, den Maggie vorstellt, verstehen. Warum sind sie eigentlich Steinberg hatte aufgrund der Streitigkeiten immer damit gedroht, aus der Regierung auszutreten. Letzten Endes sind sie aber aus der Regierung ausgetreten aufgrund des Friedensvertrags von Brest-Litovsk, weil sie gegen diesen Friedensvertrag waren, weil sie ihrer Meinung nach gegen die Idee einer Weltrevolution sich richtete und auch den Räten in Finnland oder der Ukraine, die von deutschen Truppen besetzt wurden oder von Truppen der Mittelmächte ausgeliefert sind sozusagen. Später gab es dann auch die Sozialrevolutionäre, die linken Sozialrevolutionäre hatten einen Parteitag wenig später, wo sie den Terror sozusagen gegen die Deutschen eröffnet haben und den zuständigen Botschafter Graf von Mirbach ermordeten. Und später gab es auch einen Anschlag auf Lenin, was sozusagen ein willkommenes Fressen für die Bolschewiki war. Die linken Sozialrevolutionäre, die sehr stark in den Vertretungen, in den Räten vertreten war, eigentlich auszumerzen über die Jahre, sodass die linken Sozialrevolutionäre auch mehr oder weniger in die Illegalität getrieben wurden. Und so sind auch die Texte entstanden, die sind eigentlich schon wenige Jahre in der Illegalität entstanden. Kurz noch zu Steinbergs zweiter Karriere, die ich nicht weniger interessant finde, aber jetzt mit unserem Thema nichts zu tun hat. 1923 ist er ins Exil nach Deutschland gegangen und hatte unter anderem Bekanntschaft mit Rudolf Rocker, hat sich noch in anderen Texten mit Problemen des Übergangs beschäftigt, würde ich sagen. Er hatte Sympathien oder sich sehr stark mit dem englischen Gildensozialismus beschäftigt. Von 24 bis 1930 gab er das Organ der Auslandsorganisation der PLSR, also der linken Sozialrevolutionäre, heraus. Und ab 1933 war seine volle Aufmerksamkeit auf den Kampf gegen den Faschismus und Antisemitismus gerichtet. Er brachte eine jüdische Theoriezeitschrift heraus und auch eine Wochenzeitung. Und er hat aber zeitlebens immer daran erinnert, auch wenn er sozusagen sich jetzt um etwas anderes kümmern musste, dass es während der russischen Revolution auch eine weitere libertäre Alternative zum autoritären Programm der Bolschewiki gab. Und ich finde, nicht weniger vergessen sollte es sein, dass er ein sehr großes Engagement für den Zionismus hatte, aber eine etwas andere Form, nämlich den Territorialismus. Er gründete die Freeland League for Jewish Territorial Colonization Mitte der 30er Jahre und dort suchte er Land für die Vertreibung und später ja auch mordbedrohten osteuropäischen Juden außerhalb von Palästina. Es gibt auch ein Buch darüber, das Unpromised Land Australia, er war in Australien und hat versucht, Land zu kaufen für jüdische Flüchtlinge. Das wichtigste theoretische Werk, was auch eigentlich den Terror der russischen Revolution reflektiert, ist dieses hier. Das ist nur noch antiquarisch zu bekommen, sehr schwer, aber viele gut gepflegte Bibliotheken haben es. Der Titel ist Gewalt und Terror in der Revolution. Der deutsche Untertitel ist Das Schicksal der Erniedrigten und Beleidigten in der russischen Revolution. Und der russische Untertitel ist, finde ich ganz interessant, Oktoberrevolution oder Bolschewismus. Also nochmal zusammengefasst, ich denke, dass der Steinberg ein libertär-anarchistische Gedanken pflegt, gegen jeden Geschichtsdeterminismus ankämpfte und immer vor allen Dingen in diesem Buch versucht, ein Verhältnis auszuloten von revolutionärer Gewalt und moralischer Emanzipation, inwiefern es sollte das möglich sein. Er pflegte einen Sozialismus mit normativen Elementen und auch strategischen Elementen, das ist das wiederum, was Lukas angesprochen hat, was er versucht, den Anarchismus in sich aufzunehmen und auch zu kritisieren. Und was wir jetzt nicht in unseren Texten, die wir gleich lesen werden, haben, ist sowas wie den Produktivismus, den er anklagt gegenüber den Bolschewiki, also den Taylorismus, das hatten wir diese Woche auch schon mal. Er spricht zum Beispiel auch von einer Anarchisierung der Herrschaft, der Anarchisierung des Lebens und eine kreative Abtötung des Staates, was ich ganz bezeichnet finde. Ich zumindest finde, dass die Beschäftigung mit der Biografie von Isaac Steinberg lohnt, weil es wichtige Alternativen und Perspektiven auf die Geschichte der ersten Hälfte des 20. Jahrhunderts gibt. Und damit übergebe ich das Wort an dir.
5: Ja, danke an euch beide. Ich möchte jetzt eigentlich so ein bisschen überleiten zur Lese- und Diskussionsphase. Also wie schon erwähnt, haben wir zwei Texte rausgesucht, die wir sehr spannend finden für unsere Fragestellungen. Das sind zum einen die bereits erwähnten Thesen zum Staat und zum anderen ein Aufsatz, der heißt Der Platz des Anarchismus in der linken Volkstümlichkeitsbewegung. wir haben eben Ausschnitte davon mit dabei, wo ich gleich einen Text aussuchen könnte und den lesen könnt. Und aber auch aufgrund der knappen Zeit dachten wir, dass es vielleicht hilfreich ist, wenn wir auch so ein bisschen Thesen vorstellen, was für uns wichtige Aspekte aus diesen Texten sind, die dann auch so ein bisschen als Grundlage für die weitere Diskussion hier in diesem Workshop dienen können. Also der Text Thesen zum Staat ist 1921 bei der Konferenz der linken Sozialrevolutionäre als Teil des Parteiprogramms verabschiedet worden. Zu diesem Zeitpunkt war die Partei bereits illegal, das hat Julian ja schon erwähnt, und die Publikationsorgane wurden von den Bolschewiki vernichtet. Vielleicht ist das auch einer der Gründe, warum der Text ziemlich wenig bekannt ist, was unserer Meinung nach auch dem Text nicht so richtig angemessen ist. Die Thesen zum Staat tragen den Untertitel Betrachtet vom Gesichtspunkt der Freiheit des Menschen aus und nicht der wirtschaftlichen Bedürfnisse. Und ich glaube, das ist so eine ganz entscheidende Akzentsetzung, die Steinbeck insgesamt in seinen Überlegungen drin hat. Und der erwähnte Aufsatz zum Platz des Anarchismus in der Volkstümlichkeitsbewegung ist 1922 in einem Sammelband zum Gedenken an Kropotkin, also ein Jahr nach seinem Tod, erschienen. Bei den Thesen zum Staat geht es viel um so strukturelle und auch institutionelle Dimensionen des Politischen, also das ist auch ein konkretes Programm, wie sollte der Staat eingerichtet sein, und der Aufsatz ist so ein bisschen, stellt so ein bisschen prinzipieller Steinbergs theoretischen politischen Zugang dar und eben auch, da bestimmt er ein bisschen genauer, welchen Wert der Anarchismus für ihn hat. Ich werde jetzt vor allem im Folgenden auf die Thesen zum Staat eingehen und dann teilweise noch auf den Aufsatz verweisen. Und möchte jetzt eben die Thesen aufgreifen, die Lukas eingangs vorgestellt hat, und da jeweils darstellen, warum Steinberg vielleicht so eine Antwort liefert auf die Probleme, die wir in der anarchistischen Theorie gesehen haben. Und das ist eben zum einen die Art und Weise, wie Steinberg auf das Problem des Übergangs schaut. Also auch Steinberg kritisiert den Anarchismus dafür, dass er die Notwendigkeit einer Übergangsperiode nicht anerkennt. Und er ist eben überzeugt davon, dass es eine Übergangsperiode braucht, weil um auf dem Weg zum Sozialismus zum einen die materielle Reproduktion grundlegend umgestaltet werden muss und zum anderen auch eine Erziehung der Menschen in einem sozialistischen Sinne notwendig ist und das eben ein langwährender Prozess ist. Und er kritisiert aber den Bolschewismus auch sehr scharf dafür, dass er letztlich diesen Übergang in die befreite Gesellschaft nicht wirklich vollziehen kann, weil er dabei Zwangsgewalt aufrechterhält. Und er beharrt dann demgegenüber darauf, dass die Interessen oder, wie er auch sagt, die Kreativität der Menschen im Prozess des Übergangs, im Prozess der Revolution einen Raum haben muss und die Möglichkeit haben muss, sich zu entfalten. Und das macht er eben insbesondere in diesem Anarchismusaufsatz stark, sagt er, dass der Anarchismus für so einen Drang nach Freiheit steht, der absolut gesetzt wird und dass auch dem Individuum und seiner Persönlichkeit eine zentrale Rolle eingeräumt wird, die auch über dem Primat des Gemeinwohls steht. Und für ihn ist der Anarchismus damit ein ganz wichtiges Prinzip der Transformation, was er nicht hintergehen will. Und gleichzeitig sagt er eben, dass dem Anarchismus letztlich das Konzept fehlt, um dieses Ideal zu verwirklichen. Unter anderem deshalb, weil diese Übergangsperiode nicht anerkannt wird. Auf der anderen Seite im Bolschewismus sieht er eben eine falsche Gegenüberstellung von einem fernen Ideal und der nahen Zukunft. Und kritisiert eben, dass dieser Idee nach, oder also der auch der politischen Realität nach, Menschen mit Zwang quasi zu einem freien Leben geführt werden. Und er sagt, dass da abstrakte Prinzipien letztlich über die Interessen der Menschen gestellt werden. Und er sagt dann eben auch, dass der Bolschewismus letztlich diese Übergangsphase oder das, was auch als Diktatur des Proletariats bezeichnet wird, zu einer Nachhut der alten Gesellschaft macht, also wo Zwangs- und Herrschaftsmechanismen der kapitalistischen Gesellschaft fortgesetzt werden. Der Staat soll ja eigentlich in der Übergangsphase für die Bolschewiki die Funktion haben, die Bourgeoisie zu unterdrücken, und letztlich läuft es dann aber darauf hinaus, dass die Mehrheit der Menschen unterdrückt wird. Und dann, wie ich gesagt habe, geht es eben darum, dass auch bereits in der Übergangsperiode Freiheit in möglichst großem Umfang verwirklicht wird. Und das bezeichnet er dann als die reale Existenz der arbeitenden Mehrheit und eben das kreative Mitwirken aller am revolutionären Prozess. Und das soll für ihn letztlich zu einer, wie Julian auch schon gesagt, zu einer Anarchisierung oder auch Pulverisierung der Macht führen, weil er davon ausgeht, dass Macht nicht überwunden, nicht aufgelöst werden kann, dass es aber darum geht, die Macht sozusagen zu zersplittern und möglichst viele Menschen daran teilhaben zu lassen. Und das leitet dann auch schon dazu über, wie er das Verhältnis von Staat und Gesellschaft bestimmt. Weil er eben, anders als wir das bei den Anarchisten häufiger gefunden haben, den Staat nicht als ein bloß äußerliches Unterdrückungsinstrument auffasst, sondern anerkennt, dass der Staat materielle Funktionen hat, die der Allgemeinheit dienen und dass er letztlich auch nur dadurch weiter, also sein Funktionieren aufrechterhalten kann, dass er eben für die Mehrheit Funktionen erfüllt. Und gleichzeitig kritisiert er aber eine sozialistische Analyse des Staates, die davon ausgeht, dass der Staat zu einem Instrument der Unterdrückung bloß der Bourgeoisie umfunktioniert werden kann und dann schließlich absterben kann. Und er sagt eben, dass es da stets zu einer Verselbstständigung der Macht und zu der Unterdrückung kommen würde. Und demgegenüber entwirft er dann ein Programm zur Reduktion des Machtumfangs in der Übergangsperiode, also bestimmte Sicherungsmechanismen, die eben einer Verselbstständigung der Macht entgegenwirken sollen. Und dieses Programm, weil das jetzt, glaube ich, auch in dem Textauszug nicht drin ist, den wir ausgesucht haben, würde ich vielleicht mal kurz noch so umreißen, was da die wichtigsten Punkte für ihn sind. Also zum einen ist es das Prinzip der Gewaltenteilung oder wie er auch sagt, die Reduzierung des funktionalen Umfangs der Macht. Da ist der erste Punkt für ihn, dass die Räte von ihren wirtschaftlichen Funktionen befreit werden sollen, das heißt nur mehr politische Funktionen übernehmen sollen. Und er stellt sich dann eine Art Zwei-Kammern-System von Räten und Verbänden vor, um die Zusammenballung von Ökonomie und Politik, die er als den Urgrund von Unfreiheit bezeichnet im Staat, um die zu überwinden. Dann betont er auch das Prinzip des Föderalismus, also eine Reduzierung des geografischen Machtumfangs, da werde ich gleich noch ein bisschen mehr zu sagen, und eine Reduzierung des persönlichen Machtumfangs, das heißt so eine Demokratisierung von Posten auch in der Bürokratie, die Ausweitung des Wahlrechts, und die Entwicklung einer unabhängigen Gerichtsbarkeit, die auch für die gesamte Gesellschaft so eine Art erzieherische Funktion haben soll, also dass Gerichtsprozesse auch der gesellschaftlichen Verständigung dienen. Und das hatte Julian ja auch schon erwähnt, was für ihn auch ein wichtiger Aspekt ist, ist eben die Milde in der Ausübung von staatlicher Gewalt. Das bedeutet den Verzicht auf Todesstrafe und die Wahrung von bestimmten Grundrechten wie freier Willensäußerung und Partizipation und auch den Schutz von Minderheiten, auch wenn sie eben Positionen vertreten, die der Allgemeinheit entgegenstehen. Und er sagt, dass zusammengenommen durch diese Maßnahmen zur Reduzierung des Machtumfangs dann letztlich eben die staatliche Macht zurückgedrängt werden kann und ersetzt werden kann durch den Aufbau von freien vertraglichen Beziehungen und dass so auch eine Öffentlichkeit entstehen kann, die sich jenseits von staatlicher Gewalt bewegt und so, dass das dann letztlich eben freie Vereinbarungen auch die Grundlage der Gesellschaft sein könnten bis zu einem gewissen Grad und gleichzeitig sagt er eben, dass er sich vor einem naiven Anarchismus verwahren will und dass es in der sozialistischen Theorie darum gehen muss, die Existenz der Macht anzuerkennen und eben ihre Mechanismen zu durchdringen und auf diese Weise der Beseitigung der Reduzierung der Macht näher zu kommen. Dann als letzten Aspekt möchte ich noch auf seine Sicht auf den Zentralismus eingehen. Und so ähnlich wie Lukas das auch schon gesagt hatte, geht Steinberg davon aus, dass wenn man ein gewisses Niveau von technologischer und auch von kultureller Entwicklung aufrechterhalten will oder auch diese Entwicklung vorantreiben will, dass dann ein gewisses Maß an Zentralisierung notwendig ist und dass diese Zentralisierung auch Staatlichkeit und Bürokratie beinhaltet. Und dass wenn man vollständig anarchistischen Prinzipien folgen würde, dass man dann eben zum Beispiel große Industrie und Entwicklung nicht verwirklichen könnte. Und trotzdem kritisiert Steinberg das Prinzip des demokratischen Zentralismus und setzt eben das Prinzip der Föderation entgegen, was beinhaltet, dass es kommunale, kleinere Einheiten gibt, die ein Selbstbestimmungsrecht haben, die aber gleichzeitig über eine Entscheidungsfindung, die von unten nach oben stattfinden soll, miteinander vermittelt sind. Also er sagt eben, dass im Falle einer großindustriellen Produktion, die auch arbeitsteilig organisiert ist, ein komplexes Wirtschaftssystem entsteht, was sowohl innerhalb der Fabriken auf Kommando und auf Unterordnung angewiesen ist, wo auch die Arbeiter in den Anforderungen der Technik unterworfen sind und dass es eben auch außerhalb der Fabrik Gesetze, Bürokratie, Polizei braucht, um die Produktion sicherzustellen. Und dass deswegen eben auch in der Ökonomie schon angelegt ist, dass Staatlichkeit sowohl auf den kleineren Einheiten als auch gesamtgesellschaftlich aufrechterhalten wird. Er kritisiert eben grundsätzlich auch eine maschinenorientierte Kultur und sagt, dass es für eine Befreiung auch einer qualitativen Umgestaltung der Produktion bedarf. Und für ihn würde die Verwirklichung eines anarchistischen Ideals eben auch bedeuten, auf ein bestimmtes Niveau an Produktion zu verzichten. Er nennt das die Entschlossenheit zu einer gewissen Primitivität des Lebens, die dafür erforderlich wäre. Und spricht zum Beispiel davon, dass Fabriken in Werkstätten umgewandelt werden müssen, wo ArbeiterInnen die Möglichkeit haben, auch in dem gesamten Prozess der Produktion teilzuhaben, ihre Kreativität einzubringen und so weiter. Und sagt dann eben, also vor dem Hintergrund der Ausgangssituation, in der er sich in Russland befindet, dass wenn die Großproduktion und die Entwicklung aufrechterhalten werden sollen, also wenn man dabei bleiben will, dann bedarf es eben Mechanismen der Demokratisierung, wie ich es auch schon ein bisschen beschrieben habe. Und da ist eben der Föderalismus sowohl im ökonomischen als auch im politischen Bereich ein wichtiger Bestandteil, wo eben, das habe ich auch gerade schon gesagt, die kommunalen Einheiten einerseits sich selbst verwalten, selbst bestimmen können, aber trotzdem eben eingebunden sind in ein verbindliches System der Entscheidungsfindung. Also das jetzt so ein bisschen als Einblick erstmal in die Texte, in die Aspekte, die wir daran wichtig fanden. Und dann würden wir die Reader jetzt rumgeben. Wir haben jeweils 40 Exemplare, glaube ich. Das heißt, es wird nicht für alle reichen. Vielleicht funktioniert es, dass ihr zu zweit reinschaut. Vielleicht wollen ja auch gar nicht alle lesen oder so. Und wir würden jetzt ungefähr, also eine halbe Stunde Zeit habt ihr zum Lesen. Wenn ihr schneller fertig seid, könnt ihr auch schon mal vielleicht ein bisschen anfangen zu diskutieren. Dann würden wir nochmal so in Murmelrunden zusammengehen und dann nochmal alle zusammen diskutieren.
6: So, der Vortrag würde dann jetzt losgehen. Wenn Sie sich dann einfinden würden, könnten wir beginnen. Wir würden da vorher noch mit ein bisschen was Organisatorischem anfangen. Und zwar, wie ihr sicherlich wisst, wird es um 20 Uhr wieder veganes Essen gegen Spende geben. Na, aber da sei schon mal darauf hingewiesen, dass das Essen voraussichtlich nicht reicht. Na, nur, dass ihr das wisst. Im Anschluss des Vortrags könnt ihr dann hier noch Platz nehmen und dann erstmal gemütlich essen, aber so sollte man damit rechnen, dass um 21 Uhr noch ein Konzert stattfinden wird. Da wird man noch proben, hier sind wir ein bisschen die Technik halt quasi vorbereiten, sodass ihr euch da schon mal drauf einstimmen könnt. Es wäre schön, wenn ihr dann die Stühle zusammenstellen könnt, hier ein bisschen Platz zu machen, na, dass das Konzert dann auch wirklich pünktlich und gut organisiert stattfinden kann. Ja. So, und im folgenden Vortrag sei noch darauf hingewiesen, dass hier live gestreamt wird. Ne? Also wir haben hier vorne auch QR-Codes, ne? Und da können wir dann halt quasi auch online

0: um quasi irgendwann im Zuge diesen Aufbauers die Schale der alten Welt zu sprengen, um so die befreite Gesellschaft in vollen Zügen zu etablieren. Man kennt es, der Hauptfeind des Anarchismus, die Staatlichkeit. Aber was ist der Staat? Das ist so eine der entscheidenden Fragen in diesem Kontext. Wir hatten bisher immer so ein bisschen vermisst, ein bisschen Näheres über anarchistische Staatstheorie zu erfahren. Wir haben da nicht viel gefunden, wo das näher ausgeführt wird. Und an dieser Stelle haben wir eine ganz besondere Referentin, die da so ein bisschen eine Lücke füllt und sich damit historisch-materialistischer Staatstheorie beschäftigt hat. Ist jetzt nicht direkt anarchistisch, aber das ist auf jeden Fall schon mal ein guter Input als Diskussionsangebot, mit dem wir da mit euch ins Gespräch kommen wollen. Ja, und wir haben hier die gute Frau Heide Gerstenberger, ne, zum Thema historisch-materialistische Staatstheorie. Sie ist eine Politikwissenschaftlerin und eine Wirtschaftswissenschaftlerin und sie hat sich schon in ihrer Habilitation 1972 beschäftigt mit der politischen Ökonomie der bürgerlichen Gesellschaft und ihrer Konstitution in den USA. Und ja, sie ist dann schließlich 1974, zwei Jahre später, als Professorin auf den Lehrstuhl gerufen worden in der Universität Bremen zur Theorie der bürgerlichen Gesellschaft und des Staates. Da würde ich noch ein bisschen was zu den Büchern, also ein bisschen zur Literatur sagen. Da wurde einiges Interessantes geschrieben. Sie beschäftigt sich momentan ziemlich mit Globalisierung und da ist in letzter Zeit beispielsweise Markt und Gewalt rausgekommen mit Untertitel Die Funktionsweise der kapitalistischen Gesellschaft. Und ansonsten, was ein wirklicher Durchbruch quasi war, womit sie wirklich bekannt geworden ist, ist die subjektlose Gewalt mit Untertitel Theorie der Entstehung der bürgerlichen Staatsgewalt. Das ist von 1990. Und wir hatten jetzt ein bisschen Probleme, Bücher ranzukriegen. Wir haben aber ein Buch raus, dort vorne auf dem Tisch liegen, das von ihr mit rausgegeben wurde. Das ist ABC der globalen Unordnung. Das könnt ihr euch da hinten dann auch besorgen. Ja, historisch-materialistische Staatstheorie, und da würde ich dann übergeben an die gute Frau Heide Gerstenberger. Bitteschön.
1: Guten Abend. Wir können Staatsgewalt kritisieren, indem wir ihre bürokratischen Verfahrensweisen, ihre Institutionen und die von Regierungen und Parlamenten verfolgten Strategien kritisieren. Und tatsächlich haben sich im 20. Jahrhundert wichtige Stränge materialistischer Staatstheorie entwickelt, die vor allem darauf abzielen, das Zustandekommen von Politik zu erklären. Diese Forschungsrichtungen sind fast alle den Anregungen von Antonio Gramsci und Poulantzas gefolgt und ich habe gesehen, dass die Kantine sich damit schon beschäftigt hat. Meine eigenen Arbeiten gelten zwar auch der Ermittlung und Erklärung von Staatstätigkeit, mehr aber noch der Frage, was kapitalistische Staatsgewalt eigentlich ist und wie sie zustande kam. Diesem Ansatz entsprechend beginne ich mit der These, dass der Ausgangspunkt jeglicher historisch-materialistischen Staatstheorie jener große historische Bruch ist, der Kapitalismus und damit auch Staatsgewalt im Kapitalismus von allen historisch vorhergehenden Gesellschaftsformen unterscheidet. Marxisten und Marxisten, die diesen historischen Bruch betonen, distanzieren sich damit von allen Konzeptionen einer überhistorisch wirksamen Entwicklungsdynamik. Eine solche stand bekanntlich im Zentrum der staatlich sanktionierenden Lehre vom Marxismus-Leninismus. Insoweit sich diese Auffassung von der zielgerichteten Geschichte der Menschheit auch in den Schriften von Karl Marx findet, setzt materialistische Staatskritik auch die Auseinandersetzung mit seinen Arbeiten voraus. Das ist umso schwieriger, als Marx die von ihm geplante Veröffentlichung über den Staat nicht ausführen konnte. Hinterlassen hat er lediglich kritische Veröffentlichungen zu seinerzeit bekannten Theorien, Bemerkungen zu politischen Entwicklungen und einzelne Hinweise auf mögliche theoretische Konzeptionen. Dass sie zusammengenommen keineswegs eine konsistente theoretische Konzeption ausmachen, konnte lange nicht wahrgenommen werden.

werden, weil der staatlich sanktionierte Marxismus-Leninismus eben lediglich eine der zunächst formulierten Versionen aufgenommen hat. Gegnerinnen und Gegnern des Marxismus gilt sie oft bis heute als die einzig relevante. Postdogmatische materialistische Staatstheorie beginnt damit, diese Konzepte als das zu erkennen, was sie sind, die dogmatische Verfestigung geschichtsphilosophischer Überzeugungen. Zu Lebzeiten von Marx war die Auffassung von der Entwicklung der Menschheit auf ein vorbestimmtes Ziel hin sehr gängig. Sie findet sich in liberalen Theorien und sie findet sich eben auch bei Marx. Während liberale Theoretiker, allen voran Georg Friedrich Hegel, in der Entwicklung bürgerlicher Gesellschaften bereits das Endziel menschlicher Entwicklung sehen wollten, war Marx davon überzeugt, dass die Überwindung des Kapitalismus nicht nur notwendig, sondern auch historisch möglich, wenn nicht sogar historisch unausweichlich sei. Unter anderem enthält diese Erwartungshaltung das Kommunistische Manifest, jene politische Programmschrift, die Marx und Engels 1848 für das Treffen von Kommunisten in London verfasst hatten. In dieser politischen Schrift wird erläutert, dass es in der Geschichte der Menschheit schon immer Klassen gab, der jeweilige Zustand dann aber dadurch überwunden wurde, dass die unterdrückte Klasse siegte. Das lässt sich, selbst wenn man der Rückprojektion der analytischen Konzeption der Klasse zustimmen wollte, nicht halten. Dass bereits das als Beispiel angeführte Römische Reich nicht durch einen Aufstand von Sklaven untergegangen ist, war zu Lebzeiten von Marx und Engels allerdings noch nicht so eindeutig belegt wie heute. Den beiden Autoren des Kommunistischen Manifests kam es freilich vor allem auf jene historische Umwälzung an, die zu Kapitalismus führte. Ihrer Ansicht nach unterschied sie sich insoweit von allen vorherigen, als nicht nur die Form der Herrschaft, sondern auch diejenige der Produktion grundlegend verändert wurde. Zusätzlich neu sei aber auch die Herausbildung eines Repräsentativstaates. Dieser sei jedoch, und hier zitiere ich das Kommunistische Manifest, nur ein Ausschuss, der die gemeinsamen Geschäfte der ganzen Bourgeoisie-Klasse verwaltet. Friedrich Engels hat diese Argumentation später fortgeführt, indem er darlegte, dass der Staat zwar aus dem Bedürfnis entstanden sei, Klassengegensätze im Zaum zu halten, in der Regel sei er aber dennoch Staat der mächtigsten ökonomisch herrschenden Klasse. Es sei der Staat, der die ökonomisch herrschende Klasse zur politisch herrschenden mache und ihr die Mittel zur Niederhaltung und Ausbeutung der unterdrückten Klasse verschaffe. Seit Staat in die Geschichte gekommen sei, habe er von der jeweils herrschenden Klasse als Instrument ihrer Herrschaft genutzt werden können. Dass diese Auffassung vom Staat unter organisierten Arbeiterinnen und Arbeitern lange weit verbreitet war, ist nicht erstaunlich. Schließlich erlebten sie immer wieder, dass Militär gegen Streikende eingesetzt wurde und Mitglieder ihrer Organisation zu Gefängnisstrafen verurteilt wurden. Sie wussten von der ungleichen Behandlung vor Gericht und der Erniedrigung durch die Armenpolizei. Nach zwei Kriegen und der historischen Erfahrung des Nationalsozialismus wurden in nahezu allen europäischen Staaten neue sozialstaatliche Regelungen getroffen und zahlreiche Reformen nicht nur gefordert, sondern in Teilen auch tatsächlich erreicht. Peter Biel hat heute Morgen darauf hingewiesen, dass selbst die CDU das Wort Sozialismus im Programm hatte damals. Weil sich die Bundesrepublik in unmittelbarer Nähe zu den Verhältnissen in der sogenannten Zone, wie es damals hieß, befand, hat dies nicht nur die Entwicklung des Sozialstaats besonders gefördert, sondern auch die Bereitschaft von Politikern, mit Gewerkschaften zusammenzuarbeiten. Das allgemeine Klima der Reformen hatte Weiterungen, die Psychiatriereform zum Beispiel und Reformen im Bildungssystem. Obwohl linke Akademikerinnen und Akademiker an diesen Reformen mitwirkten, begannen manche von ihnen Ende der 1960er Jahre Zweifel gegenüber der möglichen Reichweite von Reformen zu entwickeln. Mit einem Aufsatz, dem sie dem Titel gaben, die Sozialstaatsillusion und der Widerspruch von Lohnarbeit und Kapital,
eröffneten Wolfgang Müller und Christel Neusies 1971 eine theoretische Debatte, die deshalb bald als Ableitungstheorie bezeichnet wurde, weil die Beteiligten bestrebt waren, die Grundstrukturen kapitalistischer Gesellschaften aus der von Marx vorgelegten Analyse des Kapitalismus zu entwickeln, sie als logische Notwendigkeiten aus diesen Strukturen abzuleiten. Sie setzten sich nicht mit der Realität des Sozialstaates auseinander, wohl aber mit Theorien, die unterstellten, der Staat stehe außerhalb der Produktionsverhältnisse und sei eben deshalb in der Lage, soziale Zustände erfolgreich zu verändern. Dagegen stellten sie die These, dass der Staat zwar als eine Institution erscheine, die von der Gesellschaft getrennt sei, staatliche Gesetze aber immer wieder von Neuem dafür sorgten, dass die von Kapitalisten ausgebeutete Arbeitskraft auch erhalten werde, durch Arbeitsschutzgesetze und andere sozialstaatliche Maßnahmen zum Beispiel. Damit war eine theoretische Diskussion eingeleitet, die ihren Ausgang von einer doppelten Ablehnung hatte. Abgelehnt wurde einerseits das überkommene dogmatische Verständnis des Staates als eines Instruments, dessen sich Kapitalisten einfach bedienen könnten. Andererseits aber auch die als Revisionismus bekannte Auffassung, dass kapitalistische Staatsgewalt genutzt werden könne, um Kapitalismus zu überwinden. Eine neue Stufe der Analyse erreichte diese Debatte, als Bernhard Blanke, Ulrich Jürgens und Hans Kastendieck 1974 darauf insistierten, materialistische Staatskritik dürfe nicht einfach davon ausgehen, dass es den Staat ja gibt, und dann dazu übergehen, die Wirkungsweise von Staaten zu analysieren. Stattdessen müsse analysiert werden, warum Kapitalismus Staat brauche und was für eine Art Staat das sein müsse. Die Einzelheiten der Argumentation können wir uns hier schenken. Hervorzuheben ist aber, dass diese Autoren erkannten, dass in bürgerlich-kapitalistischen Staaten das Verhältnis zwischen Kapital und Lohnarbeit die Form eines Rechtsverhältnisses annimmt. Dessen Geltung wird dann staatlich sanktioniert. Ich werde darauf zurückkommen, dass wir damals alle noch davon überzeugt waren, dass kapitalistische Staaten bürgerliche Staaten und folglich Rechtsstaaten sind. Zu den hier nur angedeuteten Verdiensten von Blanke, Jürgens und Kastendieck ist nicht zuletzt zu rechnen, dass sie auf die Arbeit des russischen Rechtstheoretikers Eugen Paschukanis hingewiesen haben. In seiner 1924 erstmals veröffentlichten Arbeit formulierte er die historische Besonderheit des kapitalistischen Staates in Form einer Frage. Warum bleibt die Klassenherrschaft nicht das, was sie ist? Das heißt, die faktische Unterwerfung eines Teils der Bevölkerung unter die andere. Warum nimmt sie die Form einer offiziellen staatlichen Herrschaft an? Oder, was nicht dasselbe ist, warum wird der Apparat des staatlichen Zwanges nicht als privater Apparat der herrschenden Klassen geschaffen? Warum spaltet er sich von der letzteren ab und nimmt die Form eines unpersönlichen, von der Gesellschaft losgelösten Apparats der öffentlichen Macht an? Paschukanis und nach ihm die Beteiligten an der staatstheoretischen Diskussion, die als Ableitungstheorie bekannt wurde und heute zumeist als Formtheorie des Staates bezeichnet wird, unterstellten, dass kapitalistische Staaten Rechtsstaaten sind. Folglich alle Staatsbürger, wenn auch nicht notwendig alle Staatsbürgerinnen, gleiche Rechte haben. Zudem wiesen die aber darauf hin, dass kapitalistische Staaten den Bestand an privatem Eigentum prinzipiell unangetastet hasten. Dieser Verzicht war schon den Fürsten des europäischen Ancien-Regime nach und nach mehr oder minder abgerungen worden. Aber erst mit der revolutionären Überwindung der Herrschaftsform des Ancien-Regime hatte die staatliche Sanktion privaten Eigentums zur zentralen Grundlage der neuen bürgerlichen Gesellschaft gemacht werden können. Auf den ersten Blick könnte man meinen, damit werde die soziale voreingenommen kapitalistische Staatsgewalt ganz und gar offenbar
und die Kritik kapitalistischer Staatsgewalt könne damit beginnen, sich gegen die staatliche Sanktionierung von Privateigentum zu wehren. Tatsächlich aber kann der kapitalistische Staat als eine von der Gesellschaft und damit auch von den kapitalistischen Produktionsverhältnissen getrennte Institution erscheinen, weil kapitalistische Ausbeutung, anders als alle vorhergehenden Praktiken der Ausbeutung, als Resultat von Verträgen zwischen den Eigentümern unterschiedlicher Waren in Erscheinung tritt, beziehungsweise eben nicht in Erscheinung tritt. Es ist eben nicht irgendein Grundherr, Pachtherr oder Fürst, der Abgaben und Dienste verlangt und diese Forderung notfalls gewaltsam durchsetzt. Stattdessen basiert kapitalistische Ausbildung auf Verträgen, Ausbeutung auf Verträgen. Deren konkrete Bedingungen werden zwar unter Umständen durch die Beteiligten festgelegt, vor allem aber durch die Verhältnisse von Angebot und Nachfrage auf den in Frage kommenden Arbeitsmärkten bestimmt. Da die Produktion menschlicher Produktivität, menschlicher Arbeitskraft in aller Regel dazu führt, dass die Eigentümer von Produktionsmitteln mehr von ihrem Einsatz profitieren als diejenigen, denen nur ihr Arbeitspotenzial zu eigen ist, braucht kapitalistische Produktion vom Staat im Prinzip nicht mehr als die Sicherung der rechtlichen Gültigkeit von Verträgen. Wer sich in marxistischer Werttheorie auskennt und heute Morgen zugehört hat, als Peter Biel das erklärt hat, wird bemerkt haben, dass ich sie hier auf die für unseren Zusammenhang unerlässliche Erkenntnis reduziert habe. So nachdrücklich Marx die konkreten Praktiken von Kapitalisten in seinen historisch beschreibenden Texten dargelegt und verurteilt hat, im Zentrum seiner Analyse der Funktionsweise des Kapitalismus steht eben diese Einsicht, dass die kapitalistische Form der Ausbeutung nicht darauf angewiesen ist, von raffgierigen Menschen durchgesetzt zu werden, weil die ganz normale und gewaltfreie Funktion der einmal historisch etablierten Verhältnisse Ausbeutung bewirkt. Die Voraussetzungen dieser Verhältnisse waren früher und sind bis heute Strategien, die arme Menschen der Möglichkeit berauben, sich und ihre Familien anders als durch Lohnarbeit zu versorgen. Die historischen Prozesse, in denen diese existenzielle Auslieferung an Marktverhältnisse bewirkt wurde und bis heute immer wieder bewirkt wird, sind in materialistischen Theoriekonzeptionen als Prozesse der ursprünglichen Akkumulation bekannt. Sie führten und führen dazu, dass zahlreiche Menschen zwar nicht sich selbst, wohl aber ihre Arbeitskraft als eine Ware auf Märkten anbieten und damit diese während einer bestimmten Zeit zu einem bestimmten Geld von jemand produktiv eingesetzt wird, der über die erforderlichen Mittel verfügt. Sofern ein Arbeitsverhältnis zustande kommt, ohne dass die einzusetzende Person selbst gekauft oder jedenfalls durch direkte Gewalt in dieses Verhältnis gezwungen wurde, wird von Staats wegen unterstellt, dass dem Arbeitsverhältnis ein von beiden Seiten freiwillig geschlossener Vertrag zugrunde liegt. In Rechtsstaaten unterliegen Verträge dem Schutz der Staatsgewalt. In kapitalistischen Gesellschaften kommt die staatliche Garantie für die Geltung von Arbeitsverhältnissen somit der Legalisierung kapitalistischer Ausbeutung gleich. Da der Staat diese Verträge nicht herstellt, sondern nur legalisiert, steht er formal außerhalb der Klassenverhältnisse, die kapitalistische Produktion ermöglichen. Eben deshalb ist die Rede vom Staat als Repräsentant der Nation nicht bloße Verdummung der Bevölkerung, sondern in den rechtsstaatlichen Strukturen des Staates selbst begründet. Bei den verschiedenen Elementen, die nationale Einheit demonstrieren sollen, seien es Hymnen, Fahnen, nationale Feiertage oder die Vertretung der Nation durch Fußballmannschaften, handelt es sich lediglich um Zugaben zu der formalen Gleichheit von Staatsbürgerinnen und Staatsbürgern vor dem Gesetz. Soweit die Theorie. Ich halte die zentralen Erkenntnisse der Formtheorie des Staates weiterhin für relevant, ihre analytische Reichweite aber dennoch für begrenzt.
weil in dieser Theorie die formale Trennung des Staates von der Gesellschaft als eine strukturelle Voraussetzung für kapitalistische Produktionsverhältnisse verstanden wird, ist damit zugleich die strukturelle Unabdingbarkeit freier Lohnarbeit behauptet. Denn Arbeitsverhältnisse können nur durch Verträge begründet werden, wenn freie Lohnarbeitskräfte auf Märkten als Anbieter ihrer Arbeitskraft als einer Ware agieren können. Wo Arbeitskraft noch nicht zur Ware gemacht worden war, musste unterstellt werden, dass es sich nicht um Kapitalismus handelte, sondern um noch nicht voll entwickelten. Entsprechendes wurde für kapitalistische Staatsgewalt unterstellt. Der Formtheorie des kapitalistischen Staates zufolge setzt entwickelter Kapitalismus formale Rechtsgleichheit voraus. Folglich, so wurde mehr oder minder deutlich unterstellt, wird sie sich zusammen mit kapitalistischer Produktion auch entwickeln müssen. Wer sich mit entwicklungstheoretischen Konzepten des Mainstream auskennt, wird Übereinstimmungen erkennen. Bis vor sehr kurzer Zeit dominierte von rechts bis links die Annahme einer nachholenden Entwicklung auf die Strukturen hin, die sich in den zuerst kapitalistisch gewordenen Gesellschaften durchgesetzt haben. Meine eigenen Forschungen zur historischen Entstehung bürgerlicher Staatsgewalt sind durch diesen Verzicht auf historische Analyse provoziert worden. Im Ergebnis haben sie zunächst ergeben, dass formale Rechtsgleichheit nicht etwas aus bereits durchgesetzten kapitalistischen Strukturen erwuchs, sondern aus Kämpfen gegen staatlich geschaffene bzw. sanktionierte Ungleichheiten in europäischen Gesellschaften des Ancien Regime, seien dies rechtlich sanktionierte Standesunterschiede oder rechtlich sanktionierte Handelsmonopole sowie Ämter, die private Aneignungen begünstigten. Was durch die theoretische und praktische Kritik an diesen Privilegien schließlich bewirkt wurde, war bürgerliche, aber nicht notwendig kapitalistische Staatsgewalt. In der Formtheorie ist dieser Unterschied ebenso ausgeschlossen wie im dogmatischen Marxismus-Leninismus. Tatsächlich aber hat die Französische Revolution, die von sozialistischen Revolutionären traditionell als gleichzeitiger Beginn von Kapitalismus und bürgerlicher Gesellschaft gefeiert wird, zwar einen von der Gesellschaft getrennten Staat, aber keine kapitalistische Gesellschaft hervorgebracht. Die Beschäftigung mit diesen lange zurückliegenden Ereignissen liegt nicht auf der Hand. Weil aber die Entwicklung des französischen Staates allen bislang entwickelten materialistischen Theorien kapitalistischer Staatsgewalt widerspricht, kann uns ihre Analyse, so hoffe ich, ebenfalls dabei helfen, die Entwicklung kapitalistischer Staatsgewalt im globalisierten Kapitalismus theoretisch zu fassen. Schließlich passt auch sie in keine dieser theoretischen Konzeptionen. Zurück deshalb zur Französischen Revolution. Sie konnte keine kapitalistische Gesellschaft bewirken, weil zwei Voraussetzungen kapitalistischer Produktion nicht gegeben waren. Weder gab es ein ausreichendes Angebot an potenziellen Lohnarbeitskräften, noch ausreichend Kaufkraft für eventuell kapitalistisch erstellte Produktion. In Frankreich gab es zwar sowohl vor als auch nach der Revolution sehr viele arme Bauernfamilien und ihre Armut wurde noch dadurch gesteigert, dass von ihnen sowohl nach wie vor der Revolution der größte Batzen an Steuern für den Staat gefordert wurde. Andererseits waren auch die rechtlich freien französischen Bauern, anders als die englischen, in der Regel keine Pächter, sondern dienst- und abgabenpflichtige Untertanen eines Herrn. Diese Herren hatten deshalb verlangt, dass Bauern auf ihrem Land blieben, ein Interesse, das sie seit Jahrhunderten mit der Krone geteilt hatte, die von Bauern Steuern und militärische Dienstpflichten forderte. Während der Revolution ist es französischen Bauern gelungen, das Land, das sie bebauten und beweideten, in die neue Form des Privateigentums zu überführen. Fortan standen sie damit vor der Wahl, ihr zumeist ärmliches, aber selbstständiges Leben fortzusetzen oder ihr Heil in Städten und Manufakturen zu suchen.
dass sich inzwischen alle Fachleute französischer Wirtschaftsgeschichte darin einig sind, dass Kapitalismus in Frankreich erst im letzten Drittel des 19. Jahrhunderts dominant wurde, macht deutlich, für welche Wahl sich die meisten Bauern und ihre Nachkommen zunächst entschieden haben. Historisch-materialistischer Staatstheorie haben sie damit ein Problem beschert. Weil diese unterstellt, dass es einen kapitalistischen Staat nur in einer kapitalistischen Gesellschaft geben kann, vertrat Ellen Maxens-Wood die These, dass die französische Revolution die Staatsgewalt nicht verändert habe. Nach wie vor der Revolution habe es sich in Frankreich um die Staatsgewalt des Ancien Regime gehandelt. Ich selbst betone, dass die Revolution die Form eines bürgerlichen Staates in einer bürgerlichen, aber nicht zugleich kapitalistischen Gesellschaft geschaffen hat. Man könnte versucht sein, derartige Differenzen für akademische Pfennigfuchserei zu halten. Dem steht aber entgegen, dass die französische Revolution historisch-materialistischer Theorie eine immense Herausforderung hinterlassen hat. Denn zwar gab es in Frankreich nach der Revolution kaum Ansätze für kapitalistische Produktion, wohl aber gab es freie Lohnarbeit. Sie war eine Folge der Revolution. Obwohl weder deren Ursachen noch deren Verlauf durch Kapitalismus geprägt gewesen waren. Weil sich aber die gesellschaftlichen Gruppierungen, die das Ergebnis der französischen Revolution maßgeblich beeinflussten, gezwungen gesehen hatten, die Abschaffung aller staatlich sanktionierten Privilegien und Standesunterschiede nicht nur für sich selbst, sondern für alle Staatsbürger zu fordern, die männlichen zumindest, waren nach der Revolution auch Arbeitskräfte frei, Verträge nicht nur abzuschließen, sondern auch wieder zu kündigen. Damit mache ich übrigens eine kleine Bemerkung zu dem Referat von Christin gestern, die ja gesagt hat, sie findet, Anarchismus sei die Forderung, Privilegien abzuschaffen, und das habe nichts mit Gleichheit zu tun. In der französischen Revolution war genau die Forderung, Privilegien abzuschaffen, das wichtigste Movens, und das Resultat war die formale Gleichheit der Bürger. Das heißt, dieser Widerspruch besteht da gerade nicht. In England gab es eine ganz andere Entwicklung. Anders als in Frankreich waren dort arme Menschen seit Jahrhunderten frei gewesen, einen Arbeitsvertrag abzuschließen. Wollten sie das Arbeitsverhältnis aber ohne Zustimmung des Dienstherren beenden, machten sie sich strafbar. Die entsprechende Strafbestimmung war ebenfalls Jahrhunderte alt. 1823 aber, also zur Zeit der beginnenden Industrialisierung in England, wurde sie erheblich verschärft. Die Beendigung eines Arbeitsverhältnisses wurde als Vertragsbruch bezeichnet und war mit Gefängnisstrafe zu ahnden. Auch in England galt Vertragsbruch üblicherweise als eine zivilrechtliche Angelegenheit. Im Falle von Arbeitskräften aber wurde er dem Strafrecht zugeordnet. Arbeitskräfte wurden also von Staats wegen anders behandelt als andere Marktteilnehmer. Sie waren nicht frei, ihre Arbeitskraft ohne Einmischung des Staates zu vermarkten. Nicht alle Unternehmer machten von der Möglichkeit Gebrauch, ihre Arbeitskräfte mit Hilfe der Justiz an sich zu binden. Aber seit der Mitte des 19. Jahrhunderts wuchs die Zahl der Anklagen wegen Vertragsbruchs und auch diejenige der tatsächlichen Verurteilungen. Und beendet wurde diese Situation nicht etwa, weil sie sich als ökonomisch hinderlich erwiesen hätte, kapitalismusfreie Lohnarbeit brauchte, sondern weil die organisierte Arbeiterschaft in den 80er, 60er Jahren ein Wahlrecht durchgesetzt hatte, das die Chance auf die Entsendung von Arbeitervertretern verbesserte. Die konservative Partei, die jetzt auch um die Stimmen der neuen Wähler konkurrieren musste, sagte für den Fall eines Wahlsiegs die Abschaffung der alten Strafbestimmung zu. Als dies dann 1867 erfolgte, hatte England bereits eine sehr lange Zeit der kapitalistischen Entwicklung ohne freie Lohnarbeit durchlaufen. Für dominante, strenge historisch-materialistische Staatstheorie ergeben sich aus dem Vergleich dieser beiden Entwicklungen erhebliche Einwände.
Zum einen ist die in Frankreich konstituierte Gleichheit vor dem Gesetz nicht in einer kapitalistischen Gesellschaft entstanden, sondern gewissermaßen als Erbstück aus einer vorkapitalistischen Gesellschaft übernommen worden, aus deren Konflikten sie hervorgegangen ist. Um ein solches Erbstück handelt es sich im Übrigen auch bei der politischen Form des Nationalstaates. Darauf gehe ich heute aber nicht näher ein. Zum anderen belegt die Entwicklung kapitalistischer Produktion in England, dass sie ökonomisch ohne freie Lohnarbeit funktionieren kann. Das stellt die Annahme, dass im Kapitalismus Ökonomie und Politik notwendigerweise voneinander getrennt seien, in Frage. Tatsächlich ist in den letzten beiden Jahrzehnten zunehmend darauf hingewiesen worden und auch theoretisch reflektiert worden, dass in kapitalistischer Produktion auch Arbeitskräfte eingesetzt wurden und eingesetzt werden, deren rechtliche Freiheit von Staats wegen bestritten oder doch von Staats wegen beschränkt wurde und wird. Die selbstverständliche Gleichsetzung von Kapitalismus mit einer Dominanz freier Lohnarbeit ist inzwischen gründlich erschüttert. Folglich auch die These von der notwendigen Besonderung des Staates von den Klassenverhältnissen. Zusätzlich erforderlich ist die Abkehr von der Annahme, im Kapitalismus entspräche die formale Trennung von Staat und Gesellschaft einer Trennung von politischen und ökonomischen Funktionen. Eben diese Position ist aber von Ellen Maxins-Wood vertreten worden. Immer wieder hat sie ausgeführt, dass die historische Besonderheit des Kapitalismus in der Herausbildung einer Sphäre der Ökonomie besteht und Produktion sowie Verteilung vollkommen durch die Zusammenhänge dieser Sphäre bestimmt werden. Zwar sei die außerökonomische Gewalt des Staates erforderlich, um die bestehenden Verhältnisse zu erhalten, doch sei es ausschließlich die Ökonomie, die über die Abpressung des von Arbeitskräften geschaffenen Mehrprodukts entscheide. Seit der Globalisierung des Kapitalismus entspreche die Reichweite nationaler Staatsgewalt zwar nicht mehr der Reichweite der Ökonomie, doch seien die Grundstrukturen des Kapitalismus dadurch nicht verändert worden. Ein solcher Ansatz, und es ist ja nicht nur Ellen Maxins-Wood und die von ihr nachhaltig beeinflusste Forschungsrichtung Political Marxism, die ihn vertreten, beschränkt die Analyse des historisch realen Kapitalismus, weil sie dessen Erscheinungsweisen schlicht nicht theoretisch zur Kenntnis nehmen kann. Moderne Sklavenwirtschaft etwa muss unweigerlich als vorkapitalistisch definiert werden, weil es die Staatsgewalt war, die versklavte Menschen als legales Privateigentum deklarierte. Über die so praktizierte Ausbeutung folglich nicht ausschließlich in der Sphäre der Ökonomie entschieden wurde. Dieser direkte Einsatz von Staatsgewalt kennzeichnete auch alle Kolonialstaaten. Auf die eine oder andere Weise haben sie Enteignung und Ausbeutung von Einheimischen geregelt und mittels staatlicher Gewalt durchgesetzt. Für die meisten Konzeptionen materialistischer Staatstheorie, die im 20. Jahrhundert entwickelt wurden, ist gar nicht versucht worden, sie auf koloniale Staatsgewalt anzuwenden. Bis heute drehen sich die theoretischen Diskussionen vor allem um die Analyse von Staatsgewalt in bürgerlich verfassten kapitalistischen Staaten. Das, so müssen wir anmerken, ist heute die Minderheit in der Welt. Reinhard Kössler immerhin hat konstatiert, in postkolonialen Gesellschaften sei der Staat nicht von der Gesellschaft getrennt. Beatrice Ibu geht weiter und spricht von der Privatisierung der Staatsgewalt in Gesellschaften, die sich in Entwicklung befinden. Wie immer solche Analysen im Einzelnen fortgeführt werden, sie alle werden sich damit auseinandersetzen müssen, dass Kapitalismus auch in Gesellschaften funktionieren kann, in denen keine Rechtsstaatlichkeit herrscht, privates Eigentum nicht als unantastbar gilt, die Nutzung staatlicher Kompetenzen zur privaten Bereicherung nicht als Vergehen bewertet wird und mit dem Verbot von Gewerkschaften eindeutig in Produktionsverhältnisse eingegriffen wird. Angesichts dieser Situation gibt es für die historisch-materialistische Staatstheorie zwei Möglichkeiten.
Entweder es wird dekretiert, dass es sich bei China, Saudi-Arabien oder Kuwait, um nur einige zu nennen, nicht um richtige kapitalistische Staaten handelt, oder aber deren Widerspruch zu lange gängigen theoretischen Konzepten wird als eine Herausforderung verstanden, die als theoretisch zu bewältigen gilt. Dabei wird zu berücksichtigen sein, dass auch die Lohnarbeit in bürgerlich-kapitalistischen Gesellschaften nicht durchgängig frei war und dass auch in bürgerlich-kapitalistischen Gesellschaften Regierungen immer wieder bestimmte soziale Gruppen mit minderen politischen Rechten belegt haben. Nicht zu vergessen, dass das strafrechtliche Verbot der Nutzung staatlicher Kompetenzen zur privaten Bereicherung vielfach missachtet wurde und missachtet wird. Nicht zuletzt aber auch, dass die historische Realität des nationalsozialistischen Regimes nicht nur der Trennung von Politik und Ökonomie, sondern auch der Trennung von Staat und Gesellschaft widerspricht. Der deutsche Staat blieb in dieser Zeit ein kapitalistischer Staat, war aber kein bürgerlich-kapitalistischer Staat. Als ein sehr vorläufiges Resultat der Beschäftigung mit Staatsgewalt im globalisierten Kapitalismus hat sich für mich ergeben, dass ich von all den Merkmalen, die historisch-materialistische Theorie kapitalistischer Staatsgewalt zugeschrieben hat, bislang nur eine einzige als historisch beständig erwiesen hat: die Regulierung von Konkurrenz. Weil aber Staatsgewalt zugleich als Instrument für die Konkurrenz nationaler Kapitale auf dem Weltmarkt fungiert, begrenzen die ökonomischen Verhältnisse ihren politischen Spielraum. Mit anderen Worten, aus materialistischer Kritik an den Funktionsweisen kapitalistischer Staatsgewalt lässt sich kein Ansatz für eine politische Praxis entwickeln, die auf die Überwindung kapitalistischer Verhältnisse zielt. Wohl aber kann eine solche Kritik darauf ausgerichtet sein, Veränderungen zu fordern, die sich auch unter kapitalistischen Bedingungen realisieren lassen. Dankeschön.

0: Ja, dann würden wir an dieser Stelle vielleicht nochmal ein paar Fragen stellen. Ich weiß nicht, gibt es da ein paar Fragen? Dann könnt ihr euch einfach melden, dann komme ich bei euch vorbei. Irgendwelche Fragen? Ihr seid herzlich aufgefordert, ja.
1: Okay, also ich nehme an, das geht an mein vorläufiges Resultat der Beschäftigung mit globalisierter Staatsgewalt, okay? Ist das der Schluss? Gut. Also, ich habe mich beschäftigt, wenn man sagt, wir haben heute der Kapitalismus ist globalisiert, dann sind auch die Staaten, die es heutzutage gibt, fast alle kapitalistisch. Also wir können Nordkorea ausschließen, aber das ist dann auch schon fast alles. Und wenn wir uns dann angucken, konkret diese Staaten, dann gibt es in vielen keine Rechtsstaatlichkeit. Es gibt in vielen keine freie Lohnarbeit. Es gibt in vielen Staaten die Legalisierung der privaten Aneignung von Reichtum durch die Regierung. Und wenn es nicht unbedingt legalisiert ist, dann ist es jedenfalls faktisch. Also es gibt alles mögliche Dinge, die dem widersprechen, was wir theoretisch analysiert haben, was Staatsgewalt in kapitalistischen Gesellschaften ausmacht. Und ich habe mir, ich sagte ja, es ist vorläufig, bisher habe ich nur gesagt, es kann keinen Kapitalismus geben ohne Konkurrenz in der Gesellschaft. Das ist eigentlich, soweit ich weiß, wenn ich nicht falsch informiert bin, heute nur in Nordkorea völlig ausgeschlossen. In allen anderen Staaten gibt es heute Konkurrenz, mehr oder minder reguliert, aber es gibt sie tatsächlich und es gibt sie natürlich auch, indem die Regierungen als Instrumente der Konkurrenz ihre nationalen Kapitale auf dem Weltmarkt agieren. Und deshalb sage ich dann im Endeffekt, dass aus der materialistischen Kritik an Staatsgewalt sich eigentlich nicht eine politische Praxis entwickeln kann, wie man Kapitalismus überwindet. Weil wir können, wenn wir jetzt sagen, okay, wir schaffen Konkurrenz ab, das ist in manchen Bereichen sehr hübsch und auch sicher ein nettes Ziel in manchen Bereichen. Aber wenn wir Konkurrenz abschaffen, haben wir immer noch kapitalistische Arbeitsverhältnisse. Wir haben immer noch die Ausbeutung von Arbeitskraft. Und deshalb denke ich, die Überwindung des Kapitalismus kann eigentlich nicht wirklich am Staat anfangen. Sie muss anfangen, deshalb bin ich relativ ausführlich eingegangen auf die Tatsache, dass der Staat die kapitalistische Ausbeutung eigentlich nur legalisiert. Sie findet statt in der Gesellschaft und wird da auch immer wieder hergestellt, wenn Menschen gezwungen sind, ihre Arbeitskraft als Ware anzubieten. Das ist eigentlich mein Resultat. Das geht dann natürlich auch gegen anarchistische Vorstellungen, die denken, man kann die Gesellschaft überwinden, indem man den Staat überwindet. Das ist, glaube ich, nicht kein zureichender Ansatz. Das war jetzt nicht nur das vorgelesen, was ich vorhin schon gesagt habe, sondern ein bisschen ausgeführt.
2: Vielen Dank für den Vortrag. Ich habe ganz viele Fragen, aber vielleicht eine Nachfrage. Könntest du kurz erklären, was für dich eine kapitalistische Produktion ausmacht? Weil du das ja so gegeneinander gestellt hast und gesagt, das ist nicht freie Lohnarbeit, nicht so diese gängigen Narrative dazu und gleichzeitig aber unterschieden so, es gibt bürgerliche Gesellschaften, kapitalistische Gesellschaften, also was muss so eine Produktion haben, damit du sagen würdest, jetzt ist es kapitalistisch?
1: Ich habe mich sehr in meinem letzten Buch Markt und Gewalt habe ich mich sehr beschäftigt mit Arbeitsverhältnissen, die nicht freie Lohnarbeit sind, also angefangen von der Sklaverei bis zu heutigen Verhältnissen, da gibt es ja auch noch sehr viel Zwangsarbeit. Und ich sage, es ist dann kapitalistisch, wenn diejenigen, die die Produktionsmittel besitzen, kommandieren können, wie die Arbeitskraft eingesetzt wird. Ne? Also im Grunde über die konkrete Nutzung der Arbeitskraft verfügen können.
3: Ich frage mich, der Vortrag heißt ja materialistische Staatskritik. Es war jetzt aber die ganze Zeit die Rede von der Kritik an kapitalistischen Staaten. Was ist denn mit der Kritik an Staaten allgemein? Die hat mir jetzt hier komplett gefehlt. Und die würde aus meiner Sicht unter materialistisch ja wohl dazugehören?
1: Also, im Kommunistischen Manifest haben sie im Grunde alle Staaten kritisiert. Und ich habe damit angefangen zu sagen, materialistische Staatskritik fängt damit an, dass man sagt, der kapitalistische Staat ist anders als alle vorhergehenden. Man kann natürlich, materialistische Staatskritik könnte man auch, musste man auch anwenden gegen den sogenannten Realsozialismus. Damit haben wir es heute aber nicht wirklich zu tun. Ja, weil es sie nicht gibt. Ja, das kann man, aber das kann ich nicht leisten. Also ich kann den Realsozialismus, natürlich, den kann ich auch kritisieren, aber die materialistischen Theorien befassen sich alle mit kapitalistischen Staaten.
4: Ganz kurz, wir haben eine Online-Frage, die würde ich kurz einreichen jetzt. Und zwar wurde gestellt, bezieht sich materialistische Staatskritik nur auf kapitalistische Staaten oder auf Staaten im Allgemeinen? Das macht gerade Sinn. Jo, haben wir beantwortet, danke.
1: Also im Grunde gibt es da eine feste Auffassung, aber die ist meines Erachtens banal. Das war immer, der Staat war früher ja, also ich persönlich, und da treffe ich mich mit Hegel und Marx übrigens auch, sage, Staats gibt es erst seit der bürgerlichen Gesellschaft. Vorher war es immer Herrschaft, in dem Sinne, wie Pashukanis das ausgedrückt hat. Es war das Instrument derer, die sowieso geherrscht haben, auch in Europa, die Fürstenherrschaft. Das waren diejenigen, die sowieso in der Gesellschaft die Herrschaft hatten und die haben unter sich dann ausgemacht, wer jetzt die Regierung ist. Erst in bürgerlichen Gesellschaft ist der Staat etwas, was formal von der Gesellschaft getrennt ist und eben nicht nur einfach ein Instrument ist, sondern erscheint als der Staat der ganzen Gesellschaft. Und vorher ist es, das ist tatsächlich immer schon, das ist ausgeführt, da kann man wirklich aufs Kommunistische Manifest in dem Fall zurückgreifen, dass es immer schon Herrschaft gab und die Herrschaft war, die politische Herrschaft war der Ausdruck der ökonomischen Herrschaft. Und seit es die bürgerliche Gesellschaft gibt, erscheint der Staat als etwas, was nicht unmittelbar nur der Ausdruck der ökonomischen Klasse ist, sondern tatsächlich der Ausdruck der ganzen Gesellschaft. Das ist durch die Gleichheit vor dem Gesetz geschaffen worden. Deshalb ist tatsächlich, also ich selber sage, Staat entstand im Grunde mit dem bürgerlichen Staat. Man kann natürlich sagen, es gab schon bei den alten Hethitern Staat. Aber das ist dann einer, der kräftiger draufgehauen hat als die anderen. Und der war dann gerade der Führende. Na, also es gibt ein, ja.
3: Ich habe eine kurze Nachfrage zur Definition von kapitalistischer Produktion. Es hieß jetzt dann, kapitalistisch ist die Produktion, also die Eigner von Produktionsmitteln darüber verfügen können, wie mit ihren Produktionsmitteln verfahren wird, also wie fremde Arbeit darauf angewandt wird. Aber das ist ja auch schon in einem feudalen System so der Fall. Was ist denn dann mit dem Zwang zu einer grenzenlosen Produktion von Mehrprodukt, damit, dass ich alles in einer riesigen Warensammlung, also als abstrakter Reichtum letztendlich darstellen muss, der eigentlich, glaube ich, im Gegensatz zu sowas wie Naturalabgaben und so einem Feudalismus bedeutet, dass sich erstmal alle gegenseitig vom gesellschaftlich produzierten Reichtum ausschließen. Also mir scheint es dann schon nochmal ein wesentlicher Aspekt zu sein und, ich sag mal so verkürzt, keine reine Machtfrage.
1: Also im Feudalismus hat der Feudalherr ja nicht bestimmt, wie die Arbeitskraft angewandt wird, sondern er wollte nur das Ergebnis haben. Entweder in Naturalien oder dann später, das war ja dann schon eine gewisse Auflösung, in Geld oder direkt in Diensten. Da, genau. Kapitalismus beginnt einerseits damit, dass die Konkurrenz freigegeben wird. Bis dahin war ja durch die Herrschaft, durch die Fürsten, also in Europa fing das ja an, haben die ja im Grunde alles reguliert. Und die Konkurrenz war zwar im lokalen Rahmen, in der Stadt, da konnte zum, wenn es mehrere Bäcker gab, hat vielleicht ein Bäcker mit dem anderen konkurriert. Aber auf einer überlokalen Ebene war das alles reguliert dadurch, dass man vom Staat Monopole bekommen hat. Das sind diese Privilegien, die dann abgeschafft werden mussten. Und erst damit gibt es dann die Möglichkeit der Konkurrenz. Und die Konkurrenz ist ja, wie wir seit Marx wissen, der Drang zur immer größeren Produktivität, weil man ja nicht weiß, was die anderen machen. Also muss man vorsichtig sein und selber schon mal produktiver produzieren, damit man sich auf dem Weltmarkt, auf dem lokalen, überlokalen Markt und später auf dem Weltmarkt erhalten kann. Das ist das eine. Und das andere ist dann eben tatsächlich auch die Freigabe von Arbeitskraft, indem Menschen rechtlich frei sind und in der Lage sind, Verträge abzuschließen. In England war das seit dem 14. Jahrhundert der Fall. Das hatte allerdings auch zur Folge, dass sie auch vertrieben werden können, dass sie rechtlich frei waren. Sie waren nicht dienstabhängig. Und dadurch gab es in England eben sehr, sehr viel früher schon Arbeitsverhältnisse. Nur, dass die eben nicht freie Arbeitsverhältnisse waren, weil wenn sie von sich aus gehen wollten, kamen sie ins Gefängnis. Ist das einigermaßen? Das heißt, ich habe einerseits, muss man, die Konkurrenz darf man nicht vergessen. Die Konkurrenz ist eine ganz wichtige Voraussetzung. Und innerhalb der Konkurrenz ist dann wichtig, dass bestimmt wird, wie konkret produziert wird. Das ist natürlich in der modernen Sklavenwirtschaft schon der Fall.
5: Ja, vielen Dank. Meine Frage ist, dass, also in der materialistischen Staatskritik wurde ja häufig auch Staat und Recht gleichgesetzt, was jetzt nicht mehr so getan wird. Aber wie würdest du das Verhältnis von Recht und Staat bestimmen? Weil es wird irgendwie häufig, habe ich jedenfalls so gelesen, immer nicht explizit gemacht, was genau das Verhältnis oder die Differenzen sind.
1: Also ehrlich gesagt kenne ich diese Debatte nicht. Ich kenne nur staatstheoretische Debatten, weil der Staat ist ja rechtlich konstituiert. Also selbst der nationalsozialistische Staat hat sich rechtlich konstituiert, allerdings mit einem eigenen Recht. Da gab es im Grunde immer noch das alte und gleichzeitig haben sie dann gesagt, aber jetzt gibt es auch noch ein neues. Aber Recht haben sie sich konstituiert, haben sie sich trotzdem. Auch Diktatoren konstituieren sich rechtlich. Ob sie sich dran halten, ist was anderes. Aber Staat ohne Recht ist eigentlich jedenfalls in der Moderne nicht denkbar.
6: Also mir leuchtet das sehr ein, dass man diese Ergebnisse von so einem Ableitungsversuch, also eine begriffliche Bestimmung des Staates auch so mit den empirischen Verhältnissen konfrontieren muss, wie du das gemacht hast. Und wo ich aber nicht mehr so richtig, was mich nicht so richtig überzeugt hat, ist irgendwie das Ergebnis, bei dem du jetzt landest, dass du sagst, es bleibt sozusagen für eine materialistische Staatsbestimmung nur noch so ein ganz, ganz dünnes gemeinsames Merkmal übrig, was man festhalten kann. Weil, wenn das so ist, dass so Konkurrenz das einzige Merkmal ist, was alle aktuellen kapitalistischen Staaten verbindet, dann ist es ja trotzdem so, dass zum Beispiel in Deutschland, wenn man es mit der Überwindung des Kapitalismus zu tun hat, man auch mit einem Staat zu tun hat, der das Privat, also für den so ziemlich viele dieser Ableitungsbestimmungen ja zutreffen, also der das Privateigentum an Produktionsmitteln garantiert, indem es freie Lohnarbeit gibt und so weiter. Und irgendwie denke ich so, was hat man denn jetzt, also A, für das Verständnis der Funktionsweise dieses Staates gewonnen, wenn man nur bei dem dünnsten gemeinsamen Merkmal aller Staaten landet. Und was für die, also ich habe, und dann habe ich so deine, die praktische Konsequenz nicht so richtig nachvollziehen können. Also, dass man aus dem Grund bei der Überwindung des Kapitalismus nicht beim Staat ansetzen kann, weil, also er ist ja derjenige, der die bestehenden Machtverhältnisse schützt und sichert. Also man kann ja nicht an ihm vorbei zum Beispiel die Produktionsmittel vergesellschaften. Also das wirst du nicht so gemeint haben, aber irgendwie so klang das für mich irgendwie.
1: Also ich stimme dir zu, das ist alles sehr wenig. Das Problem ist, dass fast alle Staatstheorien, und ich habe gesehen, ihr habt euch ja mit Gramsci und mit Poulantzas früher befasst hier in der Kantine, das ist alles für entwickelte kapitalistische Staaten. Und wir lassen alles andere außen vor. Und ich habe ja zwischendurch mal gesagt, wir müssen uns klar machen, das ist heute die Minderheit. Und wir haben keine Theorien, die das alle erfassen. Und wenn wir sagen, der Kapitalismus ist globalisiert, dann heißt es auch, er existiert auch in diesen anderen Gesellschaften, mit denen wir uns theoretisch viel zu wenig befasst haben. Also das, und deshalb sage ich, ich weiß das auch noch nicht, ob das jetzt ist, was ich in 3 Jahren sagen werde, aber im Moment komme ich noch nicht zu sehr viel anderem. Außer zu dem, dass ich sage, das, was wir bisher analysiert haben, reicht einfach nicht aus, um die heutige Situation befriedigend zu analysieren. Jetzt musst du mal das allerletzte noch mal sagen, da habe ich dir auch zugestimmt, aber ich wollte trotzdem noch... Achso, ich habe gesagt, man kann nicht beim Staat anfangen. Ja, weil das Problem ist, dass wenn die Arbeitsverhältnisse trotzdem noch existieren, dann wird sich immer irgendwas finden, was die dann gewaltsam erhält. Also wir haben ja heute auch Gesellschaften, also in Südamerika gibt es ja heute viele Gesellschaften, wo der Staat ganz schwach ist oder total korrupt oder was immer und trotzdem existiert Kapitalismus.
4: Wir haben noch eine Frage online. Und zwar, diesmal kam sie noch nicht. Bezieht die materialistische Staatskritik die Kritik der diesbezüglichen Analysebeiträge von Kropotkin, also die historische Rolle des Staates von 1896, der moderne Staat von 1913, mit ein? Oder beginnt die Debatte aus Ihrer Sicht erst 1971?
1: Ach du liebe Gott. Ich bin nicht jemand, der Theoriegeschichte wirklich sehr macht. Ich habe Kropotkin irgendwann mal gelesen. Ja, das ist natürlich interessant, dass man denkt. Nein, ich beziehe ihn nicht ein, weil ich denke, wir müssen uns mit der Realität auseinandersetzen. Ich versuche, reale Geschichte zu machen, nicht so sehr Theoriegeschichte. Weil ich ihn auch einfach viel zu wenig kenne, als dass ich das jetzt debattieren würde.
7: Hallo, ich habe eine Frage, die ist sehr ähnlich wie das, was du vorhin gefragt hattest. Auch nochmal, was du vorhin zusammengefasst hast für die Konsequenz, dass quasi, wenn man den Staat abgeschafft hat, ja es nicht so sehr dabei hilft, irgendwie Kapitalismus das Handwerk zu legen. Jetzt aber andersrum in der Praxis, wenn wir jetzt irgendwie unseren Klassenkampf führen, wenn wir alle möglichen Dinge versuchen, wir versuchen uns irgendwie gewerkschaftlich zu organisieren, wir versuchen einfach irgendwie die Produktionsverhältnisse umzuwerfen und so weiter. Das heißt, in dem Moment, wo wir als Arbeiterinnenklasse unsere Kämpfe führen um Befreiung, was ist denn dann aus deiner materialistischen, staatskritischen Perspektive, wie würdest du dabei ein sinnvolles Verhältnis zum Staat vorschlagen? Auf welche Weise sollen wir uns in unseren Klassenkämpfen zu gerade existierender Staatlichkeit in Chemnitz oder wo wir halt sind, welches Verhältnis sollten wir da finden? Welche Praxis sollten wir dabei leben? Da.
1: Ui. Keine Ahnung. Keine Ahnung. Also ich habe mich ja fast sehr mit heutigen Verhältnissen, die nicht diesem klassischen Kapitalismus entsprechen, sondern wo es viel Gewalt gibt und wo es Unterdrückung gibt und wo es keine freie Arbeit gibt. Und sage dann, die einzige Möglichkeit dagegen, was zu machen, ist, dass es Opposition in der Gesellschaft gibt. Also ich finde, dass öffentliche Meinung, und die ist manchmal ja erstmal auch von kleinen Gruppen erst begonnen und dann wird sie erweitert und manchmal sogar weltweit erweitert und zwingt dann Staaten etwas zu tun. Das ist etwas, was ich im Moment sehe. Ich persönlich sehe nicht, wie wir die Verhältnisse überwinden. Aber ich sehe alle möglichen Sachen, wie wir die jetzigen Verhältnisse noch wenigstens etwas besser machen können. Und da denke ich, hat es was auch in Chemnitz mit der Öffentlichkeit zu tun und mit Forderungen und mit nicht nachlassenden Forderungen. Also ich kenne zum Beispiel Arbeiten von jungen Leuten in China, die ihre Freiheit immer aufs Spiel setzen, um die Verhältnisse zu veröffentlichen. Und da merkt man keine unmittelbaren Wirkungen, aber man weiß doch, das verbreitet sich irgendwie und es verbreitet sich auch in der Welt. Und man, also das ist im Moment meine einzige Möglichkeit. Also ich sehe keine wirklichen Strategien zur Überwindung der Verhältnisse. Ich persönlich bin zu alt, ich werde es nicht mehr erleben.
8: Ja, vielen Dank für den Vortrag. Ich habe noch eine Frage. Also du hast jetzt viel von Produktion gesprochen und von dem Unterschied von vorbürgerlichen und bürgerlichen Gesellschaften und eben auch Produktionsweisen und hattest mal ganz kurz angedeutet, dass so formale Gleichstellung nicht für alle, und dann hattest du Staatsbürgerinnen gesagt, und ich zähle jetzt sozusagen darauf ab, welchen Platz das Produktions- und Reproduktionsverhältnis als auch Ausdruck von Kapitalismus stabilisierendem Geschlechterverhältnis haben. Also ist das was, was für dich in der Staatskritik auch wichtig ist, und du hast das jetzt gerade weggelassen, weil du dich auf die Produktionsseite konzentrieren wolltest, oder?
1: Ich habe ganz viel weggelassen.
8: Ja.
1: Ich meine, es gehört ja auch Ideologieproduktion dazu, Kulturproduktion. Natürlich über die Reproduktion habe ich überhaupt nicht geredet jetzt, und Staat hat damit auch ganz viel zu tun. Und es, wir müssen ja auch sehen, dass die Rolle der Frauen ist mit Beginn der bürgerlichen Gesellschaft zum Teil problematischer geworden. Weil vorher, also gerade in Frankreich ist das besonders deutlich, in Frankreich konnten Frauen, weil es ja noch Zünfte gab, konnten sie zum Beispiel von ihrem Mann die Zunftmitgliedschaft erben. Und waren dann eben auch zwar nicht Zunftmeisterin, sie konnten nicht alles, was ihre Männer gekonnt hätten, aber sie hatten die Herrschaft über diese Produktion. Nach der Revolution nicht mehr. Nach der Revolution fängt das an, was Christin gestern genannt hat, diese zwei Sphären. Die Frauen werden zunehmend in die Privatsphäre zurückgedrängt. Und das ist tatsächlich was, was in bürgerlichen Gesellschaften sehr stark dann sich entwickelt hat. Habe ich heute jetzt nicht drüber geredet.
9: Ja, ich hätte eine kurze Frage. Ich fand es sehr interessant. Vielen Dank für den Vortrag, auch über diese Ungleichzeitigkeit zwischen bürgerlicher und kapitalistischer Gesellschaft. Und weil du dich gefragt hast, wie man sich das erklären kann. Also weil ich habe die Staatsableitungsdebatte, als ich das zum ersten Mal mitbekommen habe, als sehr inspirierend befunden, weil es einfach

0: aber auch Abhängigkeit vom Weltmarkt.
1: Sie erhalten sie ja, weil alle ein Interesse daran haben. Also das Ende der Kolonialzeit ist zum Teil gekommen durch das Interesse der anderen. Das hatte was zu tun natürlich mit dem Kalten Krieg und mit dem Ziel, in der UNO eine Mehrheit von Staaten zu gewinnen, die zu den kapitalistischen Staaten gehörten. Und man hat dann ja auch sehr viel bezahlt, also an sogenannter Entwicklungshilfe, was dann sehr viel Korruption gefördert hat in manchen Staaten. Also das heißt, die Staaten werden nicht untergehen, sie können pleite gehen, aber untergehen werden sie nicht. Also die Souveränität von Staaten ist ja etwas, was einerseits in den Gesellschaften stattfindet, also dass sie in den Gesellschaften herrschen. Das ist in manchen Staaten sehr schwach, aber die Souveränität von Staaten entsteht immer auch durch die Anerkennung anderer Staaten. Da kann ich jetzt vielleicht doch noch mal was, ich habe vorhin gesagt, da gehe ich jetzt darauf nicht ein. Der Nationalstaat ist auch ein Erbe der vorbürgerlichen Zeit. 1648 ist ja in Münster der Frieden geschlossen worden nach dem 30-jährigen Krieg. Und da sind die ganzen Fürsten zusammengekommen, zu Fürsten zählten damals auch Bischöfe, und haben beschlossen, dass sie sich gegenseitig das Recht zuerkennen, damals zunächst hauptsächlich nur über Religion zu entscheiden, in ihrem Herrschaftsbereich. Und das ist eigentlich die Ursache dessen, was wir später Nationalstaat nennen. Der Nationalstaat ist entstanden als fürstliche Souveränität. Die Fürsten haben sich gegenseitig akzeptiert, dass sie ihre Herrschaft akzeptieren und ihnen zugestehen, in ihrem Reich zu beschließen, ob jetzt Katholizismus oder Protestantismus ist, ob sie diesem Handelsding Monopol zugestehen oder nicht zugestehen und ihre Grenzen auch anzuerkennen. Das heißt, es ist erstanden als eine fürstliche Autorität, und als dann in den bürgerlichen Revolutionen, zuerst in der französischen, gleichzeitig auch in den USA, dann natürlich also in Nordamerika, diese Fürstenherrschaft abgeschafft wurde, da hat die sogenannte Nation diese Souveränität geerbt und besteht bis heute im Grunde durch die Anerkennung der anderen Staaten. Heute entsteht das dadurch, dass in der UNO ein Staat anerkannt wird als Mitglied in der Vollversammlung.
2: Ich möchte noch was zur Überwindung des Kapitalismus sagen und der Einfluss des Staates. Der Staat macht ja Gesetze, die darauf basieren, dass wir durch unsere freiwilligen Wahlen die Parteien diese Gesetze machen. Okay, da sind ein paar Lobbyisten auch noch dran beteiligt, die da ihren Einfluss nehmen. Also gibt es, denke ich mir, nur zwei Möglichkeiten. Entweder wir sammeln so viel Geld, dass wir diese Lobbyisten geldmäßig noch, dass wir noch mehr bieten können, oder es gibt den zivilen Ungehorsam.
1: Ja, bloß ziviler Ungehorsam, wenn er nicht so weit geht, dass er alle Gesetze und vor allem auch den Schutz des Privateigentums negiert, ändert nicht die Verhältnisse. Also ändert die Verhältnisse, aber innerhalb kapitalistischer Verhältnisse. Das ist das, was die Formtheorie tatsächlich gut analysiert hat. Dass es keine Möglichkeit gibt, den Kapitalismus legal zu überwinden. Das kann man als kurzes Resümee der Formtheorie, was man auch behalten sollte, doch nochmal formulieren.
3: Hallo, ich hätte noch eine Frage zu den Verfallserscheinungen von Staatlichkeit und gar nicht so sehr in einem progressiven, sondern eher in einem regressiven Sinne. Und zwar hast du ja gesagt, dass der Staat sich vor allen Dingen mit der Regulation von Konkurrenz beschäftigt. Was, wenn der Staat aber genau sich gegen diese Konkurrenz wandt? Also wenn zum Beispiel autarkistische Staaten sich vom Weltmarkt abwenden und in autarkistischen Bestrebungen versuchen, ihre Position zu sichern, und im anderen Wesen, also wenn das Primat des Ökonomischen durch das Primat des Politischen suspendiert wird, wenn also Konkurrenz politisch wird durch sowas wie konkurrierende Banden oder Rackets innerhalb von Staatlichkeit. Und du hattest auch den

0: Nationalsozialismus explizit als kapitalistischen Staat benannt, aber der wird ja nun auch in prominenten Analysen als Unstaat bezeichnet. Also vielleicht könntest du da nochmal drauf eingehen.
1: Also ich weiß außer Nordkorea kein Staat, der es geschafft hat, sich außerhalb des Weltmarktes zu stellen. Und soweit ich lese, gelingt auch das da nicht völlig, aber eben doch weitgehend. Ansonsten ist ja die Konkurrenz immer dadurch, dass natürlich auch eine Weltmarktkonkurrenz besteht. Ich meine, die DDR hat das ja relativ gut erkannt. Ich weiß von, da ich ja sehr Schifffahrtsforschung mache, weiß ich, dass die Werftenbauer mehr oder minder heimlich in die Bundesrepublik geschickt wurden, um da Dinge zu holen, die hier nicht funktioniert haben. Das heißt, man konnte tatsächlich innerhalb dieses Systems, weil die Konkurrenz formal durch den Plan ersetzt wurde, manche Dinge eben nicht produzieren. Also ich weiß im Moment nicht, ich weiß keinen kapitalistischen Staat, in dem Konkurrenz wirklich abgeschafft ist. Oder so begrenzt wird, dass sie gar nicht funktioniert. China hat das ja lange Zeit versucht und hat dann mit sehr kleinen Dingen, aber heutzutage funktioniert China voll konkurrenzmäßig.
2: Hallo, ich hätte auch noch mal eine Frage hier. Ich würde noch mal an die Frage von dem Herrn da hinten ganz gerne anknüpfen wollen. Die Überwindung vom Kapitalismus. Wir haben ja jetzt gerade gelernt, dass der Staat die kapitalistische Produktionsweise und Struktur in gewisser Weise schützt. Nun gibt es ja auch Staaten, wo unter anderem Deutschland dazu zählen. Da haben wir per Gesetz auch die Möglichkeit, sich als Genossenschaft zu organisieren. Dann haben wir schon, ich glaube, seit dem 19. Jahrhundert das Prinzip Hilfe zur Selbsthilfe, Raiffeisen und Schulze-Delitzsch. Ist diese Möglichkeit, Genossenschaften zu bilden, vielleicht eine gewisse Weise oder Art und Weise, um gegen die bestehenden Produktionsstrukturen anzukämpfen oder sich anders zu organisieren, um das Ganze vielleicht doch zu überwinden? Sehen Sie da Potenzial in diesen Strukturen?
1: Ich selber habe mich zu wenig mit Genossenschaften befasst. Heute Morgen gab es diese Diskussion ja schon und Peter Bierl hat sich offensichtlich mehr damit befasst und meinte selber, es seien Versuche, aber nicht welche, die man ausweiten kann, also um dadurch die ganzen Verhältnisse zu ändern. Genossenschaften sind möglich. Es sind ja ganz viele Inseln möglich innerhalb kapitalistischer Gesellschaft, wenn man für diese Rechte kämpft. Es gibt ja auch Kommunen eine Zeit lang, ne, wo man innerhalb bestimmter Kreise gemeinschaftliches Eigentum hat und all solche Sachen. Das ist alles möglich. Die Frage ist, ob man es ausweiten kann. Und das hat bisher jedenfalls, soweit ich sehe, noch nirgends funktioniert. Das weiß ich nicht, das müsste man ausprobieren. Also bisher ist es ja so, das ist heute Morgen ja auch diskutiert worden, dass bei all diesen Dingen dann im Endeffekt natürlich dann doch die kapitalistischen Konkurrenzverhältnisse irgendwie wirken. Und man müsste das dann total abschaffen. Da bin ich nicht so sicher. Also ich kann es mir schlecht vorstellen, ehrlich gesagt.
3: Ja, ich möchte auch noch mal was in Richtung Überwindung des Kapitalismus sagen. Mir war das jetzt ein bisschen zu pessimistisch zwischendurch. Und genau, also ich habe letztlich noch gelesen, ist nicht lange her, dass es ganz wichtig sei, auch für die Linke, die Situation realistisch einzuschätzen. Und in der Vergangenheit seien die Linke oder wäre die Linke zu oft auch Traumtänzerinnen gewesen. Ich würde aber jetzt gleichzeitig sagen, dass der Traum noch nicht aus ist. Genau, dass es schon sinnvoll ist, auch über Strategien nachzudenken, wie man also aus dem Kapitalismus rauskommt. Und für mich zum Beispiel spielen da die Keimformen und das Präfigurative eine ganz große Rolle. Das war heute Morgen auch schon mal irgendwie erwähnt, wobei dann gesagt wurde, man solle sich nicht der Illusion hingeben, dass es daraus erwachsen könnte, also aus selbstorganisierten Betrieben zum Beispiel. Was ich persönlich irgendwie schon ein bisschen schade fand, weil ich dem irgendwie auch immer noch so ein bisschen anhänge, dass ich das als eine wichtige Strategie empfinde. Und zum Staat, also für mich ist das nicht das primäre Vehikel, auch wenn man das jetzt nicht aus einer materialistischen Staatskritik ableiten kann, vielleicht aus einer Betrachtung des Realsozialismus oder um es aus anarchistischer Perspektive zu sagen, Macht korrumpiert, absolute Macht korrumpiert absolut. Also nicht als primäres Vehikel, gleichzeitig aber nicht zu sagen, das völlig irgendwie links, rechts liegen zu lassen, zu sagen, ja, Staat müssen wir möglichst irgendwie schnell dran vorbeikommen, sondern es eben auch irgendwie, ich will nicht sagen, als Möglichkeit zu betrachten, aber zumindest erstmal wahrzunehmen, dass es da ist, vielleicht dann doch in gewisser Weise als Möglichkeit zu betrachten, dann aber darüber nachzudenken, okay, wie kann man denn den Staat auch loswerden, überwinden und sukzessive abbauen, weil ich denke, dass von Staatsseite aus keine Initiative kommt, dass er sich selbst abschaffen wird. Also kurz nochmal sozusagen zu sagen, also ich finde es wichtig, über die Überwindung des Kapitalismus auch weiter nachzudenken, auch wenn die Perspektive nicht die beste ist und das vielleicht tatsächlich noch ein paar Jahrzehnte dauert, bis wir in so eine Richtung kommen.
1: Da habe ich nichts dagegen.
4: Ich weiß, das ist nicht so das Thema, mit dem du dich beschäftigt hast, aber vielleicht hast du da trotzdem ein paar Hinweise. Zum einen glaubst du, dass sich von poststrukturalistischen Staatspositionen vielleicht noch einiges ziehen lässt für eine materialistische Staatskritik? Und zum anderen, kennst du irgendwelche modernen bürgerlichen Staatstheorien, wo du sagst, ja, da wurden tatsächlich ein paar spannende Ansätze herausgearbeitet, die man sich nutzbar machen kann?
1: Also erstens weiß ich gar nicht, was du mit poststrukturalistischen Staatstheorien meinst. Wer ist das?
4: Wahrscheinlich wissen wir das beide genauso wenig.
1: Ah, ja.
4: Aber gut, um so ein paar Stichwörter zu nennen, ich glaube schon, dass Foucault beispielsweise doch einiges zum Staat herausgearbeitet hat. Auch Foucault wird ja teilweise auch selbst als Materialist bezeichnet. Oder Laclau und Mouffe zum Beispiel zu nennen. Ich habe tatsächlich sehr wenig.
1: Okay, ich weiß jetzt, wen du meinst. Mit Foucault habe ich mich ordentlich befasst. Der hat ja gesagt, der König ist tot, ne? Also Staat in dem Sinne gibt es nicht mehr, sondern es ist dann die Herrschaft. Und da hat er ja sehr viele konkrete, sehr kluge Analysen gemacht. Für die Staatsanalyse selber hilft das nicht so viel. Also Foucault hat ja sehr viel Gefängnisanalysen gemacht, Psychiatrie, da war er außerordentlich wichtig für diese ganzen Herrschaftsformen, die eben, wo er dann sagt, die internalisieren wir alle auch und wir sind alle auch daran beteiligt, das wieder mitzuwirken. Laclau, ehrlich gesagt, habe ich angefangen zu lesen und weggelegt. Das, wenn ich ihn nicht weggelegt hätte, könnte ich das jetzt sagen, aber da fand ich ihn einfach nicht spannend.
5: Sonst noch Fragen?
6: Also ich finde, zur Analyse vom Staaten, insbesondere auch in Verfallsprozessen, wie einer angemerkt hat, den Racket-Begriff auch ganz interessant. Es wurde ja auch der Nationalsozialismus als eher miteinander konkurrierende Banden oder eben Rackets analysiert und auch heute sagen einige, dass zum Beispiel der iranische Staat oder auch Putins Russland als Racket-Staaten verstehbar sind. Und ich wollte fragen, was Sie vom Racket-Begriff als analytisches Werkzeug zur Analyse von Staaten, was Sie davon halten, wie Sie das bewerten.
1: Also ich habe das auch gelesen mit dem Racket und ich finde das auch einen ganz hübschen Vorschlag. Aber es analysiert nicht die Staaten, sondern die Regierungen in den Staaten. Na, wir gucken, also es sind tatsächlich natürlich bestimmte Gruppierungen und man kann durchaus sagen, das sind auch Banden, das gibt es in manchen Staaten ja durchaus und die kämpfen gegeneinander. Aber wir müssen dann immer noch erklären, warum es möglich ist, dass sie in dieser Position sind, dass sie Rackets werden können. Und das ist bei diesem, also das bei diesem Terminus, den finde ich erstmal ganz nett, aber diese, die Analyse ist dann nicht wirklich da. Also es erklärt nicht, warum sie das werden können.
5: Können Sie vielleicht noch einmal, kannst du noch mal ganz kurz zusammenfassen, inwieweit sich materialistische Staatskritik von nicht-materialistischer Staatskritik unterscheidet und wie uns dieses Wissen hilft im Kampf um unsere Freiheit?
1: Also nicht-materialistische Staatskritik ist ja zum Beispiel die ganze Neoliberale. Und die haben wir auch sehr stark vertreten hier in der FDP und der CDU. Die sagen, der Staat ist zu stark und wir müssen die Gesellschaft machen lassen. Das heißt, es ist eine Staatskritik, die sagt, also bitte weniger Regierung und mehr Ökonomie. Also das ist zum Beispiel eine Staatskritik. Ansonsten ist nicht materialistische Staatskritik meistens Regierungskritik, wenn ich das recht sehe. Ja, ich glaube ja. Und was war die zweite? Indem wir verstehen, dass der Staat nicht als solcher die Gesellschaft beherrscht, weil die wichtigsten Verhältnisse, die wichtigsten Bedingungen, unsere Verhältnisse heute in der Gesellschaft tatsächlich konstituiert werden. Und der Staat, ich habe ja einmal gesagt, der Staat legalisiert die kapitalistischen Verhältnisse. Er schafft sie nicht unbedingt. Er macht natürlich Gesetze, die das leichter machen. Und dadurch schafft er gelegentlich auch mal was. Aber im Prinzip ist es die Gesellschaft, die den Kapitalismus herstellt. Und der Staat sanktioniert diese Verhältnisse. Staat macht nicht Privateigentum, er sanktioniert Privateigentum. Er sagt, wenn du klaust, kommst du ins Gefängnis. Damit schafft er nicht Privateigentum, aber er schützt das Privateigentum. Und wenn wir das verstehen, dann können wir eine politische Bewegung als öffentliche Meinung demonstrieren erstmal. Und dann kann man zum Beispiel vom Staat fordern, dass bestimmte Dinge enteignet werden. Das ist ja etwa im Moment so dieser Kampf in Berlin um die Enteignung von Wohnungen, ne? Dass man sagt, wenn sie nicht wirklich genutzt werden, dann wollen wir sie enteignen. Es gibt ja die Möglichkeit der Enteignung in unserem Recht, allerdings unter sehr heftigen Kautelen. Und man kann durch öffentliche Meinung und dann, indem man tatsächlich versucht, das auch weiter eben so, dass es auch aufgenommen wird in denen, die dann tatsächlich was entscheiden, kann man diese Bestimmung, was Enteignung ist, verändern. Und das wäre zum Beispiel eine kleine Veränderung. Das schafft nicht den Kapitalismus ab, aber es schafft vielleicht Wohnungen. Wie bitte? Bezahlbare Wohnungen.
7: Ja gut, dann würden wir an dieser Stelle abschließen. Jetzt nochmal der Hinweis hier, gleich 20 Uhr geht es los mit veganes Essen gegen Spende. Und da habt ihr dann schon noch ein bisschen Zeit und auch hier die Sitzgelegenheit weiterhin, dass ihr da ganz entspannt essen könnt. Aber wir wollen dann halt auch wirklich um 9 Uhr Konzert machen. Es wäre also schön, wenn ihr mit dran denkt, dass ihr dann die Stühle zur Seite räumt. Vielen Dank und auch vielen Dank für den Vortrag. Applaus

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1: Moin und willkommen zum Fleckenhörer am 25. Mai 2026. Seit fast 5 Jahren werden im Abschiebegefängnis Glückstadt Menschen aus Schleswig-Holstein, Hamburg und Mecklenburg-Vorpommern festgehalten. Nicht wegen Straftaten, sondern um ihre Abschiebung sicherzustellen. KritikerInnen sprechen von institutionellem Rassismus, Isolation und unmenschlichen Haftbedingungen. Berichtet wird von psychischem Druck, mangelnder medizinischer Versorgung, Hungerstreiks und Protesten gegen die Inhaftierung. Die Landesregierung bezeichnet das Modell als Wohnen minus Freiheit. Für Betroffene bedeutet es jedoch Stacheldraht, Überwachung und permanente Unsicherheit. Initiativen gegen Abschiebehaft sehen Glückstadt als Teil eines europäischen Grenzregimes, das Abschottung und Entrechtung weiter verschärft. Sie fordern die Abschaffung von Abschiebeknästen und rufen für den 7. Juni zu einer überregionalen Demonstration in Glückstadt auf. In Post-Timmy-Zeiten ist die Frage, wie eine Gesellschaft mit Menschen umgeht, die Schutz suchen, sehr berechtigt, wie ich finde. Und deshalb weise ich schon jetzt einmal auf die bevorstehende Demonstration in Glückstadt hin und fordere hiermit Freiheit für alle Inhaftierten dort. Das sind unsere Themen im Fleckenhörer heute. Marktplatz, Demokratie setzt Impulse auf dem Großflecken. Natur retten statt Regeln schleifen zum Tag der Artenvielfalt. Und Schüler machen NS-Geschichte in Neumünster sichtbar. Zunächst etwas Musik. Kurhaus war eine von 1996 bis 2007 existierende Hardcore-Band aus Bad Bramstedt. Da sie diese Bezeichnung auf einem Aufkleber verwendet haben, wird ihre Musik oft als Anti-Tough-Guy-Hardcore bezeichnet. Es wurden 3 Alben, eine EP, 2 Live-Demos und ein Demo-Tape veröffentlicht. Ferner sind sie auch auf mehreren Compilations vertreten, teilweise mit exklusiven Stücken. Aufgrund ihrer klaren Statements zu Sexismus, Rassismus, Speziesismus und Co. und ihrer kritischen Reflexion der Geschlechterrollen und der Bedeutung des Patriarchats für männliche Mitglieder der Gesellschaft galt die Band als sehr politisch. Hierzu dürfte auch beitragen, dass sie an zahlreichen Soli-Konzerten und Compilations mitgewirkt haben, dass sie auf der Bühne oft ungewohnt lange und deutliche Ansagen machten und dass alle Mitglieder der Band vegetarisch bzw. weil sie vegan lebten. Hier kommen Kurhaus mit The Harmless Armless.

0: Das waren Kurhaus, eine Band, die leider nicht mehr existiert, mit dem Stück The Harmless Armless. Demokratie feiern, verteidigen, erweitern. Unter diesem Motto präsentierten sich 50 Organisationen auf den Großflecken und stellten ihre Arbeit vor. Es gab ein buntes Rahmenprogramm mit Speakers Corner, Spielmobil, Kinderschminken, Musik und so weiter. Der Marktplatz soll, angelehnt an die antike Agora, ein öffentlicher Ort für Austausch, Debatte und politische Beteiligung sein. In Neumünster fand dieser Marktplatz passend am Geburtstag unseres Grundgesetzes statt, und zwar am 23. Mai, also am Samstag von 10 bis 13:30 Uhr auf dem Großflecken. Das Freie Radio war auch mit einem Stand vertreten und ihr konntet mit uns, also Mirjam und Frank, ins Gespräch kommen, denn die beiden tingelten mit einem Bauchladen von 12 bis 13 Uhr live über das bunte Treiben auf dem Großflecken und führten Interviews, während ich unser Lastenrad bewachte und für Kinder und Erwachsene in der heißen Sonne unser Glücksrad betrieb, bei dem es viele schöne Preise zu gewinnen gab. Von den Impressionen auf dem Großflecken hören wir jetzt einen kurzen Ausschnitt, ein Potpourri.
1: Wir dürfen nicht nur über Inklusion sprechen, wir müssen sie leben. Das bedeutet barrierefreie Bildung, politische Mitbestimmung, faire Chancen im Berufsleben, selbstbestimmtes Wohnen und vor allem Respekt. Menschen mit Behinderung brauchen kein Mitleid. Sie brauchen Rechte, Anerkennung und die Möglichkeit, ihre Fähigkeiten frei entfalten zu können. Vielfalt macht unsere Demokratie stärker. Jede Stimme zählt, jeder Mensch zählt. Eine inklusive Demokratie ist keine besondere Form der Demokratie. Sie ist die einzig echte Demokratie. Lassen Sie uns gemeinsam dafür sorgen, dass niemand ausgeschlossen wird, dass Unterschiede nicht trennen, sondern bereichern und dass untere Gesellschaft nicht fragt, was fehlt diesen Menschen, sondern was können wir persönlich wirklich. Vielen lieben Dank.
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3: Ja, wir sind hier live auf den Großflecken und jetzt sind wir bei Cast. Hallo.
4: Hallo.
3: Magst du eure Arbeit, euren Verein mal vorstellen?
4: Cast ist ein Verein, der seit Anfang des Jahres auch zuständig ist für die Partnerschaft für Demokratie. Den Verein selber gibt es schon seit 20 Jahren, hervorgegangen aus der Antigewaltarbeit. Und wir sind seit vielen Jahren im Bereich politisch motivierter Gewalt. Aussteiger aus der rechten Szene, Deradikalisierung, Justizstrafvollzug, aber auch der Bereich Verschwörungserzählung, Reichsbürgertum, Desinformation sind so Themen, die wir als Verein bearbeiten. Und eben jetzt auch Partnerschaft für Demokratie, weil viele Bereiche eben immer auch die Demokratie betreffen.
5: Okay. Seid ihr denn hier auch schon mit Menschen in Kontakt getreten, die so besondere Meinungen geäußert haben, oder wie ist so der Kontakt mit den Besuchern hier heute?
4: Ja, der Stand stößt schon auf ziemliches Interesse, insbesondere auch der Bereich Verschwörungserzählung. Wir haben hier so eine Mitmachsäule, Säule der Demokratie. Glaubt ihr, dass Desinformation eine Gefahr für die Demokratie ist? Und seht, es haben sehr viele abgestimmt, aber einige wollten mit uns dann auch darüber diskutieren, was denn Desinformationen sind, und dass ja nicht das, was so im Radio und im Fernsehen und im Funk gesagt wird, auch das können ja Desinformationen sein, und das sind dann die spannendsten Gespräche.
5: Ist das auch das so, was dann eure Arbeit ist im Klientenkontakt?
4: Also wir beraten Angehörige in dem Bereich. Wir beraten Menschen, die aus der rechten Szene aussteigen wollen. Wir machen aber auf der anderen Seite auch Workshops und Informationsveranstaltungen für alle möglichen Institutionen. Also das können kleine Vereine sein, es kann ein Sportverein sein, es kann aber auch so etwas sein wie die Lebenshilfe oder wer auch immer sich mit dem Thema befassen möchte, der kann sich an Cast wenden und wir gucken dann, in welchem Format so eine Veranstaltung stattfinden kann. Ja.
5: Was würdest du denn sagen, was ist so das Thema, was Demokratie für dich jetzt ausmacht, beziehungsweise für euch auch als Team? Und was wären da so Dinge, die vielleicht auch verbesserungswürdig sind, wo ihr dran arbeitet, wo ihr versucht, irgendwie was in die Gesellschaft reinzubringen?
4: Also Demokratie ist so ein Begriff, unter dem kann sich keiner so richtig was vorstellen. Und ich glaube, solche Veranstaltungen wie heute hier auf dem Großflecken tragen dazu bei, dass man einfach mal sieht, was gibt es so vor Ort. Und das muss nicht hochpolitisch sein. Ich sage immer so ein bisschen böse, Demokratie ist zu wichtig, um sie Politikern zu überlassen. Sondern das, was die Menschen hier machen, wo sie sich engagieren, das ist Demokratie. Und nur dadurch wird unsere Gesellschaft auch weiterentwickelt und getragen. Also insofern würde ich sagen, kommt mal runter von dem hohen Ross und geht dahin, wo die Menschen sind.
5: Ja, so dass man, habe ich vorhin schon mal gesagt, dass man im eigenen Kosmos, in dem eigenen Wirkungsspielraum auch bleibt und schaut, was kann ich da bewirken, was kann ich machen und sich nicht von dieser Lethargie oder von diesem zu groß denken dann vielleicht auch abschrecken zu lassen, irgendwas zu unternehmen.
4: Im Moment ist es ja eher so, dass es nur Schwarz und Weiß gibt. Also die demokratischen Parteien bashen auf nicht demokratische Parteien ein und umgekehrt genauso. Aber es gibt wenig Bereitschaft, mal darüber nachzudenken, wie wollen wir das denn weiterentwickeln? Also was stellen wir uns vor? Abgrenzung ist immer einfach. Ich kann einfach sagen, bin dagegen. Punkt. Ich muss es nicht mal begründen, aber zu entwickeln, wie soll das in 5 Jahren, in 7 Jahren, in 9 Jahren aussehen und wie nehme ich die Menschen mit? Das ist eine Aufgabe, von der ich denke, dass das unsere gewählten Volksvertreter machen sollen, aber ja, da merken wir eben in unserer Arbeit auch, dass die Enttäuschung oder die Desillusion schon ziemlich hoch ist. Also insbesondere auch bei Jugendlichen, die sagen so, Politik, habe ich ja sowieso keinen Einfluss drauf, also lasse ich das.
5: Ja, was glaube ich auch noch ein Riesenthema ist, ist so das Thema Finanzierung, ne? Also wir hatten ja jetzt auch einfach jetzt für dieses Jahr schon Kürzungen zu erwarten, fürs nächste Jahr ist, also wie soll das weiter finanziert werden alles, dass man sich eben auch für die Demokratie engagieren kann? Ich glaube, da muss man sich auch stärker machen, ne? Wie ist da der Eindruck?
4: Also es ist schon so, dass alle Vereine und Organisationen, die beispielsweise aus dem Bundesprogramm Demokratie leben, gefördert werden, so wie wir zum Teil ja auch, dass über denen schon das Damoklesschwert schwebt. Werden wir noch weiter gefördert? Dürfen wir unsere Arbeit in der Form noch machen? Oder werden wir pauschal dann in eine linke Ecke gedrängt und dann heißt es links und Vogue und fördern wir nicht mehr? Und nicht alle, die sich kritisch äußern, beziehungsweise es gehört zur Demokratie, dass man sich kritisch äußert, solange man nicht zum Umsturz umruft. Und das sind nicht die NGOs oder so, sondern das sind ganz konkret Parteien, die so im rechten Spektrum sind, ohne Namen zu nennen.
5: Vielen lieben Dank. Frank, hast du noch eine Frage?
3: Nee, ich denke nicht. Ich sehe hier, ihr habt diese Säule, ne? Demokratiesäule. Glaubst du, dass Desinformation eine Bedrohung für die Demokratie ist? Und die Leute können hier ein buntes Bällchen nehmen und...
4: Werfen Sie das rein und wie wir hier sehen, hat bislang nur einer gesagt...
3: Das sind Abstimmungsergebnisse, die es früher nur in den sozialistischen Staaten gab. Mit über 99,9% sagen, ja, das ist eine Bedrohung.
4: Und wir haben dann eben auch noch... Wodurch, glaubt ihr, ist es bedroht? Und da haben Menschen eben auf die Flipchart aufgeschrieben, was, also zum Beispiel steht hier, wenn Bild und News von Milliardären finanziert wird und deren News, sofern sie denn sind, bedrohen die Demokratie. Oder Desinformation arbeitet mit Emotionen, nicht mit Fakten. Und das ist ja genau das, was auch die Rechten wirklich wunderbar können, an die Emotionen andocken, allerdings an die Negativen. Und die Schwierigkeit ist eben, Demokratie positiv emotional zu verorten. Und das ist etwas, was wir uns für die nächsten Jahre vorgenommen haben, wenn es uns dann noch gibt.
3: Okay, ja, viel Erfolg noch und vielen Dank.
5: Danke. Ich danke. Vielen Dank, vielen Dank.
2: Gerne. 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
5: Ich fand es auf jeden Fall richtig schön, heute hier zu sein. Ich fand es schön, das zu erleben. Natürlich sind hier viele Menschen, die auch Demokratie-Anhänger sind. So, ja. Und man erreicht jetzt nicht unbedingt die Gegenbewegung. Aber ich finde es wichtig, dass man sich zeigt und dass man das, was man selber machen kann, auch in die Hand nimmt und da sich nicht irgendwie beeinflussen lässt oder beeinträchtigen lässt, da richtig auch nach vorne zu gehen und seine Stimme zu erheben, sag ich mal.
3: Ja, mir hat es auch Mut gemacht, wir sind, wie schon gesagt wurde, in der Mehrheit. Die Minderheit ist laut, die rechte Minderheit ist laut. Und wir müssen unsere Demokratie verteidigen, am Ball bleiben. Aber es hat heute Mut gemacht, dass hier so viele waren und dass wir hier eine große demokratische Community sind. Super.
0: Das war die Berichterstattung für den Marktplatz Demokratie, der unter dem Motto Demokratie feiern, verteidigen, erweitern stattfand. Aus dem Norden Deutschlands, genauer gesagt aus Flensburg, kam Anfang der 2000er eine der intensivsten deutschsprachigen Hardcore-Bands, Escapado. Ihr Stück Szenario verbindet rohe Screamo-Energie mit Texten über Selbstzweifel, Identität und den Versuch, im Hier und Jetzt nicht an Vergangenheit oder Zukunft zu zerbrechen. Zwischen Wut, Verletzlichkeit und Hoffnung klingt der Song wie ein emotionaler Befreiungsschlag, kompromisslos, laut und gleichzeitig erstaunlich persönlich. Die Stücke wirken oft kakophonisch und chaotisch, so auch das Stück Szenario, das wir jetzt hören.

Das war ein Escapado mit Szenario. Zu unserem nächsten Thema. Die biologische Vielfalt steht weltweit massiv unter Druck. Arten verschwinden in alarmierendem Tempo und wertvolle Ökosysteme verlieren ihre Widerstandskraft. Anlässlich des Internationalen Tags der biologischen Vielfalt, vor einigen Tagen am 22. Mai, fordert der NABU, der Naturschutzbund Deutschland, deshalb ein entschiedenes Bekenntnis zur EU-Wiederherstellungsverordnung, kurz WVO, und eine ambitionierte Umsetzung in Deutschland. Jetzt entscheidet sich, ob Europa beim Naturschutz ernst macht, erklärt NABU-Präsident Jörg-Andreas Krüger. Der Verlust der biologischen Vielfalt bedroht unsere Lebensgrundlagen ebenso wie die Klimakrise. Europa hat mit der WVO einen verbindlichen Rechtsrahmen geschaffen. Nun braucht es eine konsequente Umsetzung in den Ländern statt politischer Rückschritte. Die Verordnung verpflichtet die Mitgliedstaaten, geschädigte Ökosysteme schrittweise wiederherzustellen, darunter Flüsse und Auen, Moore, Wälder und landwirtschaftlich geprägte Lebensräume. Bis 2030 sollen auf mindestens 20% der Land- und Meeresflächen der EU Renaturierungsmaßnahmen umgesetzt werden. Krüger betont die Bedeutung eines ambitionierten nationalen Wiederherstellungsplans. Er sagt, Deutschland braucht jetzt einen gut durchdachten nationalen Wiederherstellungsplan mit klaren Zielen, verbindlichen Maßnahmen und einer verlässlichen Finanzierung. Nur so kann die Wiederherstellungsverordnung ihre Wirkung entfalten für Artenvielfalt, Klimaschutz und den Erhalt der Heimat. Schleswig-Holstein gilt sogar als eines der Bundesländer mit vielen sichtbaren Renaturierungsprojekten, vor allem bei Mooren, Küstenlandschaften und Feuchtgebieten. Ein besonders bekanntes Beispiel ist die Geltinger Birk im Kreis Schleswig-Flensburg. Dort wurden ehemalige landwirtschaftlich entwässerte Flächen wieder vernässt und natürliche Küstenprozesse zugelassen. Heute entstehen wieder Salzwiesen, Dünen und Moorlandschaften. Konikpferde und robuste Rinder halten die Flächen offen, wodurch seltene Arten zurückkehren konnten. Ja, die Geltinger Birk gilt inzwischen als Biodiversitäts-Hotspot. Es gibt dort über 200 Vogelarten, die Rückkehr seltener Schmetterlinge wie des goldenen Scheckenfalters, die Wiederansiedlung von Zauneidechsen und eine natürliche Lagunen- und Küstenentwicklung. Ein weiteres großes Thema in Schleswig-Holstein ist die Wiedervernässung von Mooren, etwa im Nienwolder Moor bei Bad Segeberg. Dort werden Entwässerungsgraben geschlossen und Wasser zurückgehalten, damit wieder Torfmoose wachsen und CO2 gespeichert werden kann. Auch kleinere Projekte zeigen Wirkung, etwa das Brenner Moor bei Bad Oldesloe mit seinen seltenen Salzmoor-Lebensräumen. Dort berichten Besucher inzwischen wieder von großer Artenvielfalt, etwa Rohrwein, Blaukehlchen oder Amphibien. Soweit unser Naturausblick und wieder kommt jetzt eine Band aus Flensburg. Zwischen Melancholie und Aufbruch bewegen sich Angora Club auf ihrem neuen Album Herz voran. Irgendwo zwischen skandinavischer Kleinstadtromantik, Alltagsbeobachtung und innerem Widerstand. Die Songs wirken wie kleine Momentaufnahmen, voller Gespräche, Zweifel und diesem unbeirrbaren Wunsch, trotz allem weiterzumachen. Musikalisch eher Jawbreaker und Grey Matter als stumpfer Punk-Überschwang, wütend, reflektiert und erstaunlich warmherzig. Und genau aus dieser Stimmung heraus kommt jetzt ein Stück über das Anderssein, das sich nicht ganz einfügen. Hier ist Sonderling von Angora Club.

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Das war ein Angora Club mit Sonderlink. Sie kommen aus Flensburg. Und nun unser letztes Thema. Neumünster beteiligt sich mit der Projektreihe Von hier aus, Ankunft, Verbleib und hinterlassene Spuren von Menschen in der NS-Zeit, am bundesweiten Förderprogramm Memorails. Halt, hier wird an Geschichte erinnert. Der Stiftung Erinnerung, Verantwortung und Zukunft und des Beauftragten der Bundesregierung für Kultur und Medien. Was heißt das? Die Musikschule Neumünster konnte als Antragstellerin für dieses Projekt gewonnen werden. Aus mehr als 100 bundesweiten Bewerbungen wurde die Neumünsteraner Projektreihe dann gemeinsam mit nur 12 weiteren Vorhaben ausgewählt und mit rund 63.000 Euro gefördert. Unterstützt wird das Projekt zusätzlich von der Sparkassenstiftung Südholstein. Die Initiatorin des Projekts ist Katharina Matzkis. Sie ist Kreisfachberaterin für kulturelle Bildung des Landes Schleswig-Holsteins für die kreisfreie Stadt Neumünster. Im Mittelpunkt des Projekts stehen die Schicksale von Menschen, die während der NS-Zeit zwangsweise nach Neumünster gebracht, von hier deportiert oder zur Arbeit gezwungen wurden. Ausgangspunkt der künstlerischen und historischen Auseinandersetzung ist der Bahnhof. Ein Ort, den viele junge Menschen täglich nutzen, der jedoch zugleich ein zentraler Schauplatz von Deportation, Ankunft und Zwangsarbeit während der NS-Zeit war. In insgesamt 7 Workshop-Formaten setzen sich SchülerInnen verschiedener Neumünsteraner Schulen gemeinsam mit KünstlerInnen und Kulturvermittelnden kreativ mit lokaler Erinnerungskultur auseinander. Dabei entstehen Theaterstücke, Film- und Audioformate, Installationen, Plakatkunst und Performances. Die Projekte beschäftigen sich unter anderem mit der Deportation von Sinti und Roma, Zwangsarbeit, nationalsozialistischer Propaganda und Fragen von Heimat, Ausgrenzung und Erinnerung. Die Projektarbeit verfolgt dabei nicht nur historische Bildungsziele, sondern sie stärkt auch demokratische Kompetenzen wie Empathie, kritisches Denken und gesellschaftliche Teilhabe. Von hier aus verbindet Erinnerungskultur mit zeitgemäßer kultureller Bildung und schafft neue Zugänge zur lokalen Geschichte. Die Ergebnisse der Workshops werden im Juni im Rahmen des Schulkulturfestivals in Neumünster präsentiert. Darüber werden wir dann nochmal separat berichten. Dann werden auch Ausstellungen, Installationen und multimediale Arbeiten öffentlich zu sehen sein. Zusätzlich entsteht jetzt am Hauptbahnhof Neumünster ein dauerhaftes Gedenkzeichen, das die Erinnerungsarbeit langfristig sichtbar macht. Da kann man dann mit einem QR-Code auf die digitale Projektdokumentation der Stiftung EVZ gehen und sich die Informationen von dort holen. Der Link zur Projektwebsite lautet www.stiftung-evz.de/memorails. Das Projekt Von hier aus ist wirklich ein starkes Zeichen für lebendige Erinnerungskulturen gegen das Vergessen. Und weil es jetzt in nächster Zeit einige Termine gibt, hier schon mal vorab: am 27. Mai findet die feierliche Enthüllung der Gedenktafel in kleinem Rahmen statt. Beginn ist um 9.30 Uhr in der Musikschule in Neumünster. Dort stellen die beteiligten Schulen kurz ihre Projekte vor. Anschließend erfolgt dann ab 11 Uhr die Enthüllung der Gedenktafel am Hauptbahnhof, gefolgt von einem gemeinsamen persönlichen Austausch in der Musikschule. Am 29. Mai findet dann eine öffentliche Vernissage der beiden Ausstellungen der Projektreihe in den neuen Räumlichkeiten der Stadtbücherei Neumünster am Großflecken statt. Beginn ist um 18.30 Uhr. Und wie gesagt, auf das Schulkulturfestival werde ich dann nochmal gesondert in einem weiteren Fleckenhörer eingehen. Das war's für heute am 25. Mai. Genießt die Sonne, es sind ja tolle Temperaturen draußen. Mir ist schon fast zu warm wieder. Ich habe immer was zu meckern, ne? Genau. Am Mikrofon war Ingo. Wir hören uns dann bald wieder. Hier habe ich noch ein Stück für euch. Es kommt von der Band Sendeschluss und heißt Hasskommentar. Ganz passend zu einem aktuellen Vorfall, über den vielleicht auch nochmal irgendwann berichtet wird. In diesem Sinne, tschüss!

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1: Moin und willkommen zum Fleckenhörer am 1. Juni 2026. Heute ist Internationaler Kindertag. Ein Tag, der weltweit auf die Rechte, Bedürfnisse und Chancen von Kindern aufmerksam macht. Der Aktionstag wird jedes Jahr am 1. Juni gefeiert und soll nicht nur ein Anlass für Spiel, Spaß und Kinderfeste sein, sondern auch daran erinnern, dass Kinder Schutz, Förderung und eine starke Stimme in unserer Gesellschaft brauchen. Seine Wurzeln reichen bis in die 1920er Jahre zurück, als erstmals international über das Wohlergehen von Kindern beraten wurde. Besonders spannend, Deutschland feiert sogar zwei Kindertage. Während der internationale Kindertag am 1. Juni vor allem in der ehemaligen DDR große Bedeutung hatte, wird bundesweit zusätzlich am 20. September der Weltkindertag begangen. Beide Termine verfolgen dasselbe Ziel, Kinderrechte sichtbar machen und Kindern die Aufmerksamkeit schenken, die sie verdienen. Also heute ruhig mal die Welt mit Kinderaugen betrachten, neugierig, kreativ und voller Fantasie. Denn Kinder sind nicht nur unsere Zukunft, sondern ein wichtiger Teil unserer Gegenwart. Vom Thema Kinder und kindisches Verhalten noch eine kurze Überleitung zum Thema Kubicki. Die Nordliberalen begrüßen die Wahl Kubickis zum Bundesvorsitzenden der FDP. Der FDP-Landesvorsitzende Christopher Vogt meinte, es sei eine gute Nachricht für die politische Mitte in Deutschland. Meinte er denselben Kubicki wie ich? Naja. Wir werden es sehen. Das sind unsere Themen im Fleckenhörer heute. Bundesweites Programm Memorails macht Hauptbahnhof Neumünster als Ort der NS-Verfolgung sichtbar. Wir hören die Rede von Philipp Salomon Menger. Und Mobilitätscheck ÖPNV. Der VCD Neumünster stellt Bus und Bahn in Neumünster auf den Prüfstand. Und Attacken auf Parteibüros in Flensburg. Die Polizei hat einen Tatverdächtigen ermittelt, der vermutlich AfD-Mitglied ist. Doch zunächst etwas Musik. Mit Für immer euer Feind veröffentlicht Teufel, vielen als Sänger der Band Berliner Weiße bekannt, sein erstes Soloalbum. Musikalisch erwartet euch ein kraftvolles, gitarrenbetontes Werk mit persönlichen und nachdenklichen Texten über soziale Missstände, falsche Freundschaften und den Kampf mit den eigenen Dämonen. Ehrlich, rau und emotional zeigt Teufel eine neue Seite von sich. Anders als bei Berliner Weiße, aber genauso überzeugend. Hier ist Teufel mit dem Titelsong Für immer euer Feind.

0: Das war Teufel mit dem Song Für immer euer Feind. Wir kehren noch einmal zu Memorials zurück. Am 27. Mai fand die feierliche Enthüllung der Gedenktafel für Menschen statt, die während der NS-Zeit zwangsweise nach Neumünster gebracht, von hier deportiert oder zur Arbeit gezwungen wurden. Der kleine angekündigte Rahmen wuchs schnell zu einer größeren Gruppierung von interessierten Menschen, die innerhalb der Absperrung im Hauptbahnhof den Grußworten lauschten. Von diesen Grußworten fand ich die Rede von Dr. Philipp Salamon-Menger bemerkenswert. Er ist seit Juli 2024 Leiter der Kulturabteilung des Ministeriums für allgemeine und berufliche Bildung, Wissenschaft, Forschung und Kultur. Zuvor war er Referatsleiter für Kulturentwicklung und Religionsangelegenheiten und stellvertretender Abteilungsleiter. Promovierter Historiker ist er auch und hatte die Leitung der Volkshochschule Wiesbaden inne. So, jetzt zur Rede.
1: Vielen Dank für die freundliche Begrüßung, sehr geehrter Herr Oberbürgermeister. Lieber Hilgruber, liebe Verantwortlichen, liebe Schülerinnen und Schüler, ich muss mal gerade so ein bisschen ablegen, das war die anrührendste Begrüßung, die ich bislang erleben durfte. Dafür danke ich sehr herzlich, dass man Tränen in den Augen hat, heißt ja, dass es sich um etwas ganz Besonderes handelt und um einen ganz besonderen Termin, würde ich sagen, aus meiner Sicht aber um ein ganz besonderes Ereignis für die Stadt Neumünster. Und dafür danke ich Ihnen sehr, dass wir die Möglichkeit haben, auch als Land hier heute ein paar Grußworte zu sagen. Ich danke für die Einladung. Ich freue mich, im Namen der Landesregierung hier heute sein zu dürfen. Es ist ja nicht das erste Mal, dass die Deutsche Bahn so etwas macht. In Berlin erinnert die Deutsche Bahn mit dem zentralen Mahnmal Gleis 17 in Grunewald an die Deportation mit der Reichsbahn während des Nationalsozialismus. Sie kennen in Schleswig-Holstein vielleicht auf dem Vorplatz des Lübecker Hauptbahnhofs das Gedenkzeichen vor den Augen aller oder die Gedenktafel am Bahnhof in Bad Oldesloe. Es ist wichtig und richtig, dass nun auch in Neumünster ein solches Zeichen zu sehen ist. Und ich freue mich sehr, dass die Stadt als zentraler Knotenpunkt für die Logistik und die Verbrechen des Nationalsozialismus mit der Gedenktafel am Hauptbahnhof ein deutliches und auch ein dauerhaft sichtbares Zeichen des Erinnerns im öffentlichen Raum setzt. Für die Landesregierung ist die Verzahnung von Erinnerungskultur und Schulen ein sehr wichtiges Anliegen. Jugendliche sollen dabei unterstützt werden, eine eigene Haltung zu finden, zu definieren, sie auch zu verteidigen und sie immer wieder zu vertreten, zu hinterfragen und neu zu denken. Dabei geht es um Wahrnehmen, um Recherchieren und vor allen Dingen Nachdenken und Einmischen. Ein reflektiertes Geschichtsbewusstsein ist das, was uns besonders wichtig ist. Mit der Frage, was war damals eigentlich und warum war das so, ist immer auch verbunden, was wäre eigentlich aus heutiger Perspektive richtig, sinnvoll und angemessen. Dafür ist das Projekt Memorials ein wirklich ausgezeichnetes Beispiel. Deportation, Ankunft, Verbleib, Zwangsarbeit, das sind Einschnitte im Leben, die Spuren hinterlassen von Menschen in der NS-Zeit und das steht im Mittelpunkt ihrer Beschäftigung. Ich bin sehr beeindruckt, muss ich sagen, dass sich hier Schülerinnen und Schüler unterschiedlichster Schulformen, Altersstufen und Herkünfte beteiligt haben. Haben denn alle mitgemacht, die hier stehen?
2: Oder ja, mehr.
1: Alle?
2: Noch viel mehr. Ja, und noch viel mehr.
1: Wahnsinn, dass ihr euch in unterschiedlichen Formaten, ich habe gelesen von Theater, Musik, von Audioprojekten, von Kunstprojekten und von Klebestreifen, ideenreich und sehr, sehr selbstständig mit der Stadtgeschichte auseinandergesetzt habt, ist sehr beeindruckend. Dass ihr den jugendlichen Blickwinkel in den Vordergrund stellt, die gewonnenen Erkenntnisse in die Gegenwart übersetzt und nun beim Schulkulturfestival präsentiert, ist toll. So haben Schülerinnen und Schüler der Elli-Heuss-Knapp-Schule sich mit der Wirkung historischer NS-Propagandaplakate auseinandergesetzt und die Aussagen bewusst ins Gegenteil verkehrt. Eine Schulklasse der Klaus-Groth-Schule setzt mit der Dokumentation von einzelnen Namen ein Zeichen gegen das Vergessen. Und in einer Kombination aus Hörspiel, Podcast und gezeichneter Animation hat die Gemeinschaftsschule Falderer basierend auf historischen Tonquellen, Archivmaterial und Texten ein Audio-Erinnerungsbuch als Podcamotion entwickelt zum Thema Deportation. In einem Kurzfilmprojekt greifen Schülerinnen und Schüler der Immanuel-Kant-Schule drei Zeitebenen auf. 1936, also vor dem Krieg, 1943, Deportation im Viehwaggon und 1960, Leben nach dem Krieg im ausrangierten Waggon. Kinder der Hans-Böckler-Schule entwickelten über die Begriffe Bahnhof und Heimat ein Theaterstück, das Bezüge zur NS-Zeit zu ihrer eigenen Lebenswelt herabstellt. Immer auch mit dem Aspekt, was hat das eigentlich mit mir zu tun? Im Sinne eines Spiegels der Vergangenheit in die Gegenwart hinein. Manchmal ist dieser Spiegel allerdings etwas ein Zerspiegel. Ich bin Ihnen, liebe Frau Matzkis, sehr dankbar, dass Sie die Projektreihe Memorials für Neumünster initiiert und koordiniert haben. Hier geht das Landeskonzept der Kreisfachberaterinnen und Fachberater für kulturelle Bildung in geradezu ideeller Weise auf, nämlich dass Lehrkräfte teilweise von ihrer regulären Unterrichtspflicht befreit werden, um fächerübergreifend kulturelle und erinnerungskulturelle Projekte auf Kreisebene oder wie hier in Neumünster in einer kreisfreien Stadt zu entwickeln. Veränderte Wahrnehmungs-, Rezeptions- und Lerngewohnheiten erfordern neben klassischen Formaten Vermittlung, könnte man sagen, zunehmend auch partizipative, zielgruppenorientierte und medial neu gestaltete Formen der Auseinandersetzung mit den historischen Orten und Dokumenten, mit Biografien und ihren vielfältigen Perspektiven. Man kann sagen, ich bin selber ausgebildeter Historiker, jedes Dokument kann man auf unendlich viele Weisen neu befragen und bekommt damit unendlich viele Antworten, je nach Perspektive, die man an dieses Dokument, an dieses Bild, an ein Ereignis richtet. Sehr geehrte Damen und Herren, der Nationalsozialismus und seine Verbrechen bleiben in ihrer Präzedenzlosigkeit der Mittelpunkt des Gedenkens in Schleswig-Holstein. In dem Verständnis der Erinnerungskultur als historisch-politische Bildung im Dienst der Demokratie, und das ist mir besonders wichtig, wir machen das nicht nur, um uns daran zu erinnern, was war, sondern das ist ein aktives Auseinandersetzen mit dem, wie wir als demokratische Gemeinschaft leben wollen und leben sollen. Und wie das gestaltet wird, das liegt vor allen Dingen in euren Händen. Damit fokussieren wir gemeinsam auf eine aktive und moderne Vermittlungsarbeit, auf nachhaltiges Erinnern, auf kritisches Geschichtsbewusstsein und damit gemeinsam mit Politik, mit Kommune, mit Zivilgesellschaft Lernorte der Gegenwart und Zukunft zu entwickeln und diese Lernorte auch am Leben halten zu können. Ich danke Ihnen und euch allen, egal welchen Alters, ob in der Schule oder bei der Stadt, ob als Geldgeber beim Bund über die Stiftung Erinnerung, Verantwortung, Zukunft oder bei der Sparkassenstiftung. Ganz herzlichen Dank. Wir alle sind eine Verantwortungsgemeinschaft, um zu erkennen, warum Menschen zu Opfern und warum sie zu Täterinnen und Tätern oder auch nur, und das nur können wir ganz kritisch hinterfragen, zu Zuschauenden wurden. Nicht irgendwo, nicht nur in Auschwitz, sondern auch hier in der eigenen Stadt, in Neumünster. Und um Antworten zu finden zu heutigen Mechanismen der Ausgrenzung und vor allen Dingen zu schauen, welche Handlungsspielräume haben wir heute. Schauen wir zu oder schreiten wir ein? Und damit komme ich zu meiner letzten Karte, ihr habt es gleich geschafft. Ich wünsche der Gedenktafel, das vorbeihastende Reisende, den Zug verpassende und Fahrschülerinnen und Fahrschüler sie wahrnehmen, dass sie Halt davor machen, dass sie nicht nur Bahnhof verstehen, wenn sie hier sind, sondern dass wir wirklich alle im selben Zug sitzen. Oft zitiert und beinahe in den letzten Jahren zu einer Floskel verkommen, ist der Ausdruck nie wieder. Wir dürfen das nicht tun. Wir dürfen nie wieder nicht zu einer Floskel verkommen lassen. Wir müssen uns sagen, nie wieder ist nicht nur jetzt, sondern nie wieder ist eigentlich immer. Nie wieder ist morgen. Nie wieder war auch schon gestern. Das haben wir, fürchte ich, mit einiger Verspätung als Gesellschaft begriffen, dass das nicht noch mehr Verspätung hat. Und Entschuldigung, das ging jetzt nicht gegen die Bahn. Das ist eure Aufgabe und dass ihr euch dieser Aufgabe so angenommen habt, dafür bin ich sehr dankbar. Ganz herzlichen Dank.
0: Das war unsere kurze Berichterstattung von Memorials zum zweiten Mal. Und im Anschluss an die Enthüllung der Gedenktafel fand dann einige Tage später eine feierliche Vernissage zur Ausstellung in der neuen Stadtbücherei statt, die ihr euch unbedingt mal anschauen solltet. Jetzt hören wir Punkrock aus Australien, Red Salad, Full Stop. Ihre Vorbilder sind die Skatepunk-Größen der 90er aus den USA, doch die Mitglieder von Red Salad kommen ausgerechnet aus der Kleinstadt Geraldton in Westaustralien, wo sie in ihrem Gründungsjahr 2019 quasi die einzige Punkband sind. Daraus der Not machen die drei eine Tugend und veröffentlichen ihre Debütsingle Dead Red, eine Ode an den Nager, der hinter dem Herd verendete und so die Küche, in der Red Salad ihre Songs schreiben und proben, verpestet hat. Damit gewann sie den Song of the Year Award ihrer Heimatregion und bekam den nötigen Auftrieb, um ihr Ding weiter durchzuziehen. Jazz am Bass und Gesang, Erika Schlagzeuggesang und Ken an der Gitarre und am Gesang haben schon die unterschiedlichsten heimischen Künstler supportet. Jetzt sorgen sie auch international für Furore und touren unter anderem durch Europa. Am Wochenende sind sie beim Spamfest in Österreich. Hier kommen Red Salad Full Stop mit dem Stück Fuck Sixth.

Das waren Red Salad Full Stop mit dem Stück Fuck Sick. Der VCD Nord ruft zur Teilnahme am Mobilitätscheck ÖPNV auf und will von den Fahrgästen wissen, wie es um den öffentlichen Verkehr in Neumünster, Schleswig-Holstein und Hamburg bestellt ist. Fährt der Bus zu selten? Sind Bahnverbindungen unzuverlässig oder umständlich? Klappt der Weg zur Arbeit, zur Schule oder zum Arzt mit Bus und Bahn? Interessierte können die anonyme Umfrage mit einem Klick erreichen und benötigen nur 3 Minuten, um die Fragen zu beantworten. Damit mehr Menschen vom Auto auf Bus und Bahn umsteigen, braucht es ein zuverlässiges und attraktives Angebot, so Niklas Hilscher vom VCD Landesverband Nord. Mit dem MobiCheck wollen wir herausfinden, wie Fahrgäste den ÖPNV erleben und wo Verbesserungen nötig sind. Beispielsweise wollen wir wissen, wie die Fahrgäste den Wegfall vieler Linienbusse in Neumünster und den Ausbau des Fahrdienstes hin und weg bewerten. Die Umfrage läuft bis zum 30. Juni. Anschließend wird der Landesverband das Gespräch mit SWN und Bahn und mit politischen Verantwortlichen aus Neumünster suchen. Katja Schulz ist Sprecherin der lokalen VCD-Ortsgruppe. Sie sagt, wir werden die Ergebnisse nutzen, um lokale Bedarfe und wichtige Stellschrauben aufzuzeigen. Unser Ziel ist klar, in Zukunft soll niemand mehr auf ein eigenes Auto angewiesen sein, unabhängig vom Wohnort. Dafür brauchen wir einen starken ÖPNV. Stratocaster und verzerrte Klarheit, dreckige Drums und ein drahtiger Bass. Melodischer Punkrock. Die Jungs von Scobben aus Neustadt machen ihr eigenes Ding und das, weil sie Bock haben. In klassischer Dreierbesetzung zünden sie ihr Feuerwerk, dessen Funken bereits seit 1997 auf den ostholsteinischen Koppeln herumsprühen. Angenehm sympathisch und norddeutsch, das snackt jedenfalls die Lüt. Hier kommen Scobben mit Sagen, wie es geht.

0: Das waren Scobin aus Neustadt, Ostholstein mit dem Stück Sagen, wie es geht. Und unser letzter Beitrag ist eine dpa-Meldung, die wir aber noch ein wenig ergänzt haben. Am diesjährigen Osterwochenende vom 5. bis 7. April wurden auf den Infoladen Subtilus und die Parteibüros der Linken, Grünen, SSW, der SPD und der CDU in Flensburg Farb- und Brandanschläge verübt. Nun hat die Polizei einen Tatverdächtigen ermittelt. Durch eine Öffentlichkeitsfahndung seien mehrere Hinweise aus der Bevölkerung eingegangen, die die Ermittler zu einem 40-Jährigen geführt hätten, teilte die Polizei mit. Die Bilder einer Überwachungskamera zeigen eine männlich gelesene Person, etwa 1,70 Meter groß, mit auffällig geflochtenem Kinnbart. NDR sagt, da die Ermittlungen nach Angaben der Polizei bislang nicht zur Identifizierung eines Tatverdächtigen führten, hat das Amtsgericht Flensburg die Veröffentlichung von Bildern einer Überwachungskamera angeordnet. Ja, und bei einer Durchsuchung an der Wohnanschrift des Mannes wurden Beweismittel gefunden und sichergestellt. Die Auswertung der sichergestellten Gegenstände und die weiteren Ermittlungen des Staatsschutzes dauern an. Nach Angaben der SPD wurden Deutschlandflaggen mit Lackfarbe aufgesprüht und an einigen Fassaden rechtsextreme Sticker angebracht. Auch Molotow-Cocktails mit mutmaßlichem Brandbeschleuniger wurden nach Polizeiangaben gefunden. Am Büro der Grünen ging zudem eine Glasscheibe zu Bruch. Darüber hinaus wurde auch die Landesgeschäftsstelle der SPD in Kiel beschädigt. Nach Recherchen antifaschistisch aktiver Personen könnte es sich bei dem Tatverdächtigen mutmaßlich um einen ehemaligen Basispolitiker und jetziges AfD-Mitglied handeln. Die Person unterschrieb öffentlichkeitswirksam am 11. April ihren Mitgliedsantrag bei der AfD. Die verdächtigte Person fällt insbesondere immer wieder durch verschwörungsideologische Posts in Social-Media-Accounts auf, so schrieb er nach den Anschlägen auf die Parteibüros und dem Infoladen. Zitat, wie lustig ihr seid. Hätte die AfD hier ein Parteibüro, hätten längst massive Angriffe stattgefunden. Mehrfach wurde versucht, in Flensburg eine AfD-Geschäftsstelle aufzubauen. Seit Jahren ist das gescheitert. Doch Unterstützung von euch? Fehlanzeige. Und was ist mit mir? Als ich als Parteimitglied von die Basis von der Antifa angegriffen wurde, gab es ebenfalls kein Statement und keine angeblich vereinten demokratischen Kräfte. Meine Partei wurde völlig ignoriert und ausgegrenzt und ich war nicht einmal AfD-Mitglied. Herr Geier, hätten Sie mein Schreiben, meinen Vorschlag an Sie und an Flensburg mitmachen, überhaupt ernsthaft in Betracht gezogen und persönliche Gespräche darüber geführt, wie wir direkte Demokratie mit einer bereits vorhandenen Reform in Flensburg umsetzen können, dann hätten wir heute echte demokratische Kräfte hier vor Ort, ohne dieses erstarrte Parteisystem, denn die Altparteien, die hier bislang absurde Entscheidungen getroffen haben, liefern doch längst den Beweis dafür, dass dieses Parteisystem nicht funktioniert. Und wenn sich daraus immer mehr Frust, Wut und gesellschaftliche Eskalation entwickeln, dann sollte sich niemand mehr überrascht geben. Das ist das Resultat einer Politik, die sich vom Bürger entfernt hat. Also bitte verschont mich mit eurem Gerede von demokratischen Kräften, wenn dabei ausgerechnet Grüne und Linke selbstverständlich mit eingeschlossen werden. Darum hört bitte auf mit diesem Märchen von den demokratischen Kräften, solange Grüne und Linke darin selbstverständlich mitgemeint sind. Das ist nicht glaubwürdig, sondern reine politische Inszenierung, Zitat Ende, gepostet am 8. April 2026 auf Facebook. Wenn sich diese Vermutung bewahrheitet, ist das eine weitere Eskalationsstufe der rechtsextremen Gewalt in Schleswig-Holstein, in Deutschland und auch weltweit, die durch das Erstarken rechter Kämpfe und Gruppen, insbesondere der AfD, erreicht wird. Bleibt alle wachsam gegenüber den rechten Parteien. Damit sage ich Tschüss für heute im Fleckenhörer am 1. Juni, am Tag der Kinderrechte, und wünsche euch eine schöne Woche. Bleibt dem Fleckenhörer gewogen. Bis nächste Woche sage ich Tschüss, euer Ingo.
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0: Moin und willkommen zum Fleckenhörer am 8. Juni 2026. Am Wochenende habe ich mich mit einem Beitrag von Kontrapolis über autoritäre Tendenzen in linken politischen Kreisen beschäftigt. Der Autor beschreibt, wie Debattenkultur, unterschiedliche Meinungen und kritische Diskussionen seiner Wahrnehmung nach zunehmend durch Wiederholung, Konformitätsdruck und klare Lagerbildung ersetzt werden. Er fragt, ob sich in Teilen der Linken neue kollektivistische und autoritäre Strömungen entwickeln, und warnt vor einer politischen Kultur, die wenig Raum für Widerspruch lässt. Gleichzeitig betont der Text die Bedeutung offener Diskussion und plädiert dafür, unterschiedliche Stimmen gerade innerhalb linker Bewegungen wieder stärker zuzulassen. Der Autor möchte weder einen starken Staat noch eine repressive Gesellschaft als Ideal oder Utopie. Und er möchte auch nicht in einem System oder einer Gesellschaft leben, in der diese autoritären linken Kreise an der Macht sind, an der Staatsführung beteiligt sind oder sehr mächtig sind. Der Autor glaubt, dass die autoritären Tendenzen alle libertären, auf Konsens basierenden Ansätze, unabhängig von Identität und Körper, im rechtlichen Bereich und vor allem im gesellschaftlichen Bereich stark unterdrücken werden. Und er hat Angst davor. Und ich habe diese Angst auch. Deswegen setzt die Diskussion fort, lasst uns unterschiedliche Gedanken und Stimmen hören. Natürlich nicht nur hier im Fleckenhörer, sondern auch an anderen Orten und in anderen Bereichen, aber besonders in linken Kreisen und Räumen. Unser einziges Thema im Fleckenhörer heute ist das Gespräch von Radio Blau in Leipzig mit Valentin vom Vorstand des Förder- und Freundeskreises Radio Korax e.V. in Halle. Da wurde die Kampagne 959 FreundInnen gestartet, um finanziell unabhängiger zu werden. Es könnte nämlich zu einer AfD-Regierung kommen in Sachsen-Anhalt und Punkt 2 im Wahlprogramm der AfD unter Punkt Medien lautet, Radio Korax den Geldhahn zudrehen. Und das wollen wir alle nicht. Deswegen diese Unterstützungskampagne heute bei mir exklusiv im Fleckenhörer zu hören. Zunächst hören wir ein bisschen Musik. Seit 2011 reist XX Pipi Lotta mit Akustikgitarre, Loopstation und Chaos Pad herum. Sie sucht nach Veränderungen, Abenteuern und Experimenten in der Welt und in sich selbst. Antikapitalistisch, anarchistisch, mit Unruhen und Liebe und immer auf der Flucht. Und jetzt covert sie ein Stück von Dritte Wahl, das heißt Störung. Danach hören wir das Gespräch mit Valentin von Korax und danach noch ein Stück von den Chromax. Und damit sage ich schon Tschüss für heute.

0: Jetzt unterhalte ich mich mit Valentin, der ist im Vorstand des Förder- und Freundeskreises Radio Korax e.V. Ihr habt nämlich die 959 FreundInnen-Kampagne gestartet, um finanziell unabhängiger zu werden. Zu Beginn die schwierige Frage, beschreib erst mal Radio Korax. Was bedeutet denn das Radio für dich?
1: Also für mich ist Korax der Grund, warum ich nach Halle gezogen bin und jetzt auch meine Arbeitsstelle, also auch da, wo ich mein Geld verdiene, aber vor allem irgendwie ein Ort, an dem Leute zusammenkommen, an dem ich persönlich Anschluss gefunden habe und wo ich irgendwie immer wieder neue Menschen treffe und so das Gefühl habe, Teil der Stadtgesellschaft zu sein und ja, also ein lebendiger Ort und auch ein Ort, an dem ich irgendwie Sachen umsetzen kann, die ich gut finde, an dem ich Radio machen kann und ja, also genau, das sind die Sachen, die Korax für mich sind, so, also von Freizeit und Freunden und irgendwie Kultur und Politik zu Arbeit, das ist alles hier unter einem Dach vereint für mich.
0: Es soll um das neue Förderungsprogramm gehen, aber auch damit zusammenhängt das AfD-Wahlprogramm. Wir kennen vielleicht auch schon die Wahlprognosen für die Landtagswahl in Sachsen-Anhalt. Die soll ja am 6. September dieses Jahres stattfinden. Und wie es aussieht, könnte es auch zu einer AfD-Regierung kommen in Sachsen-Anhalt. Und der AfD hat auch besondere Pläne sich ausgedacht für Radio Korax. Nämlich, wenn man da im Wahlprogramm nachliest, Punkt 2 im Wahlprogramm der AfD unter Punkt Medien lautet, Radio Korax den Geldhahn zu drehen. Das wird dann auch begründet. Fühlt ihr euch geehrt, so mit Aufmerksamkeit bedacht zu werden?
1: Also ja, das hat uns, also mich hat das ein bisschen gewundert, dass wir so prominent da vertreten sind und es gibt ja das Sprichwort viel Feind, viel Ehr und natürlich war es dann so ein bisschen so, okay, die ordnen uns ganz schön hoch ein in ihre Feindesliste, das heißt, wir müssen sie ganz schön stören und da haben wir uns geehrt gefühlt, aber es ist natürlich total düster, weil, also dass die AfD uns nicht leiden kann, das wissen wir schon lange und aus der Richtung gab es auch immer wieder Versuche, uns also durch Landtagsanfragen zum Beispiel uns zu schaden oder zumindest ein schlechtes Licht zu rücken und jetzt mit der Wahl im September ist es einfach ein Bedrohungsszenario und ist so ein bisschen hat man sich geirrt gefühlt, aber das heißt auch eine ganz konkrete Gefahr, die ja auch schon relativ nah ist zeitlich.
0: Der AfD hat auch so ein bisschen bei Donald Trump abgeschrieben, Antifaschismus wird als internationale Terrororganisation da betrachtet, also auch nicht sehr originell, ein bisschen abgekupfert, würde ich sagen. Ja, Radio Korax wird ja derzeit unter anderem aus Mitteln der Landesmedienanstalt Sachsen-Anhalt gefördert. Wie einfach würde so eine Einflussnahme auf die Landesmedienanstalt durch dann eine AfD-Regierung eigentlich möglich sein? Habt ihr euch da ein bisschen gründlich gemacht? Sind da Schutzmechanismen eingebaut, dass so eine Landesmedienanstalt dann doch ein bisschen, nicht so, dass es nicht so einfach geht, den Geldhahn zuzudrehen?
1: Also diese Schutzmechanismen, die gibt's und im Mediensystem in Deutschland, gerade im öffentlich-rechtlichen Mediensystem sind solche Schutzmechanismen vorgesehen und Radio Korax als Bürgermedium ist ja auch quasi im weiteren Sinne Teil von diesem öffentlich-rechtlichen System, also zumindest wird es aus den Rundfunkgebühren finanziert und es gibt die Landesmedienanstalt, die als unabhängige Behörde darüber, also dieses Geld verwaltet und über die Medien wacht quasi, aber auch quasi die Unabhängigkeit von der Politik überwacht. Also diese Schutzmechanismen, die gibt es, also einen direkten Einfluss von der Regierung oder von der Landesregierung auf die Medienanstalten ist nicht vorgesehen. Wie du hast gerade schon Donald Trump erwähnt, also wie man in den USA sehen kann und wie man auch in anderen europäischen Ländern schon sehen konnte, ist, wenn Rechtspopulistinnen regieren, das ist kein unbedingter Schutz, weil wo ein Wille ist, ist auch ein Weg und selbst wenn Regierungen ihre Kompetenzen überschreiten oder Entscheidungen treffen, die dann nicht, also sich im Nachhinein als nicht rechtens rausstellen, ist der Schaden ja dann oft schon angerichtet. Und deswegen stellen wir uns auf jeden Fall darauf ein, dass dass es Mittel und Wege gibt und also uns zu schaden, und deswegen haben wir auch diese Kampagne gestartet.
0: Ist es für euch auch interessanter geworden, sich so damit zu beschäftigen, wie so ein autoritärer Umbau eines vormals vielleicht unabhängigen Mediensystems ablaufen kann? Also glaubst du, dass man daraus lernen kann, wenn man so auf die Situation in Ungarn, Polen oder in den USA blickt? Ihr habt euch ja mit der Situation in Ungarn auch als Radio Korax schon länger eigentlich auch mit Beiträgen so beschäftigt. Ist das für euch jetzt interessanter geworden, wenn das so konkret wird?
1: Das ist interessanter geworden, also schon seit einiger Zeit, also eher so interessiert, solidarisch haben wir das beobachtet, und natürlich schauen wir uns jetzt ganz genau an, was da passiert ist und wie das Vorgehen war. Und ich glaube, für uns ist da, oder wenn ich da drauf gucke, dann zeigt sich ja, es gibt sehr viele verschiedene Wege, wie Regierungen Einfluss nehmen können oder ein Mediensystem nach ihrem Willen umbauen können. Und also auch im legalen Rahmen gibt es einfach viele Möglichkeiten. Und das schauen wir uns ganz genau an und versuchen vorbereitet zu sein auf alle möglichen Szenarien.
0: Ja, sollte die AfD in die Regierung kommen in Sachsen-Anhalt, wäre es auf jeden Fall wichtig, Radio Korax zu erhalten, wie auch überhaupt unabhängige Medien. Stell vielleicht deswegen jetzt mal die 959 FreundInnen-Kampagne vor.
1: Wir haben die Kampagne gestartet, um bis zur Landtagswahl 959 FreundInnen zu finden. Den Förder- und Freundeskreis von Radio Korax, den gibt es schon länger, weil finanziell unabhängig zu sein, um Projekte umzusetzen, für die wir keine Fördermittel haben, war schon länger wichtig. Und deswegen haben wir einen Förder- und Freundeskreis, wo schon einige Leute Mitglied sind. Und wir wollen aber eine größere Unabhängigkeit erreichen, weil wir einfach nicht wissen, was nach der Wahl passiert. Deswegen mobilisieren wir jetzt, nutzen auch die Aufmerksamkeit, die uns diese Erwähnung im Wahlprogramm beschert hat. Und Zielpunkt ist, 959 FreundInnen, UnterstützerInnen zu finden bis zur Wahl. 959 deswegen, weil unsere Frequenz ist 95,9. Daraus haben wir das abgeleitet. Und die 959 FreundInnen sind für uns eine Wegmarke, die wir bis zur Landtagswahl erreichen wollen. Damit hätten wir eine gewisse finanzielle Unabhängigkeit erreicht, mit der wir hier Projekte finanzieren können. Und wie es dann nach der Wahl weitergeht, müssen wir schauen, werden wir schauen. Kann sein, dass dann schnell Sachen passieren, kann sein, dass alles noch länger dauert, oder vielleicht geht es ja gar nicht so düster aus, wie jetzt manche erwarten. Und wir werden jetzt öfter sichtbar sein, verteilen unsere Flyer und sind auf Veranstaltungen, um mit Leuten auch ins Gespräch zu kommen, weil das ja auch eine Sache ist, die nicht nur uns betrifft, sondern viele zivilgesellschaftliche Organisationen, viele Vereine, die auf Fördermittel angewiesen sind. Und ich hoffe, dass es da so ein solidarisches Miteinander gibt, weil wir haben jetzt angefangen, FreundInnen zu suchen, die uns unterstützen, und ich glaube, wir werden uns gegenseitig unterstützen müssen nach September 2026.
0: Hiermit auch ein herzlicher Dank an die AfD, dass sie so viel Aufmerksamkeit auf eure Förderkampagne gelenkt und geleitet hat. Vielen Dank dafür nochmal. Und viele Freiradios werden ja auch von den Kommunen und aus anderen Quellen gefördert. Wahrscheinlich wird es dann auch für Radio Korax wichtig bleiben, weiterhin auf möglichst breit gestreute Förderquellen zu beruhen, oder? Wie siehst du das?
1: Das ist auf jeden Fall wichtig für Korax, also ist schon lange wichtig, weil wir ganz viele verschiedene Projekte haben, wie in vielen freien Radios, und die nur möglich sind, weil es unterschiedliche Fördermittelgeber gibt, die eben jetzt wie in der Stadt die Jugendarbeit unterstützen wollen oder eben private Stiftungen, die bestimmte Zwecke unterstützen. 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Und ich glaube, das ist auf jeden Fall ein wichtiger Baustein, um irgendwie zumindest Zeit zu haben, zu reagieren, wenn irgendwelche Mittel wegbrechen. Und davon werden wir auf jeden Fall nicht abrücken, dass wir auf vielen Beinen stehen. Und das wichtigste Bein ist, natürlich sind alle Leute, die sich hier ehrenamtlich engagieren und die bereit sind, Korax zu unterstützen, weil sie es gut finden und da quasi eine finanzielle Absicherung auch bereit sind zu geben.
0: Jetzt vielleicht nochmal ganz konkret, wie kann man sich nun fördernd mit Radio Korax anfreunden?
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0: 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Dann bedanke ich mich sehr bei Valentin vom Förder- und Freundeskreis Radio Korax e.V. für das Gespräch und wünsche dann alles Gute und dass vielleicht dann im September doch die Dinge anders ablaufen, als sie nun geplant sind. Vielen Dank fürs Gespräch.
1: Das hoffe ich auch. Ja, danke auch fürs Interesse an der Kampagne.

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1: Moin und willkommen zum Fleckenhörer am 15. Juni 2026. Die 50. Holzenköste soll laut Pressemitteilung der Stadt mit rund 195.000 BesucherInnen ausgelassen und bis auf einige körperliche Auseinandersetzungen zu später Stunde friedlich abgelaufen sein. Ich war an zwei Tagen dort und habe unterschiedliche Erfahrungen gemacht. Auf der jungen Bühne in den Teichuferanlagen ließ sich wirklich cool feiern ohne Alkohol. Dann habe ich aber auch Vorkommnisse erlebt, die mich sehr irritiert haben. Ein Mensch, offensichtlich unter Drogen, trat auf Höhe des Tresen total mit voller Aggression und Gewalt gegen eine Mülltonne. Eine Vierergruppe Besoffener aß zunächst einen Döner bei Alibaba, um sich dann torkelnd und unter sexistischen Äußerungen über einen geilen einer vorbeilaufenden Frau in die Holstengalerie zu begeben. Ich machte dann die Facebook-Seite eines lokalen Pressemediums auf, um unter einem Video von tanzenden jungen Menschen bei der Holstenköste den Kommentar, Zitat, das hätte Adolf bestimmt nicht gefallen, Zitat Ende zu lesen. Inzwischen ist der Kommentar gelöscht, das alles und der rassistische Übergriff auf eine Kopftuch tragende Sanitäterin des Roten Kreuzes lässt einen Übelkeit aufsteigen. Tobias Bergmann betonte in einem Instagram-Beitrag am Sonntag.
2: Das hat nichts auf der Holstenköste verloren, das hat nichts in Neumünster verloren, das hat nirgends irgendwann was verloren.
1: Unsere Themen im Fleckenhörer heute: für Anerkennung und gegen Altersarmut. Gebäudereiniger in Neumünster erwarten einen Respekt- und Lohnschub. A20 weiterhin klimaschädlichstes Verkehrsprojekt Deutschlands. Der BUND reicht eine Klagebegründung gegen den Abschnitt 7 der A20 ein. Und Klimaschäden von fast $1 Billion pro Jahr entfallen auf die reichsten 0,01% der Welt. Zunächst etwas Musik. February ist eine Screamo-Band mit einer Sängerin aus Las Vegas, Nevada, die im April 2023 gegründet wurde. Bekannt für ihre rohe, ungefilterte Intensität, verbinden sie durchdringende Emotionen mit chaotischer Energie und liefern zutiefst persönliche Auftritte. Ihr zweites Album Run Like a Girl, das im Juli 2025 erschien, fängt den kompromisslosen Sound der Band ein und festigte ihren Platz in der Screamo-Szene. Daraus hören wir das Stück Beautiful, Beautiful, Beautiful.

Das waren February aus den USA mit dem Stück Beautiful, Beautiful, Beautiful. Sie sorgen für saubere Büros, Schulen und Altenheime. Rund 600 Gebäudereiniger arbeiten in Neumünster. Doch bei ihnen ist längst nicht alles im Reinen. Oft fehlt es am Respekt für ihre Arbeit und immer hapert es am Geld. Wer schrubbt, saugt und den Müll der anderen wegräumt, hält zwar alles am Laufen, verdient aber meistens nur einen Niedriglohn. Spätestens mit der Rente droht dann Armut im Alter. Das sagt Ralf Olszewski von der IG Bau Holstein. Zum heutigen Tag der Gebäudereinigung am 15. Juni fordert die IG Bau deshalb einen Respekt- und Lohnschub für die Arbeit im Reinigungsgewerbe. Es gehe um mehr Anerkennung und um ein gutes Auskommen gegen Altersarmut, so Olszewski. Wer ein Leben lang dafür sorgt, dass die anderen ein sauberes Leben haben, der darf am Ende nicht auf staatliche Unterstützung angewiesen sein, sagt Olszewski. Eine Gebäudereinigerin mit Vollzeitjob müsse beim heute in der Branche üblichen Lohn rein rechnerisch über 70 Jahre lang arbeiten, um auf die Höhe der Durchschnittsrente zu kommen, so der Vorsitzende der IG Bau Holstein. Reinigung und Rente, das ist im wahrsten Sinne des Wortes ein Armutszeugnis. Krasse Lohnunterschiede sind allerdings ein Risiko für den Zusammenhalt in der Gesellschaft und Niedriglöhne damit sozialer Sprengstoff, warnt Ralf Olszewski. Er appelliert an die Bundestagsabgeordneten von CDU und SPD aus Neumünster und der Region, bei der anstehenden Rentenreform gegenzusteuern. Wer ein Berufsleben lang Flure wischt, Fenster putzt und Toiletten sauber hält, hat es verdient, im Alter von der Rente in Würde leben zu können, fordert der Vorsitzende der IG Bau Holstein. Außerdem müsse es bei der kommenden Tarifrunde für die Beschäftigten im Gebäudereinigerhandwerk ein kräftiges Lohnplus geben. Darauf sollten sich die 10 Gebäudereinigungsunternehmen in Neumünster schon einmal einstellen, sagt Ralf Olszewski. Er beruft sich bei den Zahlen zu den Beschäftigten und den Betrieben in der Gebäudereinigung auf Angaben der Arbeitsagentur. Jetzt hören wir Les Wulfs Assassins. Die Mitglieder der Gruppe beschreiben ihren Musikstil als Punk-Rap des feministischen, marxistischen Raums. Die Medien nennen es oft Elektropunk oder sogar Elektropunk-Rap oder feministischer Techno-Punk-Rap. Sie behaupten wiederholt, von Mano Negra beeinflusst worden zu sein. Les Wulfs Assassins bringen die Menge zum Tanzen, zum Mitsingen und lassen die Uhren klingeln und vor allem regen sie zum Nachdenken an. Ihre beiden Alben Godzilla 3000 und Das Kapital behandeln wichtige Themen. Klassenkampf, außerirdische Arbeitslosigkeit, Abtreibung, große Muskeln und natürlich die Liebe. Im Jahr 2023 wurde ihr Song La Retraite bei allen Gewerkschaftsdemonstrationen in Frankreich rauf und runter gespielt. Wulfs Assassins stehen für die Hoffnung auf eine bessere, gerechtere Welt. Eine Welt, in der CAC 40, also der französische Aktienleitindex, nur der Name eines Bio-Schokolade Ladengetränks wäre, das für alle erschwinglich ist. Wir hören jetzt Wulfs Assassins mit dem Stück Louise Mitchell.

Das waren Vuf Assassin aus Frankreich mit dem Stück Louise Mitchell. Für seine Klage gegen den Abschnitt 7 der geplanten Bundesautobahn A20 hat der Bund für Umwelt- und Naturschutz Deutschland, Landesverband Schleswig-Holstein, kurz BUNDSH, fristgerecht letzte Woche die ausführliche Klagebegründung eingereicht. Der Abschnitt 7 verläuft von nördlich der A23 bis zur Bundesstraße 431 im Kreis Steinburg und damit bis an die Anschlussstelle des geplanten Elbtunnels. Dieser Elbtunnel ist durch 4 Abschnitte in Niedersachsen und Schleswig-Holstein baurechtlich verbunden. Die beiden Abschnitte unter der Elbe haben bereits Baurecht, die beiden Abschnitte zum Kedinger Kreuz bzw. zur A23 noch nicht. Einen Baubeginn soll es erst geben, wenn alle 4 Abschnitte Baurecht haben. Deshalb ist die Planfeststellung für den Abschnitt 7 besonders bedeutsam. Dietmar Ulbrich, Landesvorsitzender des BUNDSH, betont, das Bundesverfassungsgerichtsurteil von 2021 verpflichtet die Bundesregierung zum Einhalten der Klimaschutzziele. Vor diesem Hintergrund ist es unverständlich, warum an der Planung dieser Autobahn festgehalten wird. Sie verursacht Emissionen durch zusätzlichen Verkehr und setzt in der Bauphase 760 Tonnen CO2 pro Kilometer frei, dort wo Moorböden trockengelegt werden. Er sagt weiter, mit dem Anschluss an die A21 in Bad Segeberg könnte die Planung der Ost-West-Autobahn A20 sinnvoll beendet werden. Eine Weiterführung bis Niedersachsen mit dem Bau eines neuen Elbtunnels würde auf Jahrzehnte die Klimabilanz Schleswig-Holsteins sprengen. Die Klagebegründung des Umweltschutzverbands beruht auf mehreren Argumentationssträngen. Zum Thema Klimaschutz sieht der BUNDSH einen gravierenden Planungsmangel darin, dass keine alternative Trassenführung mit geringerer Klimawirksamkeit, also weniger Zerstörung von Moorböden, geprüft wurde. Zweitens geht es dem BUND um den Schutz der Wasserressourcen. Extremwetterereignisse wie Dürren und Starkregen werden durch den Klimawandel nachweislich häufiger. Moore, Flüsse und Feuchtgebiete können Dürren abfedern und Starkregen aufnehmen. Wenn diese Wasserkörper durch die Autobahntrasse zerschnitten oder unwirksam werden, wirkt sich das auf das Wassermanagement der gesamten Region aus, mit negativen Folgen für die Landwirtschaft und die Trinkwassergewinnung, erklärt der BUND-Wasserexperte Dr. Dietmar Schittem. Die entsprechenden Berechnungen in der Planung beruhten auf veralteten Bemessungsdaten und berücksichtigen nicht den Stand der Technik bei der Nachweisführung. Immer häufigere Extremwetterereignisse werden völlig ignoriert. Der Arten- und Habitatschutz für gefährdete Fische, die nach der Richtlinie geschützt sind, ist eine weitere Argumentationslinie. Bitterling und Schlammpeitzger wandern bis in die kleinen Störzuflüsse, um dort zu laichen. Für sie ist es das wichtigste Laichgebiet in Schleswig-Holstein. Ihre winzigen Larven werden in der jahrelang währenden Bauphase von den Wasserrohren der Baumaschinen angesogen und getötet. Damit ist das Überleben der Population der beiden Arten in dieser Region gefährdet. Zudem wird ihr ganzer Lebensraum durch das Zuschütten von Kleingewässern bedroht und der Zustand der verbleibenden Gewässer verschlechtert, was nach der EU-Wasserrahmenrichtlinie nicht zulässig ist. Die vorliegende Umweltverträglichkeitsprüfung hält der BUNDSH deshalb für fehlerhaft. Unerklärlich ist, warum dieser Abschnitt nördlich 1 Kilometer über die A23 hinaus geplant wird. Damit wird eine Trassenführung in den anschließenden Abschnitt 6 vorfestgelegt. Naturschutzfachlich und klimapolitisch ist das hochproblematisch. Zwergschwäne und große Moorgebiete verbieten hier europarechtlich jegliche Planung. Die DEGIS, das ist die Planungsgesellschaft, die gibt aus diesem Grund auch nur einen vorsichtigen Planungshorizont vom Jahr 2030 an. Somit droht eine steuerfinanzierte Zerstörung von Mooren durch einen unnützen Autobahnstummel, erklärt der BUND-Landesgeschäftsführer Ole Eggers abschließend. Mess aus Guadalajara in Mexiko gehören mittlerweile zu den spannendsten jungen Bands, wenn es um klassischen Streetpunk und Oi geht. Mess liefern keinen modernen Hochglanzpunk mit 1000 Spielereien, sondern ehrlichen, rauen und extrem eingängigen Streetpunk, der tief in den klassischen Sounds der frühen Oi-Zeit verwurzelt ist. Wer auf Bands wie Blitz steht, wird hier sofort abgeholt. Die Songs haben diese typische Mischung aus Räudigkeit, Melodie und Working-Class-Attitude, die man heute leider viel zu selten hört. Jetzt hören wir Mess mit

Das waren Mess aus Mexiko mit dem Stück Don't Look Back. Eine sehr kleine Gruppe Superreicher verursacht durch ihren Lebensstil und insbesondere ihre Unternehmensbeteiligung extrem hohe Klimaschäden. Allein im Jahr 2022 werden den Investitionen und Beteiligungen der reichsten 0,01% der Welt Klimaschäden in Höhe von geschätzt 992 Milliarden US-Dollar zugerechnet. Das zeigt ein auf der Bonner Klimakonferenz veröffentlichter Report von Greenpeace Africa. An Extremvermögen hängen noch größere Klimaschäden als bisher angenommen. Die Spitze der Superreichen trägt besonders stark zur Klimakrise bei und muss nach dem Verursacherprinzip auch stärker an den Kosten beteiligt werden, sagt Clara Thompson, Greenpeace-Expertin für Klima- und Steuergerechtigkeit. Der Report berechnet die Klimaschulden, die entstehen, wenn die Emissionen dieser kleinen Gruppe Superreicher über einen gerechten Anteil am verbleibenden CO2-Budget für das 1,5-Grad-Ziel hinausgehen. Klimaverantwortung lässt sich demnach nicht allein festmachen am klimaschädlichen Lebensstil, etwa Privatjetflügen. Bei Hochvermögenden fällt insbesondere die Klimawirkung ihrer Investitionen und Beteiligungen ins Gewicht. Diese werden in der weltweiten und nationalen Klimapolitik bislang weitgehend ausgeblendet. Der Report unterstreicht die Dimension. Die Gruppe der reichsten 0,01% weltweit umfasst rechnerisch etwa 800.000 Privatpersonen. Für ein durchschnittliches Mitglied dieser Gruppe lagen die geschätzten Klimaschäden aus Kapitalbesitz und Investitionen im Jahr 2022 bei 1,24 Millionen US-Dollar, mehr als doppelt so viel wie die konsumbezogenen Klimaschäden von ca. 500.000 US-Dollar. Zugleich waren sie mehr als 130 Mal so hoch wie bei einem durchschnittlichen Mitglied der reichsten 10%. Der Report schätzt außerdem, dass das reichste 1% im Jahr 2022 für rund 41% aller Emissionen aus Kapitalbesitz und Investitionen verantwortlich war. Konsumbezogen entfielen auf das einkommensstärkste 1%, dagegen 16,5%. Schon eine Besteuerung der Klimaschäden aus den vermögensbezogenen Emissionen der reichsten 0,01% könnte erheblich zur Klimafinanzierung in besonders betroffenen Ländern, vor allem im globalen Süden, beitragen. Den Bedarf hierfür schätzt das Climate Action Network auf mindestens 1 Billion US-Dollar jährlich. Greenpeace fordert die Regierung auf, sich im Rahmen der Verhandlungen zur UN-Steuerkonvention für eine wirksame Vermögensbesteuerung superreicher und emissionsintensiver Unternehmen einzusetzen. So, und wir hören jetzt das letzte Stück und damit verabschiede ich mich im Fleckenhörer vom 15. Juni. Hier kommen Taker aus dem Nordosten der USA, aus Buffalo, genauer gesagt. Sie haben mit ihrem Debütalbum Sons and Daughters ordentlich Staub aufgewirbelt. Die Band besteht aus Szene-Veteranen, die zuvor in Bands wie Violent Way, Corvo, Healer oder Big Dog unterwegs waren. In musikalischer Hinsicht wissen die Männer mit einem kraftvollen, rohmelodischen Punk, quasi einer hörenswerten Mischung aus klassischem Punkrock à la Ramones und einer handfesten Oi-Attitude zu überzeugen. Hören wir also nochmal Oi, Taker aus den USA mit dem Stück Big Step.

0: Tag. Wir befinden uns in der vierten Stunde unserer Folge. Wie haben wir sie genannt, die Folge?
1: Wir haben mal gesprochen als Titelidee vom Scheitern der Linken.
0: Genau, und dann hast du das Theorie-Praxis-Verhältnis eingeführt.
1: Dann habe ich
0: wobei
1: das
0: du schon eine Woche später die Frage aufgeworfen hast, ob das sich überhaupt um ein Verhältnis handeln würde.
1: Ja.
0: Und dann waren wir in der dritten Stunde waren wir irgendwo auch gelandet bei, dass irgendjemand, ich glaube aus der Frankfurter Schule, aus der kritischen Theorie, die Soziologie als Lügengeschäft, meine Worte jetzt, beschrieben hat. Verurteilt hat wahrscheinlich sogar.
1: Ja, das waren jetzt deine Worte. Ganz so harsch war das nicht.
0: Darfst du ja auch nicht.
1: Irgendjemand aus der kritischen Theorie, nämlich genau derjenige war es, der diesen Begriff der kritischen Theorie 1937 prägte, mit seinem Aufsatz Traditionelle und kritische Theorie, nämlich Max Horkheimer.
0: Ah, ja.
1: Der ja nun seines Zeichens auch selber Soziologe war, der nun sagte, dass, ich kriege es aber auch nur sinngemäß zusammen, so von wegen, dass die Soziologie, dass die Soziologen eine Bande von Leuten sind, die den Leuten zu irgendwas irgendwelche Theorien vorsetzen, um mehr oder weniger vom Wesentlichen abzulenken.
0: Ja, das wird ja schon interessanter darüber dann. Das ist ja richtig interessant, weil du ja gleich drei Bücher hier mit angeschleppt hast mit neuesten Theorien.
1: Ja.
0: Und darunter ja auch erwähnt hattest, oder anhand dieser Bücher, als wir hier die Treppe hoch ins Studio gegangen sind, dass da auch jemand bei ist, der 1989 gesagt hat, alles muss neu, die Linke muss sich neu erfinden.
1: Genau. Also ganz kurz, ich habe das jetzt leider nicht so parat, wie wir das nochmal ausführlich machen können, mit Notizen, die ich eben gerade hier nicht dabei habe, dummerweise. Aber vielleicht, um das mal so aufzureißen, angefangen mit diesem Horkheimer-Satz, den du da erwähnt hast. Also, Klammer auf, wir haben ja als Nebenthema auch die Akademisierung.
0: Ja.
1: Und das Problem der Akademisierung. Und sitzen hier ja nicht in der Akademie, sondern im freien Radio. Klammer zu. Nämlich das Problem, dass der Horkheimer, was ich eben sagte, ja selber Soziologe ist oder gewesen ist, aber trotzdem über die Soziologie meckert. Also jetzt so ganz runtergebrochen, was heißt denn das überhaupt, sich mit Selbstkritik zu beschäftigen, beziehungsweise den Standpunkt, den man hat, als Standpunkt zu reflektieren und auch zu kritisieren. Das ist ja im Übrigen in der Keimform das, was kritische Theorie meint. Nämlich immer die Bedingung von Theorie und die Bedingung der Möglichkeit von Theorie mit zu reflektieren und vor allen Dingen auch mit zu reflektieren, wie man durch seinen eigenen Standpunkt, durch seine eigene Verwobenheit in der Welt eigentlich auch ja, Theorie verhindert. Das nur im großen Bogen. Jedenfalls kam ich nochmal so in der Suche nach Möglichkeiten unseres Themenfeldes, nach Möglichkeiten, unser Themenfeld weiterzubestellen. Wie gesagt, ich habe das jetzt eigentlich vergessen zu Hause, aber nur, weil du es ansprichst, erst kurz zu erwähnen. Ich kam auf Helmut Dubiel. 2015 ist er nach schwerer Krankheit, ich meine mich zu erinnern, Parkinson war das, gestorben. Und der hat sich nun aber sehr verdient gemacht mit Texten über die, eben angesprochen, die kritische Theorie, die sogenannte Frankfurter Schule in der Zeit der Emigration, also in der Zeit, wo die in den Vereinigten Staaten waren, zuerst in New York und dann an der Westküste in Los Angeles, Hollywood, die Ecke. Und ich musste an dem schon in der letzten Radiostunde denken, an Helmut Daubier, weil der in den 80ern ein schönes Buch über Konservatismus bzw. Neokonservatismus geschrieben hat. Es hat auch eine interessante Wendung. Da geht es nämlich eigentlich um die Frage, die haben wir heute ähnlich wie mit Neoliberalismus. Also nämlich das eine ist die Frage, was ist Neokonservatismus / Neoliberalismus überhaupt? Und das andere ist, wieso wird eigentlich in bestimmten Zeiten so häufig über diese Begriffe gesprochen? Ne? Also wenn man das kurz auf Neoliberalismus bringt, nur so als Nebenthema, was wir vielleicht auch beackern müssen. Das scheint ja mittlerweile Konsens zu sein, bis in FAZ-Kreise rein, dass der Kapitalismus doch nicht so toll ist, weil der irgendwie auch Neoliberalismus ist. Und dann ist es aber gleichzeitig so, dass das so eine Plakette wird, wo jeder irgendwie sagen kann, das und dies ist neoliberal. Da hat vor Jahren schon mal Justin Mundy einen schönen Text in der Konkret gehabt, zu klären, das macht überhaupt keinen Sinn, alles Mögliche als neoliberal zu bezeichnen, weil damit der Sinn, auch der kritische Sinn dieses Begriffs verloren geht. Bisschen ähnlich könnte es gewesen sein mit dem Neokonservatismus-Begriff in den 1980er Jahren, so kam ich drauf. Der Daubier, das sah ich denn, muss zugeben, erstmal nur über das Suhrkamp-Programm, wo diese Bücher erschienen sind. Der hat in den 90er Jahren dann nochmal so eine Aufsatzsammlung nachgelegt, wo es eben auch schon um das Scheitern der Linken ging. Und da dachte ich, das könnte so ein Ansatzpunkt sein, weil er das so sehr fundamental sieht. Also im Sinne von, klar, 89 bedeutete der Zusammenbruch des sogenannten Realsozialismus oder Nominalsozialismus, oder wie man das auch immer nennen will, Ostblockstaaten. Und das habe, so Daubier, eigentlich einer linken Theorie und Praxis grundsätzlich den Boden weggezogen. Also wirklich so in dem großen Maßstab gesagt, also im Sinne von, es gibt jetzt gar keinen Grund mehr, gegen den Kapitalismus zu sein. Es gibt jetzt gar keinen Grund mehr für Antifaschismus. Und ich habe mich sehr gewundert. Wie gesagt, es ist jetzt alles ungelesen und es sind nur ein paar Stichworte, die ich da notiert habe, die ich jetzt auch nicht mit habe. Aber mir schien so der Bogen zu sein, die These, dadurch, dass jetzt für den Kapitalismus der Hauptfeind weggebrochen ist, würden sich im Kapitalismus mehr Möglichkeiten der Reform ergeben. Also im Sinne von, wenn auch die Linke selbst in distanzierten Verhältnis zum Realsozialismus keinen Realsozialismus mehr im Hintergrund hat, dann, so habe ich es verstanden, dann muss man sich anders mit dem Kapitalismus beschäftigen, als man das vorher getan hat.
0: Ja, mir kommt das auch nicht so unbekannt vor.
1: Und genau, das ist nicht unbekannt, aber ne, also da vielleicht dämmert da jetzt so für so alte Leute wie wir es sind, auch tatsächlich, wie sich in den 90er Jahren Linke reformiert, neu formiert, Reste versammelt hat, kulturalisiert hat, was auch immer, antideutsche, antinationale Linke und so weiter. Aber irgendwie dachte ich so, da ist auch das berühmte Kind mit dem Bade so ausgeschüttet. Und fand das vor dem Hintergrund, wenn ich jetzt so einen Bogen, weil du gesagt hast, ich habe drei Bücher mit, tatsächlich sind es nur zwei, das eine ist aber so dick, das kann gut für zwei gelten.
0: So was nennt man Rosttäuscherei.
1: Ja, genau. Der übelsten Sorte zudem. Ja. Aber es ist ein tolles Buch, was da so dick ist mit, ich muss kurz blättern, es sind 700 Seiten gerade eben. Nämlich auch bei Suhrkamp erschienen, bei dem Verlag war ich ja eben schon mit Helmut Daubier, von Alexandra Schauer im letzten Jahr 2023, Mensch ohne Welt, ist ihre Promotionsschrift. Sie ist mittlerweile Mitarbeiterin am Institut für Sozialforschung, was eben das Institut für Sozialforschung ist, wo Max Horkheimer früher der Direktor war. Dann nach dem Zweiten Weltkrieg mit Adorno zusammen. Mensch ohne Welt, eine Soziologie spätmoderner Vergesellschaftung. So, und wieso habe ich das Buch nochmal in die Hand genommen?
0: Weil du mir erklären willst, was spätmodern ist.
1: Ach so, Das können wir auch machen. Vielleicht wäre das auch nochmal so ein Einstieg, weil wir hatten in der letzten Stunde ja, war das die letzte oder vorletzte, nochmal die Postmoderne am Wickel, ne? Und ich ja schon dabei bleibe und das jetzt auch so ein bisschen deutlicher formulieren möchte, dass wir sehr unterschiedliche postmoderne Auffassungen haben. Und ich die Postmoderne an sich also strukturell problematischer sehe als du.
0: Naja, wir schauen mal, was nach unseren 52 Stunden rauskommt.
1: Wir gucken mal, was nach den 52 Stunden rauskommt. 52 Stunden ist ja fast ein Jahr, ne? Mhm. Also, nämlich, na, vielleicht kann man das sich merken, Spätmoderne. Aber das passt schon so ein bisschen zu dem, was ich so dachte an so einer Grundthese. Weil du das eben auch nochmal angesprochen hast mit Theorie-Praxis-Verhältnis, vielleicht ist das nicht mal ein Verhältnis, ne? Das war ja auch nicht das, was ich meinte, sondern was ich meinte ist, ob nicht bei dem Theorie-Praxis-Verhältnis gar nicht mal Theorie-Praxis die Hauptprobleme sind, sondern eben das Verhältnis selber, die Verhältnismäßigkeit von beiden ein Problem sind. Und wenn man das weiterführt, das ist so eine leichte Erfahrung, die ich jetzt auch in einem Seminar gemacht habe, wo ich mit den Studierenden irgendwie versuche, über Probleme zu reden, die gerade so in der Welt da sind und immer denke, wie, hä, die haben irgendwie keine Probleme oder die haben die Probleme, kriegen das aber nicht vermittelt, so in diesem Uni-Kontext, dass ich so dachte, aha, da gibt es tatsächlich keinen Begriff von Gesellschaft. Und das deckt sich so ein bisschen jetzt sehr runtergebrochen mit dem, was die Alexandra Schauer hat, nämlich, dass es ein Weltverlust gibt, in so einem Sinne von, es gibt, ja, einmal mehr kann man vielleicht sagen, das ein Verhältnisverlust. Also man weiß zwar irgendwie, klar, wir leben auf der Welt und man hat auch so eine Welt und Umwelt und keine Ahnung, Familie und Freunde oder Nicht-Freunde und Arbeit und Nicht-Arbeit und so, aber das eine Struktur darstellt, zu der man sich eben bewusst verhalten kann und womöglich auch handelnd verhalten kann. Und zwar nicht einfach, weil man handelt, sondern weil diese Handlungen bezogen sind auf Welt, weil die bezogen sind auf eine Idee von Gesellschaft. Das scheint mir vollständig zu fehlen.
0: Was daran liegt, dass über die vergangenen zwei Generationen die Menschen auf der einen Seite so die Bindung an sowas wie Klasse und Klassensolidarität verloren haben, auf der anderen Seite sich befinden in einer Welt, die sich nicht als Gesellschaft definiert, sondern als Ware, als KonsumentInnen und als ProduzentInnen. Aber auch nicht im progressiven Sinne als Produzentinnen, weil ich würde damit den Begriff von Gesellschaft verbinden, sondern vollkommen individualisiert irgendwie eine Position im Showgeschäft einnehmen zu sollen und zu wollen.
1: Ja, zu sollen und zu wollen. Und da zwei Bemerkungen. Die eine Bemerkung ist, da dämmert ja auch oder ist angeschrammt so ein Nebenthema, was gar nicht ein Nebenthema sein darf, nämlich das Verhältnis zur Arbeit. Das wir ja auch nicht vergessen dürfen, wenn wir über, jetzt mal großspurig, das Scheitern der Linken reden, reden wir ja nicht nur über zum Beispiel das Scheitern und die Stillstellung einer ArbeiterInnenbewegung, sondern wir reden ja auch, dass eben das Thema Produktion, das Thema Entfremdung, das Thema Arbeitszwang, Beschäftigungszwang, ausgeliefert sein, Fabriksystem und so weiter, dass dieses große Thema, was so zentral ist für eine kapitalistische Produktionsweise, auch nicht mehr im Blick kommt.
0: Hm. Sollen und wollen.
1: Sollen und wollen. Und vor allen Dingen auch mit dem Problem, dass es ja nicht nur darum geht zu sagen, Mensch, erinnere dich doch nochmal dran, kannst du auch Mitglied der Gewerkschaft sein und hier geht es irgendwie um Lohnerhöhung und so weiter, worum es ja auch mal gehen sollte in einer dezidiert links-emanzipatorischen Position, aber immer darüber hinausweisend, dass es ja eigentlich eine Utopie gibt oder mal gab, die heißt Abschaffung der Arbeit.
0: Die Aufhebung.
1: Aufhebung im dann auch beim letzten Mal angesprochenen dialektischen Sinne.
0: Ja, dann gehen wir vielleicht nochmal, also hast dich angeschickt, einige ausführliche Zitate aus deinen dicken Büchern hier vorzutragen. Ich würde mal anders vorgehen, wenn wir, oder vielleicht kommen wir da dann gleich zusammen, wenn wir mit diesem Dubiel-Ding von 1989 uns befassen. Diese Art tiefer Bruch auch da könnte man ja den Begriff von Weltverlust schon auch mit ins Spiel bringen. Tiefer Bruch in der Biografie, in der Auffassungswelt, in der Realität. Der ist ja nicht das erste Mal da. Der ist 1914 da mit dem Ersten Weltkrieg, vielleicht mit der Pariser Kommune und deren Niederschlagung schon. Dann auch mit 1933 und ganz besonders mit der Shoah. Alle möglichen Taschenspielertricks sozusagen auf allen Ebenen haben verhindert, dass daraus ein kollektives Bewusstsein wird, sag ich mal, ein gesellschaftliches Bewusstsein. Das mache ich jetzt mal ganz groß so, oder im Motto Dialektik der Aufklärung. Also Dialektik des Seins unter den jeweils vorgefundenen Begebenheiten und der Handlungsmöglichkeiten der Organisierung, Selbstorganisierungs- und gesellschaftlichen Eingriffsmöglichkeiten. Und insofern, ich erinnere mich natürlich noch gut an den 9. November 1989 folgende und auch die Wochen davor. Veränderung der Welt über Nacht, oder nehmen wir jetzt mal 3 Jahre fast her, da kommt der Kanzler damit durch den Wald gelaufen und prägt das Wort Zeitenwende. Das stellt ja mindestens in dieser Welt der Abgeordneten des Bundestages, die ihm dafür dann Standing Ovations geben, zur besten Sonntagskirchenzeit, über alle Kanäle live übertragen in, 30 Millionen oder 40 Millionen Haushalte. Das stellt ja offenbar für diese Welt dann auch sowas dar wie ein Zeitenbruch oder ein Weltverlust. Oh, das ist jetzt so ein Ritt durch alles durch gerade gewesen, ich sehe.
1: Ja, aber da kann man weiterreiten, ne?
0: Da kann man ohne Ende weiterreiten, ja. Auch ins Heute, ne? Wir machen das gerade in der Woche nach dem Abgang von Assad in Syrien.
1: Ja. Ja. Und auch in der Woche, wo nochmal nachgelegt wurde in Sachen offene Feldschlacht und Deutschland soll mal ein bisschen mehr Milley und Musk wagen.
0: Darum wird gekämpft gerade, ne?
1: Darum wird gekämpft.
0: Wobei diejenigen, über die wir sprechen, dort sich eher als ZuschauerInnen gebärden.
1: Ja. Ich überlege gerade nebenbei, und in diesem Moment schon nicht mehr nebenbei, ob ich mal versuche, diesen großen Ritt so ein bisschen in so einen kleineren Parcours
0: nur zu
1: Galopp reinzukriegen.
0: Oder darf ich vorher noch sozusagen eine Begründung zu diesem Ritt nachliefern?
1: Ja, mach.
0: Ja.
1: Mach.
0: Ich habe nämlich jetzt gerade, ich glaube, das war die aktuelle Jungle World. Da gibt es ja hinten drin immer dieses kleine Beiheft. Das scheint mir so langsam das Einzige zu sein, was an der Zeitung lesenswert ist. Da ist ein großer Auszug aus einem gerade bei Saira erscheinenden Buch von Alain Finkielkraut erschienen, der ja ein umstrittener Autor ist, aus Gründen. Vielleicht kannst du dazu dann auch noch was sagen, weil ich beobachte das ja immer nur so aus der Randperspektive. Der beschreibt mal so ganz locker, wie gleich nach 1945 die ArbeiterInnenbewegung den Antifaschismus gleich wieder auf den Müllhaufen der Geschichte wirft und zurückkehrt zu so einem ganz bornierten Klassen- und Klassenkampfbegriff und letztendlich ja total ökonomistisch determiniert. Die Worte verwendet er nicht. Und dabei dann aber auch übergeht in Teilen dieser ArbeiterInnenklasse zur Shoah-Leugnung. Das war ein super interessanter Text, der sich ja vermutlich nicht in der Spekulation bewegt. Die Quellen sind nicht mitgenannt worden, sollen aber in dem Buch ausführlich genannt sein. Und das ist ja auch ein Phänomen, mit dem wir dann auch immer konfrontiert gewesen sind und was nicht umsonst dann erst nach 1989 mal zum Gegenstand einer größeren kritischen Würdigung geworden war.
1: Mhm.
0: Also damit verbunden ist ja, was ist das durch diese ganzen Etappen hindurch, nicht? Was ist das eigentlich für ein Begriff einer Linken von sich selber, wenn sie das Menschenrecht als Ganzes überhaupt nicht wahrnimmt, sondern eigentlich immer nur eine ganz bornierte Klassenkampf-Rhetorik fährt? Also sehr verkürzt jetzt gerade, ne?
1: Ja. Das hat ja im Übrigen Genosse Kistenmacher schon häufig und früh angemerkt, dass, um das mal so zu formulieren, die klassengesellschaftlichen Auseinandersetzungen sehr früh, und zwar nicht nur aus der Sache heraus, metaphorisch, terminologisch Kampf und dann vor allen Dingen Krieg waren. Ja, also das heißt, das ist ja eine sehr, sagen wir mal, hässliche Seite in der Bewegungsgeschichte der Linken, immer wieder auf die Verdichtung zu stoßen, wo, wie das dann später bei den Autonomen auch gerne geheißen hat, der Wurf mit dem Pflasterstein die Revolution ist. Also sich quasi das Männliche sich beweisen auf der Barrikade oder das Bewähren, das soldatische Bewähren im Kampf eigentlich schon auch das Ziel ist. Und auch das Ziel sich nicht nur da quasi zeitlich verschiebt, sondern gewissermaßen auch eben genau diese Metaphorik von Gewalt und Kampf, Krieg und so weiter, das Militärische entsprechend Oberhand gewinnt. Und das ist von vornherein, wir hatten ja auch schon drüber gesprochen, meine ich, auch schon in den 20er Jahren ohne weiteres anschlussfähig gewesen an nationalsozialistische Ideen von Bewegungsaufbau mit Übernahmen entsprechend. Und ich kann jetzt zu dieser, zu dem bei Saira erschienenen Buch, das, da muss ich passen, aber mir fiel was anderes ein, wenn ich das noch kurz einfügen darf, nur als Randnotiz, die glaube ich gar nicht eine Anekdote ist. Du hast mir ja auch einen Link zur Verfügung gestellt, einen Spotify-Link, ein Interview mit Georg Füllbert.
0: Ne? Ja, war glaube ich YouTube, aber egal.
1: Egal.
0: Ich habe da übrigens noch nicht reingehört.
1: Ne? Oh, ich höre ja alles.
0: Ja?
1: Du liest alles, ich höre alles.
0: Ja, wirklich.
1: Du. Aber ich bringe dann die Bücher mit und du verteilst die Links. Und jedenfalls, der sagt, ich hoffe, dass ich die Zahlen jetzt richtig im Kopf habe, vor 33, genau, die Frage ist, welche Bedeutung hat eigentlich das KPD-Verbot in den Ende der 50er?
0: 1956.
1: Was soll das eigentlich? Und was hat das auch mit der Linken gemacht, respektive mit der Arbeiterbewegung und so weiter? Und er sagt, vor 33 hatte die KPD, ich hoffe, dass die Zahl jetzt richtig ist, 300.000 Mitglieder.
0: Könnte sein.
1: Und nach 45 auch. Also das heißt, die Nazis, ja, es waren ja nicht 300.000 Leute, ich hoffe, dass es jetzt 300.000 waren und ich mich nicht eine Null verschätze oder verhört habe, falsch erinnert habe. Also jedenfalls Leute, die den Nationalsozialismus unterstützt haben, mitgemacht haben, die Nationalsozialismus waren als gesellschaftliche Subjekte, sind nach 45 sofort bereit, wieder ihr Parteibuch einzutauschen und mit Hammer und Sichel.
0: Das betrifft einen großen Teil, aber natürlich nicht die Masse.
1: Nee.
0: Ja, 300.000.
1: Ja. Aber jedenfalls die Verwunderung darüber, weil die Frage, die da im Hintergrund war, ist, welche Gefahr stellte eigentlich faktisch die KPD dar? Ne? Also im Sinne von, wenn das ein, ich mache das jetzt mal polemisch, wenn das ein großer Haufen ist von Leuten, die kann man sowieso je nach politischer Wetterlage parteilich hin und her schieben, dann ist das keine Gefahr. Also da muss irgendwas anderes im Busch sein. Und nur um das weiterzumachen, wenn ich das jetzt noch richtig weiß, ich hoffe, das sind jetzt nicht alles Dinge, die ich hören wollte und dann sind sie völlig falsch wiedergegeben, aber war so die These von Füllbert, mach das mal, die These von Füllbert war, oder das, was Füllbert erzählte, war, dass eigentlich die KPD sowieso politisch mehr oder weniger erledigt war, also dass keine große Kraft darstellte.
0: Davon gehe ich auch aus, zumal sie zu dem Zeitpunkt durch die Stalinisierungskampagnen auf allen Ebenen massiv geschwächt gewesen ist.
1: Ja.
0: Ich weiß nicht, ob Füllbert dazu was sagt.
1: Nee, dazu hat er in dieser konkreten Benennung nichts gesagt. Aber ne, das fiel mir jetzt nochmal ein, sagen wir mal so, selbst wenn es auch nur wenige sind oder wie auch immer, also auf jeden Fall ja aber merkliche Zahlen von Leuten sind, die ohne weiteres von der einen Partei in die andere wechseln und von dem einen politischen System sich konform machen fürs nächste oder wie auch immer, wenn auch erstmal unter dem Vorzeichen Kommunismus. Klammer auf, der Plot ist so ein bisschen zu sagen, was das KPD-Verbot gebracht hat, ist eine Kriminalisierung des Kommunismus. Also ab dem Zeitpunkt war eigentlich Kommunist sein quasi immer strafrechtlich relevant, eine politische Meinung zu haben, die nicht in das demokratische Spektrum gehört. Und jedenfalls diese, wenn diese Verschiebungen möglich sind, dann fragt sich ja auch einmal mehr, weil du das eben so schön formuliert hast, ich kriege das jetzt nicht mehr zusammen, wie eigentlich insgesamt in der Linken so Handlungsmöglichkeiten verteilt waren und du hast das dann sogar auf den Begriff der Dialektik der Aufklärung gebracht. Es ist ja sehr einleuchtend, von der Shoah nichts gewusst haben zu wollen und auch weiterhin nichts wissen zu wollen, wenn man eigentlich keine sonderlich emanzipatorischen Absichten in seinem Leben verfolgt. Und jetzt ist ja so ein bisschen die Frage im Rückblick, heute kommt es ja so harmlos daher, ne? So die Leute haben irgendwie die Theoriegrundlagen nicht mehr im Blick oder kennen sich nicht mehr aus und ja und so, ne? Und aber das hat ja eine völlig andere Dynamik, ob ich sage, ich habe jetzt ein Handlungsproblem, weil was weiß ich, gerade wirtschaftliche Lagen schlecht sind oder ein Krieg war, da wird es schon dramatischer, oder ich sage, Moment, wir hatten gerade einen systematischen Massenmord, ja? Und wo sich dann rausstellt, es ist übrigens nicht der einzige gewesen. Also es gab vorher welche, es gab andere, es kommen danach weitere und so weiter. Man muss da jetzt nicht so ein Ranking machen, aber in der Art und Weise, wie das gerade ein Land wie Deutschland gemacht hat, hat es unbenommene Einzigartigkeit, die aber eben auch insofern eine Einzigartigkeit darstellt, und das ist der Bogen, dass die gesellschaftlich offenbar auch überhaupt keine Rolle spielte. Ja? Bis über die Auschwitz-Prozesse hinweg bis weit in die 70er Jahre rein.
0: Wir haben von nichts gewusst.
1: Wir haben von nichts gewusst und wollten auch von nichts wissen. Ich habe jetzt leider ihren Namen nicht parat. Diejenige, die gerade im letzten Jahr die Adorno-Vorlesung in Frankfurt gemacht hat, eine Psychoanalytikerin, ist jetzt ein bisschen peinlich, dass ich ihren Namen nicht habe, mit C irgendwas, CH. Die hat nochmal als These, weil es ja bei Adorno diese Figur gibt von Schuld und Abwehr, die hat als These, wenn ich es richtig verstanden habe, das stimmt so gar nicht, weil für die Abwehr von Schuld brauche ich eine Schuld, brauche ich in irgendeiner Weise ein Schuldempfinden. Wenn es aber gelingt, dass ich mich so dermaßen, also gut, das, jetzt kann man sagen, ja genau, das ist ja psychoanalytisch eine Abwehr, aber wenn es so gelingt, auch kollektiv gelingt, mich von aller Schuld frei zu sprechen und gar nicht in Betracht komme, dass ich schuldig sein könnte, also weil gar nicht in Betracht kommt, dass ich quasi in irgendeiner Weise schuldfähig bin, für mein Nichthandeln, für mein, ne, wir haben ja von nichts gewusst, wir haben einfach nur unser Leben gelebt. Und wir haben auch nie mitgemacht bei irgendwas, ne? Dann brechen, sagen wir mal, Erklärungsmuster weg, die allerdings aufrechterhalten werden konnten, solange man doch noch eine Linke hatte oder emanzipatorische Kräfte hatte, die das entsprechend skandalisieren können. Ja? Also das hat es ja immer gegeben. Also falsch, es hat es nicht immer gegeben, sondern es hat es genau an den bisher notwendigen Punkten gegeben, zu spät gegeben, aber das ging los mit, sagen wir, den Auschwitz-Prozessen eben und einer sehr intellektuellen Skandalisierung davon, was sich bei Rolf Hochhuth findet, Peter Weiß findet dann und so weiter, im Feuilleton findet. Und es ging in den Ende der 70er Jahre los, wir hatten jetzt ja auch nicht im Radio, aber danach über Postone gesprochen und sein Nationalsozialismus und Antisemitismus. Das ist ja auch Ende der 70er Jahre, es ging Ende der 70er Jahre los mit eben zum Beispiel Fernsehereignis, die Fernsehserie Holocaust-Ausstrahlung im deutschen Fernsehen 1979. Und dann eben auch so ein allgemeineren Bewusstsein, alles in Anführungszeichen, dass sowas auch in der Schule, in den Schulen anders thematisiert wurde. Dann mit dem Gegenreflex, dass dann Walser kam mit der Paulskirchenrede und Florian Illis mit seinem Vier Generationen Golf nochmal nachgelegt hat. Also langweilt auch die ganze Zeit nur irgendwelche KZ-Leichenberge zu sehen und so. Aber trotzdem hat sowas ja, um da langsam mal zum Punkt zu kommen, sowas hat mich zumindest politisch geprägt. Ja, also im Sinne von, das, da muss man drüber reden. Ne? Das, vielleicht muss man da falsch drüber, oder hat man falsch drüber geredet, aber das war virulent. Das war nicht so was, wo man, ne, das würde ich ja schon sagen, gehören wir zu einer Generation, für die das einfach klar war, dass das ein Topos ist.
0: Ja, das mit der Generation würde ich dabei ja bestreiten.
1: Ach so.
0: Ja, weil...
1: Weil wir wenige sind.
0: Auch in dieser ganzen Linken ist das ja so, dass das zwar nicht mehr sich getraut wird, das irgendwie zu bestreiten oder zu bekämpfen oder zu umkämpfen, aber auseinandersetzen will man sich damit nicht.
1: Ja gut.
0: Über große Teile, ne?
1: Ja.
0: Ich spreche jetzt nicht über alle oder so. Und das ist ja das Erstaunliche, was ich da in dem ganzen Red vorhin auch hatte, dass die ganzen unterschiedlichen linken Gruppen immer wieder aufs Neue, und zwar von Generation zu Generation, unter Beweis stellen, dass sie, also banal gesagt, einen sehr, sehr verengten Fortschritts- oder linken Begriff haben. Zum Fortschritt selbst hatten wir uns ja auch schon geäußert. Oder emanzipatorischen Begriff. Das Wort Emanzipation wird auch nur noch floskelhaft in dem Zusammenhang verwendet.
1: Ja.
0: Und zwar über diese ganzen 100 Jahre hinweg.
1: Über die ganzen 100 Jahre hinweg. Das ist jetzt natürlich mindestens ein Punkt für dich, ne?
0: Wieso?
1: Naja, weil du ja recht hast damit.
0: Ich bin nicht angetreten, Politik zu machen, um Recht zu haben.
1: Nee.
0: Sondern ich bin angetreten, die Dinge zu verändern.
1: Ja, aber das, also Recht haben im Sinne von, das, weil ich ja sagte, wir sind eine Generation, für die das immer mitgedacht wird. Also dieses Wir ist eben ein, sagen wir mal, erlogenes Wir oder ein Wir, was...
0: Erkünsteltes,
1: ein erkünsteltes Wir. Aber ich mache jetzt so einen kleinen Sprung. Bei den vielen Notizen, die ich mir gemacht habe für die heutige Sendung und die alle brav auf dem zusammengeklappten Rechner schlummern oder zu Hause als Zettelchen, Schmierzettelchen liegen, da war auch bei... Die Frage, ob es nicht eigentlich notwendig ist, immer wieder das Rad nochmal erfinden zu müssen. Also ob es nicht notwendig ist, ich mache das jetzt mal so pathetisch, für eine lebendige linke Bewegung, gerade um sich zu reorganisieren, zu reformieren, zu restituieren, eben nicht einfach auf so einen Traditionsbestand von Büchern, Zettelkasten, Parteiprogrammen, meinetwegen auch Berichten und historischen Erfahrungen zurückzugreifen, sondern eben immer wieder von Neuem auch nochmal mit der Erfahrung, der eigenen Erfahrung, sich diese Dinge anzueignen. Ne, weil
0: durchaus.
1: Dieses durchaus ist, das neu. Sagst du jetzt so.
0: Ja, neu erfinden. Das haben wir jetzt vor 20 Minuten schon zweimal, ne? Einmal mit dem Dubiel, glaube ich,
1: ja, hieß er,
0: und dann auch mit dem 700-Seiten-Teil, was vor dir liegt. Das hatten wir ja schon, ne? Also nicht umsonst ist, glaube ich, dieser Zettel da bei dir auf dem Schreibtisch gelandet. Und na klar, ich habe ja diese 700 Seiten eben in der Hand gehabt und ein beeindruckendes Inhaltsverzeichnis gesehen.
1: Ja.
0: Aber es ist ja Teil des Ausgangstelefonats zu unserer Serie, dass ich dich gefragt habe, wo bleibt ihr denn jetzt mal von, da an euren Akademien mit durch mit Wirkung, nennen wir das mal mit Wirkung.
1: Ja.
0: Und du hast jetzt heute eher sowas gesagt wie, deine StudentInnen sitzen vor dir und haben gar keinen Begriff mehr von Gesellschaft. Obwohl du ihnen dieses Buch da anbieten kannst, ne? Was ja wirklich, das ist ja nicht irgendwas, sondern das so vom Inhaltsverzeichnis her steckt da ja richtig viel drin. Und dann würde sich daraus ja irgendwie die Frage ergeben, wieder über Theorie-Praxis-Verhältnis, wie werden, also entweder die nehmen das alle so hin, wie es gerade ist, dann sind sie vielleicht dabei Mark Fischer, das Buch liegt ja auch bei dir, nämlich niemand kann sich mehr was anderes als den Kapitalismus vorstellen.
1: Ja.
0: Oder es ist gar nicht mehr möglich, sich eine andere Welt als die kapitalistische vorzustellen. So, dann müsste man aber natürlich trotz, dann muss man sich ja zum Beispiel mal fragen, warum sitzen die Leute denn überhaupt im Seminar? Dann können sie ja auch gleich arbeiten gehen oder irgendwas machen. Also, oder es läuft darauf hinaus, sie sind da sowieso nur, um irgendeinen Schein zu kriegen und dann irgendwann irgendeinen Abschluss zu kriegen, um dann ihr gesamtes weiteres Leben in diesem Format auch durchlaufen zu können. Vorgestern habe ich jemand gesehen, der ein weißes T-Shirt anhatte mit schwarzer Schrift auf dem Rücken, stolz bald ein Eigenheim zu besetzen. Irgendwie so ungefähr sah das T-Shirt aus. Und ich habe mich die ganze Zeit gefragt, ist das ernst gemeint oder soll das jetzt irgendeine Parodie sein?
1: Ja, das fragt man sich, ne?
0: Ja.
1: Man könnte sich auch gut vorstellen, dass das mittlerweile so Merchandise ist, entweder vom Bausparvertrag.
0: Ja, vielleicht, ja.
1: Oder auch so vom Baumarkt, ne?
0: Ja.
1: Also das so als Arbeitskleidung, ne?
0: Ja.
1: Weil man kriegt dann da so ein Fertighaus und darf dann noch Parkett verlegen.
0: In dem Sinne wäre ja hier Ditsche der Gipfel der Kritik, ne?
1: Ja. Und ja, da machst du jetzt ein, da öffnest du nochmal so ein paar Hektar von so einem Waldstück, wo man durchreiten müsste, ne?
0: Wie viel Zeit haben wir dann noch für heute?
1: Ja.
0: Viertelstunde.
1: Ja. Weil das sind ja auch. Na, vielleicht kann man das ne, das ist jetzt alles so ein bisschen in die Tüte gesprochen, weil ich habe es ja zugegeben von der Alexandra Schauer, Mensch ohne Welt, ich habe das noch nicht gelesen, ich bin am Anfang und du hast gesagt, na, wenn du noch nicht so weit bist, dann ist das ja langweilig. Ich habe gesagt, genau im Gegenteil, weil ich das sehr genau lese und da sehr viele Gedanken schon mal drin sind. Der Anfang hat natürlich auch den Vorteil, dass da schon mal erklärt wird, was auf den nächsten 700 Seiten passiert. Und ordnet, also nochmal, der Untertitel ist eine Soziologie spätmoderner Vergesellschaftung und sie ordnet diese Soziologie in drei Felder, die sich mit der Moderne herausgebildet haben, die für das, was dann die Moderne oder dann schließlich die Spätmoderne als Gesellschaft hervorbringt, zentral sind. Und diese drei Felder sind, ich glaube nicht in der Reihenfolge, wie ich das jetzt sage, die Stadt als Ort, in dem diese Modernisierungsprozesse stattfinden oder überhaupt Vergesellschaftung stattfindet. Und die Stadt selber ändert sich ja mit der Moderne, also die moderne Stadt ist eben nicht die Garnisonsstadt oder die mittelalterliche Stadt und so weiter. Der zweite Aspekt ist die Zeit. Das ist übrigens so, dass ich dachte, ach, da müsste doch hinten ein Literaturverzeichnis, weil wir den Namen ja eben schon mal wieder hatten, Moshe Postol, Zeit, Arbeit und gesellschaftliche Herrschaft auftauchen, ist aber interessanterweise nicht drin. Auch so ein 700 Seiten Klobber, aber das ist tatsächlich was, was Alexandra Schauer ausspart, nämlich eigentlich, um das so drastisch zu sagen, die politische Ökonomie im Hinblick auf Arbeit. Das soll jetzt aber keine Kritik werden, sondern der dritte Punkt, um den es jetzt geht, ist Öffentlichkeit. Und das ist, meine ich, ein wichtiger Aspekt, wo wir verschiedene Sachen auch wieder bündeln können. Nämlich auch da spielt ja die ganze Frage der Akademisierung rein. Das eine ist, dass man irgendwie so forscht und, keine Ahnung, dann so im Kämmerlein sitzt und irgendwelche Ergebnisse publiziert und so weiter. Und das andere ist, dass quasi so Nahtstellen entstehen, wo das, was an den Universitäten passiert, in irgendeiner Weise wiedergespiegelt wird in öffentlichen Diskursen, im Feuilleton, in der Zeitung. Das ist ja, kommt ja nicht von ungefähr, dass so in der Pandemie genau das auftauchte, was ist überhaupt Wissenschaft, wer ist wissenschaftfeindlich, ja, also wann fängt Wissenschaftfeindlichkeit an, was ist das für eine Wissenschaft, ist das die Wissenschaft, gibt es da verschiedene Modelle und so weiter. Und sind es eben nur Modelle oder spielt das eigentlich auch eine Rolle im Leben oder geht es nur darum, dass man das irgendwie YouTube-mäßig sich mal klar macht, was Wissenschaft ist, bei irgendwelchen Clips, die irgendwas erzählen über Quantenphysik und so weiter. Jedenfalls, worauf will ich hinaus? Also, mit zu diesem Desaster der Handlungsunfähigkeit gehört ja meines Erachtens auch, dass, und jetzt kommen so ein paar Stichworte, dass ja eben eine Verwissenschaftlichung stattgefunden hat. Also das Theorie-Praxis-Verhältnis quasi einfach durchschnitten wurde und gesagt wurde, jede Theorie ist irgendwie auch Praxis. Und wenn man irgendwie Theorie an der Uni macht, dann hat man ja eine Praxis, dann kann man Ergebnisse veröffentlichen und so weiter. Und dass gleichzeitig aber paradoxerweise mit dieser Verwissenschaftlichung auch eine Entqualifizierung stattgefunden hat.
0: Hatten wir vor zwei.
1: Ich glaube, in der ersten.
0: Glaube ich.
1: Oder so. Ne? Jedenfalls, was geht dem einher? Was dem einhergeht, ich glaube, das hatten wir auch schon benannt, aber kann man an dieser Stelle nochmal klar machen, ist ja schon ein Siegeszug des Positivismus. Also das heißt, ein Siegeszug eigentlich der schon mal nicht gleich Weltverlust, aber zumindest der Weltverflachung. Und eigentlich ein Abschied vom reflexiven Denken, also von einem Denken, was damit rechnet, dass es einen Unterschied gibt zwischen Wesen und Erscheinung, dass es Widersprüche gibt, die man entweder lösen kann oder die man als Widersprüche auch erstmal mitdenken muss, die auch bleiben in ihrer widersprüchlichen Logik. Und es ist auch eine Logik und nicht einfach nur so Dinge, die sich widersprechen und dann irgendwie falsch sind, sondern gerade der Widerspruch macht die Dinge richtig, in Anführungszeichen. Und das heißt, das sind auch alles so Stichworte, die mal so beliebt waren in verschiedenen Diskursen, sogenannten Diskursen. Wir haben es zu tun mit so einer Art von Komplexionsreduktion.
0: Komplexitätsreduktion.
1: Eine Komplexitätsreduktion.
0: Gibt das das andere Wort auf, was du verwendest?
1: Nee, das gibt's glaube ich nicht. Aber das gibt's. Naja, also man kann vielleicht so ganz kurz etymologisch sich das vor Augen führen. Also da steckt ja auch, wie bei so vielen ähnlichen Worten, Pli drin. Pli ist die Falte. Also was wir haben, ist eine Verfaltung. Ne?
0: So die interessanterweise habe ich gerade gedacht, bei deinem Positivismus-Herleitung, das ist so ein inverses Bild, was Menschen sich da machen. Auf der einen Seite biegen sich die Ränder nach außen.
1: Ja.
0: So, also weg von dem der Beobachterin.
1: Ja.
0: Aber das Zentrum bleibt davor und will, die Ränder wollen auch nicht gesehen werden. Aber egal.
1: Ja.
0: Also das, was die Bewegungskräfte auch in den Bildern sind, ne? Also, weil das ist, glaube ich, ja, du hast ja kurz angetickt, dass das in der Pandemie besonders deutlich hervorgetreten ist. So dieses wissenschaftsfeindliche Moment. Da sind für mich ja immer so massiv Abwehrreflexe erkennbar gewesen bei Menschen, die sich einfach mit allen Kräften dagegen gesträubt haben, so Komplexitäten überhaupt wahrnehmen zu wollen.
1: Genau, aber das wäre ja die Frage, ob eine Komplexitätsreduktion entweder heißt, ich mache mir die Arbeit und dieses zusammengeknüllte, zusammengefaltete Papier streiche ich irgendwie glatt, also ich nehme die Falten raus, oder ob ich das noch weiter verdichte und einfach sage, okay, das kann ich eh nicht durchschauen, also lasse ich es, wie es ist, und dann besteht die Reduktion darin, dass ich es einfach ignoriere.
0: Ja.
1: Ja? Und mir scheint das Letztere viel mehr die Strategie zu sein. Vielleicht sogar noch verdreht mit, man tut so, als würde man das glatt streichen, tatsächlich ignoriert man das nur. Ja? Und ich meine,
0: das sind dann die Fernsehtalkshows.
1: Genau, das sind die Fernsehtalkshows. Das ist auch, das hat natürlich auch eine Dynamik oder vielleicht sogar eine Dialektik. Das sind hervorragende Dokumentationen über alles Mögliche, was man jetzt weiß, vom Quantencomputer über Hirnforschung, über Astrophysik, über irgendwas. Das kann man alles toll darstellen und mit toller Musik unterlegen und auch einfachen Erklärungen. Und wie ist denn das eigentlich mit der Heisenbergschen Unschärferelation? Und Harald Lesch kann das wunderbar erklären und so. Aber interessanterweise an der Stelle, wo man sagen müsste, okay, was heißt das jetzt konkret für menschliche Lebensverhältnisse im 21. Jahrhundert? Jetzt abgesehen von, wir können physikalisch und wissenschaftlich sagen, es gibt einen Klimawandel oder hier und da gibt es Probleme. Aber was heißt das jetzt konkret im Sinne von, was tun? Na, da kommt dann nicht mehr raus als, okay, da muss mal jeder so ein bisschen selber biomäßiger oder wie auch immer. Ja. Es ist ja nichts, was die Gesellschaft berührt. Ich will ein Bild noch nehmen, was mir gerade in den Sinn kommt und was ich so schön finde. Das zitiert Walter Benjamin in seinem berühmten Kunstwerkaufsatz von 1936, das Kunstwerk im Zeitalter seiner technischen Reproduzierbarkeit. Und das ist von Bertolt Brecht. Wo Bertolt Brecht sagt, die Welt ist in die Funktionale gerutscht. Und was er meint ist, so beschreibt er das, wir können auf einer Fotografie der AEG oder der Krupp-Werke nicht mehr sehen, was für gesellschaftliche Verhältnisse da sind. Wir sehen da nichts von Lohnarbeit und Kapital. Wir sehen da nichts von Verwertungs- und...
0: Welche Fotografie ist damit gemeint?
1: Naja, die Fotografie einer Fabrik.
0: Von außen oder von innen?
1: Na, von was auch immer, meinetwegen auch von innen. Also

0: Stichwort Fordismus in den Ford-Werken. Und die Berichte gab es ja in Illustrierten, ja, dass man gesehen hat, okay, das sind die Segnungen jetzt der Fließbandproduktion. Mhm. Aber worum es ja geht, ist, einmal mehr, die Welt ist in die Funktionale gerutscht. Mhm. Also wir sehen Produktionsverhältnisse als Funktionszusammenhänge. Mhm. Aber wir sehen sie nicht in ihrer Verwirrungslogik. Wir sehen nicht das, was, was weiß ich, Alfred Sohn Redl die Realabstraktion nennt. Wir sehen nicht, was es bedeutet, also wir haben über Chaplin ja auch in einer Folge gesprochen. Wir können sagen, okay, da hat man sozusagen die Auslieferung des Menschen, des Arbeiters, der Arbeiterin an die Maschine. Aber wir sehen nicht die Verwirrungslogik, die dahinter steckt.
1: Ja.
0: Ne? Und wir haben sozusagen die Prozesse, wo man sagen kann, okay, wenn man jetzt eine Fabrikhalle hat, wo, was weiß ich, ein Amazon-Warenlager ist, das ist, ne, sowas sollte man abschaffen. Aber selbst das, also der Kapitalismus scheint in der Lage zu sein, mit seiner Bilderordnung so umzugehen, dass er selbst erstmal solche Bilder auch wieder umwidmen kann und gleichzeitig ausblenden kann.
1: Ja, gut, was willst du damit sagen? Damit wir uns nicht zu lange daran festhalten.
0: Ja, weil die Zeit schon wieder sofort...
1: Streiten.
0: Nee, wir streiten da gar nicht. Nee.
1: Aber was willst du damit sagen? Was wir sehen, ist die Funktionalität.
0: Was wir sehen, ist die Funktionalität. Und daran hängt, um den Bogen zu machen, auch im Wesentlichen das Wissenschaftsideal dran.
1: Mhm.
0: Also das heißt, es gibt ja, ich glaube, das hatte ich auch erwähnt, dieses Bändchen von Habermas, die Schrift Wissenschaft und Technik als Ideologie. Und Ideologie ist in kritischer Theorie immer das notwendig falsche Bewusstsein. Also das heißt, auch wenn das wissenschaftlich alles hieb- und stichfest ist, bleiben wir dabei, es ist eine Wissenschaft unter Bedingung einer kapitalistischen Wertvergesellschaftung. Ja. Und insofern ist sie anteilig immer notwendig falsches Bewusstsein. Mhm. Und diese Reflexion darauf, dass man selber auch in diesem notwendig falschen Bewusstsein gefangen ist und dass auch die Kritik des notwendig falschen Bewusstseins Teil des notwendig falschen Bewusstseins ist, die ist vollständig komplexitätsreduziert, die ist entqualifiziert und zwar gerade dadurch, dass man quasi gesagt hat, nee, das ist ja alles so Unsinn, wenn man das so dialektisch und sonst wie sieht, das machen wir jetzt mal alles schön hieb- und stichfest und so weiter und das nennen wir dann Wissenschaft und das ist Positivismus und so machen wir es.
1: Ich entnehme den letzten 8 Minuten circa, dass du dir von Harald Lesch Dialektik wünschen würdest.
0: Ja.
1: Heißt er Harald, ja, ne?
0: Ja.
1: Also sprich, diesen... diese Auseinandersetzung, diesen Kampf gegen das verblödete Denken, was bei ihm ja stattfindet, nochmal eine Ebene höher hebt und sagt, Leute, und über diesen Tellerrand gucken wir jetzt und stellen uns in den sozialen Gesamtzusammenhang.
0: Ich wünsche mir vor allen Dingen selber die Fähigkeit, quasi diese Dialektik da nachreichen zu können.
1: Ja, dann mal zu.
0: Ja. Also das wäre ja die eigentliche Aufgabe, sowas wieder selbst für die Reflexion auf die eigene Handlungsfähigkeit und Unfähigkeit dialektisch vermittelt zu denken, was da passiert. Weil das ist ja, du hast das ganz kurz, wenn ich das nochmal sagen darf, du hast das vorhin gesagt, das ist ja so ein Zirkus, das war nicht dein Wort, aber sowas, ne? Man inszeniert sich da entsprechend und so weiter. Und das bleibt ja dabei, das hat ja eine Form von Unnahbarkeit. Ja, das ist ja immer noch so, dass die meisten Menschen sind von dem, was in dieser Gesellschaft Wissenschaft heißt, einfach ausgeschlossen. Ja, die sitzen nicht in den Unis, die sitzen nicht in den Seminaren. Die, ne, und es geht nicht da um so ein banales Bildungsgerechtigkeitstheorem, sondern es geht schon darum, an welcher Stelle können Menschen eigentlich fähig gemacht werden, mit dem, was die Menschheit bisher an wissenschaftlichem Fortschritt hervorgebracht hat, auch in ihrem eigenen Leben umzusetzen.

0: umzugehen.
1: Da würde ich dir sofort zustimmen. Also versuch mal deine Zettel zu sortieren für die nächste Stunde. Und ich würde ja vorschlagen, dass wir mit dieser Frage dann in der nächsten Woche fortfahren sollten.
0: Weil jetzt kommt eine Großthese.
1: Ich werde das vergessen, du musst unbedingt dran denken.
0: Und jetzt kommt eine Großthese, weil die muss ich kurz noch machen in 20 Sekunden. Die These ist ja, die Wissenschaft geht ja davon aus, man hat eine Welt und die ist erkennbar. Und wenn wir das jetzt konfrontieren mit der Alexandra Schauer, dass diese Welt uns abhanden gekommen ist, dann haben wir ja ein Dilemma. Und dieses Dilemma hieße aufzuklären, dass, und jetzt kommt die etwas emphatisch klingende Großthese, dass die Idee des Kommunismus ja nicht einfach nur irgendeine Idee ist, sondern eigentlich der logischen Konsequenz historischer Menschheitsgeschichte folgen müsste.
1: Ja,
0: und das ist nicht gut.
1: So,
0: da sagst du, dem ist ja so, und das ist das schöne Schlusswort.
1: Auf Wiederhören.

YO. Wir sagen mal wieder herzlich willkommen zu No TV Raps. An jedem ersten und dritten Freitag im Monat bei uns hier auf FSK hörbar von 17 bis 19 Uhr live von Vinyl gemischt. Heute Skelly und Sample Mind am Start. Skelly übernimmt die erste Stunde. Oh ja. Und die zweite. Also nur Skelly spielt. Sample Mind ist nur da. Schön. Und es sei gleich mal gesagt, also erstens, ihr könnt heute Abend ins Stellwerk kommen, denn Edo G und Focus aus Boston und New York treten heute dort auf. Einlass ist um 20 Uhr. Und morgen gibt's fette No-TV-Raps-Party Outdoor bei Ameise hinterm Club Südpol sozusagen hinkommen. Kostet keinen Eintritt, über Spende wird sich gefreut. Es gibt lecker Drinks und geil Mucke. Ab 14 Uhr, das Ganze ist so zwischen Berliner Tor und Rothenburgs Ort verortet, für die Leute, die vielleicht nicht wissen, wo der Südpol ist. That's what's up, sagen wir später nochmal an. 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
1: I heard the news today, oh boy. Die EU verschärft mit dem gemeinsamen europäischen Asylsystem GEAS ihre Immigrationspolitik inklusive Rückführung in selbsternannte sichere Drittstaaten. Peter Thiel plant mit Dialog oder Dialog wahrscheinlich in Dublin im August ein großes Treffen, ein großes eigentlich Geheimtreffen mit Männern aus US-Regierung, Tech-Bros und ich nehme auch an, europäischen Mitstreitern, während sein Startup Objection versucht, das letzte bisschen an freier Presse über KI und dann Gerichtsurteile zu minimieren oder auszuschalten und von der Politik in der Bundesrepublik ganz zu sprechen. I heard the news today, oh boy. Daher dieses Motto kommt natürlich von A Day in the Life, dem Schlusssong auf Sgt. Pepper von der Beatles und entstanden aus einer, sagen wir mal so, einer durch Substanzen angeregten Kompositionseinheit, sagen wir mal, von John Lennon und Paul McCartney, inhaltlich inspiriert aus der Ausgabe der Daily Mail vom 17. Januar 1967. Aber ich schnappe mir natürlich nur den, weil inhaltlich geht das dann woanders hin. Ich schnappe mir in erster Linie das Intro und lasse das auch in der Sendung immer mal wieder erklingen von verschiedenen Künstlern. The Fall, die Flaming Lips und viele andere. I heard the news today. Oh boy. Der erste Song war Festung Europa. Ist schon ein bisschen älter. Vom Brockdorf Klangorchester hier im Fiat Malta Remix. Das passt ja eigentlich auch. Und ich spiele nicht ausschließlich Songs zu politischen Themen, aber ein bisschen mehr als sonst. Hier ist ein Track, den ich besonders gerne mag. Ist auch schon älter. Refugee von Oivavar. Hier im Matthew Herbert Remix.

Just Like Music. Marvin Gaye und Eric Sermon von EPMD. Das ist eigentlich so ein Überbleibsel von irgendeiner Studio-Session. Und das hat man irgendwann gefunden und daraus dann, ich glaube, mittleren, was mehrere Songs gebastelt. Just Like Music. Und Just Like Music kommt jetzt gleich nochmal, beziehungsweise ein Song von Knarf Röllem und der heißt What's That Music? Aber dazu vorher muss ich euch was erzählen. Letzte Woche war in der Nilhalle, if you know, then you know, eine Veranstaltung und da ging es um eine Lesung war das und da ging es um die beiden Bücher zu 50 Jahre Punk im Ventil Verlag veröffentlicht und da er so klein ist und kein Geld verdient, nenne ich, ist das jetzt keine Werbung. Einmal ist es Bored Teenagers, der eine Band, da geht es, da schreiben viele Musiker, Schreiberlinge und so weiter über jeweils einen Song, einen meist englischsprachigen Song, der für sie Punk ausmacht, ihr Erweckungsmoment war, oder, was ich an dem Abend wecken musste, auch ein Erschreckungsmoment war, wenn ich das mal so gerade berechnen nutzen darf. Und das, der zweite Band kam einen Monat später, Angriff auf Schlaraffenland, der Radierer-Song. Das andere war ja von den Adverts. Und da ging es dann um das gleiche Spiel, aber mit einem deutschsprachigen Song. Und ich durfte auch bei beiden mitmachen, war bei der Lesung aber eigentlich gar nicht eingeladen, bin natürlich trotzdem hin. Es war Annette, also Bärchen von Bärchen und die Milchbubis, Martin Simon von Der moderne Mann, Knarf Röllem natürlich und Delev Dietrichsen von den Zimmermännern und natürlich auch als Schreiberling da aktiv. Und die Veranstaltung lief halt so, und zwar im Prinzip, jeder hat seinen Text vorgelesen und dann wurde das Video danach an die Wand geworfen. Und das hat richtig Spaß gemacht. Und das war dann so erfolgreich, dass Knarf gesagt hat, jetzt mache ich Quatsch und hatte mich dann gebeten, noch dazu zu kommen. Und das habe ich, okay, nennt es Eitelkeit. Auf jeden Fall habe ich mitgemacht und es hat Spaß gemacht, meine beiden Texte auch vorzutragen. Das eine ist Anarchy in the UK, der Song, der tatsächlich für mich ein Erweckungsmoment war, von den Pistols. Und das deutschsprachige war dann gewollt, hatte ich Kleenex, aber bekommen habe ich, weil das schon vergeben war, tatsächlich ein Detlef, bekommen habe oder genommen habe ich mir dann die aus meiner Sicht beste Hamburger Punk-Single und davon gibt es nicht viel. Computerstart von Abwärts. Und wie gesagt, das lief dann auch noch und dann gab es auch Beispiele von schlechten Songs und wirklich, es gibt viele schlechte Songs im Punk. Also nicht nur schlechte Songs, sondern komplette Auseinandersetzung. Ich sag nur Lustfinger, ganz schlimme Geschichte. So, jetzt habe ich euch den Mund wässrig, wie sagt man, die Ohren, was sind denn Ohren, was hören wollen, keine Ahnung, gemacht. Und ist aber schon vorbei, ne? Aber am 30. September, das ist ein Sonntag, in der Locke, also über dem Pudel, gibt es diese Lesung auch nochmal. Ich glaube, ähnlicher Zusammensetzung kam doch jemand dazu. Macht euch einen Knoten, das ist da schon so. 20. September, Entschuldigung, Sonntag, also guckt nochmal, Sonntag, 20. in der Locke. Und es macht bestimmt Spaß. Ich werde meinen Teil dazu beitragen. Die anderen bestimmt auch. So, toller Abend, tolle Sache. Wie gesagt, das Leben ist ja nicht nur katastrophal. Und Musik und die Bedeutung und das Drumherum auch. Es geht ja nicht um 1, 2, 3, 4 forever. Das wäre ein bisschen wenig. Und darum Knarf Röllem hier als Knarf Röllem Trinity. What's that Music? Und am Anschluss ein Track, den ich glaube Martin Simon vorgetragen hat, und zwar von den Aeronauten, Freundin, aus meiner Sicht quasi das deutsche Äquivalent zu Billy Bragg's New England. I'm not looking for New England, I'm just looking for another girl. Hier möchte er einfach eine Freundin haben, trotz Aktivität und Nazi-Skins klatschen und. Also, ihr wusst, es war wirklich ein formidabler Abend und ihr habt die Chance, am 20. September da auch bei zu sein. Also, Knarf Röllems Trinity und danach die Aeronauten Freundin.

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0: Thank you, Miss Hayes.
1: Noch. Den Aeronauten habt ihr, das kennt ihr selbst, Hit Me With Your Rhythm Stick. Ein Yuri, das hat er nette genommen und einen, ich finde, sehr, sehr super Text über den vermeintlichen Rhythm Stick, von dem er da spricht und was das für sie war. Ziemlich gut. Ja, ich glaube, na, ihr solltet euch, jetzt ist Schluss. Ich habe genug Werbung gemacht. Im Anschluss daran hatte ich, Moment, achso, Video von NDIRE, einfach mal wiederentdeckt. Eine der vielen, vielen R&B-Künstlerinnen, so im New Soul-Bereich. Sie war mal so ein Tickchen mehr Folky, hier aber in einem Remix, das die Olympic Runner sampled, Get This Thing Down, und das habe ich hinten dran gespielt, damit man mal so ein bisschen auch wieder Instrumental oder bisschen, ja, in diesem Fall, oder Sampling-Futter und die Originale hören kann. Und da bleiben wir bei und kommen trotzdem noch um die Ecke. Jetzt kommen die Honey Drippers, das ist eigentlich Roy C., Produzent, wie heißt es schön, aus New York. Genau, hier in dem Buch von Tommy Zovic, Soul Voices, und den werde ich mir auch nochmal schnappen, habe ich glaube ich schon mal angekündigt, und mit dem mal ein Interview machen. Der hat eine Art Doktorarbeit gemacht über die Politik im Soul der 60er bis mit 70er und war damit auch im Teehaus und hat das da vorgetragen. Da habe ich kurz mit ihm gesprochen und gesagt, ich schicke ihm mal ein paar Fragen und er soll mir die Antworten schicken, damit ihr mal so eine Art Interview habt. Und da hat er sich ja eben nicht so akademisch, aber eben auch mit der ganzen tollen Welt der politischen Soul-Singles und wie die sich hin und her referenzieren und auch zu Themen wie Vietnam oder auch Ghettos und auch natürlich die Desillusion, dass der Civil Rights Movement dann eben doch weniger erreicht hat als erhofft. So, aus diesem Ding halt jetzt erstmal die Honey Drippers mit Impeach the President. Das bezieht sich auf Nixon und den Watergate-Skandal. Ist inhaltlich gar nicht so stark, weil die Band, eigentlich nur Studierende, die sich der Produzent geschnappt hat, die sagen, hey, wir müssen jetzt ein Verfahren gegen den Präsidenten einführen. Und er sagt, ich bin nicht sicher, ob wir das können. Impeach the President. Und später gab es, das steht im tollen Buch von Tommy Zovic, eben der Song You Haven't Done Nothing von

Stevie Wonder bezieht sich auch nochmal auf Nixon. Impeachment President, Hip-Hop, Sample Footer, Original 73, später nochmal veröffentlicht. Und was dann? Und was dann? Danach, achso, was moderneres, I Can't Breathe, der Rodney King Satz von H.E.R. aka Her. Das ist dann auch R&B und Hip-Hop ein bisschen. Also, wie gesagt, heute ein bisschen ernster. In

Nach I Can't Breathe von Her hatten wir einen alten Bekannten. Nein, das ist ja nicht einer, das ist ein Kollektiv. Galliano, Acid Jazz, You Might Remember, war das 92, 93, 91 die Phase. Giles Peterson, Talking Loud for Acid Jazz, das Label natürlich, das es immer noch gibt. Talking Loud nicht mehr. Das wurde zu Brownswood und ist auch nicht mehr bei Universal, as far as I know. Anyway, das ist hier Black Hands 26. Irgendeine Nummer war es. Also 26, natürlich dieses Jahr, sorry. Und das war meines Wissens auf einem der letzten Galliano-Alben. Die sind wieder zusammen, fast in Originalbesetzung. Und dies hier ist eine 7-Inch, die diesen alten Song von ihnen koppelt mit dem, ja, Klassiker. Everyone, every home should have one. Stand on the Word von den Jubert Singers. Einem Gospel-Track, den Walter Gibbons, so ist die Legende, gehört hat, weil Walter Gibbons, ein amerikanischer Produzent, ein Remixer, der im Studio auch viel getan hat und in der frühen 80er, End 70er, frühen 80er Disco-Dance-Szene in New York aktiv war, war halt ein sehr gläubiger Mensch, war immer in der Kirche, hat das gehört und dann irgendwann mitgenommen. Manche schreiben es auch Larry Levon, dem legendären DJ, zu, dass der dahinter steckt. Auf jeden Fall ist es eine Dance, eine Disco-Hymne und darauf können sich an viele einigen. Und im Anschluss dann noch ein religiöses Stück. Jesus Going to Clean House. Tja, Jesus räumt auf. Gut, nun gibt es ja die Auseinandersetzung, dass Jesus eigentlich gar kein religiöser Mensch war, sondern ein Revoluzer. Vielleicht, wenn man sich überlegt, was der amerikanischstämmige Papst im Moment äußert, als ja, ich bin Atheist, aber mein Gott, wenn man sich ja sonst anguckt, was sogenannte Personen, wichtige Personen äußern, ist er näher an mir als viele, viele andere. Jesus is going to clean house. Na, hoffen wir mal. Vielleicht kriegen wir das aber auch selber hin. Nervous of a completely different, die neue DJ Cozy. Ich kriege das immer falsch hin. Single, Who's Patrick? In full length.

Das war Caught Up von Metro Area und dabei ist es ein Duo gewesen mit schönen elektronischen Sounds, unter anderem Morgan Geist. Von dem spiele ich jetzt gleich sein Nachfolgerprojekt Storm Queen mit dem wunderschönen Titel Let's Make Mistakes. Davor hatten wir einen Mashup und zwar mit diesem selben Track Hold Up und dem Hit von Kings of Tomorrow von 2001, Finally, eine Hausnummer, eine klassische Hausnummer, so mit Vocal House. Und das in der Kombi finde ich ganz schön, das hat ein französischer DJ gemacht. Ist nicht ganz egal, und davor nicht Who's Patrick, sondern Wo's Patrick. Mein Gott, diese Sprachen, man kommt durcheinander, der Turm baut zu Babel und whatever. Let's make mistakes.

Das war So bist du für den Juni und ich verlasse euch mit Biss, ich weiß nicht, ob man es so ausspricht, dem Klassiker von Arturo Velocai, der im August im Rahmen des Kampnager Sommerfestivals in der Elfi spielt. Und wenn ihr das gehört habt hier, dann glaube ich, holt ihr euch auch ein Ticket. Ist verhältnismäßig bezahlbar. Ich hoffe, wir sehen uns nächsten Monat. Danke. So's du sagt. Bis zum Juli.

Ja, und hier meldet sich Klingding nach Soul Stew, die Sendung für aktuelle Musik, für aktuelle experimentelle Musik mit Improvisation, Elektronik, Komposition, Performances und Opern und so weiter. Und Klingding sendet ja jeden dritten Freitag von 22 bis 0 Uhr bei FSK 93 0101,4 im Kabel oder bei DAB Plus, glaube ich 12C. Und ebenfalls im Webstream www.fsk-hh.org. Die Sendung gibt es auch 3-4 Tage nach Live-Sendung auch als Podcast zu hören bei Podcast und, oder über die Webseite www.hierunddaher.com/Kategorie Radio. Da lässt sich das alles finden oder Klingding eingeben bei den ganzen bei einem der vielen Podcast-Portale, dann kann man das hören. Klingding heute mit dem Feature, mit dem dritten Feature dieses Jahr zu Blurred Edges. Blurred Edges, das Festival für aktuelle Musik, hat am 29.05. begonnen, ist mit, wie viel? Guck mal nach. 96 Veranstaltungen an 50 verschiedenen Orten und über 300 lokalen und internationalen Musikerinnen, das bislang größte Blurred Edges Festival in den letzten 21 Jahren. Und ich hatte einige Zeit vor der Sendung Musikerinnen, die bei Blurred Edges als Aufführende beteiligt waren, gebeten, mir doch was zuzuschicken an Aufnahmen, die sie von ihren eigenen Konzerten gemacht haben. Und da kam einiges zusammen. Es beginnt mit dem Eröffnungskonzert. Wir hatten gerade schon kurz Toshimaru Nakamura gehört, den ich gleich ein bisschen genauer vorstellen werde. Dann geht es weiter mit dem Konzert von Hauptsächlich Verdächtig am 2.6. Das Eröffnungskonzert war am 29.5. Dann geht es weiter mit Andrea Parkins und dem Tonarzt.

Ensemble vom 6.6.26 und gleich in Folge die Melophilen vom 7.6. und dann noch ein kurzer Ausschnitt von dem Tonart String Quartett am 14.6. Näheres zu den einzelnen Aufnahmen dann, wenn ich sie anspiele, und nochmal kurz zu dem Blood Edges Festival. Das ist ja das sozusagen größte Festival für aktuelle Musik in Hamburg mit analogen Sounds in Komposition, Improvisation, Performances, Multimedia-Installationen, Opernausstellungen, Lectures, Filmen und Partys jenseits des Mainstreams und Streams und jenseits von Genregrenzen. Und ja, ich hatte schon gesagt, 21 Jahre gibt es das Festival schon. Es gibt auch viele kostenfreie Konzerte oder auf Spendenbasis. Und falls jemand vor einem Konzert steht und vielleicht das Geld nicht dabei hat, lässt sich auch drüber reden, über den Eintritt. Es gibt auch einen Festivalpass. Für 50 Euro kann man zu allen Konzerten gehen. Der Festivalpass ist erhältlich bei Hanseblatt, der Neuer Kamp 32. Und nun zu den einzelnen Konzerten, die ich heute vorstellen möchte. Es beginnt mit dem Konzert am 29.05., dem Eröffnungskonzert sozusagen von Blurred Edges, und begonnen hat Toshimaru Nakamura aus Japan, No Input Electronics. Also No Input, für diejenigen, die es nicht so geläufig ist, was das ist. Zum Beispiel ein Mischpult, die Ausgänge werden mit den Eingängen verdrahtet und daraus ergeben sich dann spezielle Sounds, die natürlich auch ein bisschen mit dem jeweiligen Mischpult zu tun haben. Und Toshimaru Nakamura war einer der ersten oder der erste, der das entwickelt hat. Der ist schon seit über 20, 30 Jahren unterwegs mit seiner elektronischen Musik, und er hat auch das Konzert am 29.05. in der Stubnitz eröffnet, und daraus hören wir einen Ausschnitt jetzt.

Ja, das war der Ausschnitt von Toshimaru Nakamura. No-Input-Mixer. Und es ging dann weiter mit Handwerk. Handwerk ist ein Ensemble aus Köln, das Stücke von Komponistinnen der jüngeren Generation spielt. Und ich spiele jetzt ein Stück von Sarah Nemtsov, Jesod für Piccolo mit Radio und präpariertem Drumset.

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je nach Sarah nimmt, so Jesuit für Piccolo mit Radio und präpariertem Drumset hörten wir von Jesse Marino Endless Shrimp für zwei Performer und Video, gespielt von Handwerk, dem Ensemble aus Köln. Und dann ging es weiter im ersten Set des Eröffnungsabends mit Sachiko M, eine weitere Elektroniklegende aus Japan. Sachiko M, bekannt für ihre eher reduzierten, also manche sagen auch minimalistischen Performances, oft mit Sinuswellen, war zum ersten Mal in Hamburg zu hören. Und ich war gespannt, wie das in der Umgebung, die ja nicht gerade leise ist, in der Stubnitz funktioniert. Und das können wir jetzt hören.

Ja, soweit ein Ausschnitt von Sashiko M. Die Sinuswellen waren ja zuletzt dann schon zu hören. Und damit war die erste Set zu Ende und es ging dann im zweiten Set weiter mit Handwerk. Und von denen spiele ich jetzt das Stück ein, Dein Penis für Cello, Drumset und Elektronik, komponiert von Luxa Martin Schüttler.

Als zweites Stück hörten wir von Handwerk Sambluta die Komposition von Sambluta Switches for Drumset und verstärktes Cello. Das waren zwei Stücke, die wir gerade gehört haben, von Handwerk interpretiert, dem Ensemble aus Köln. Und es geht weiter mit zwei Hamburgerinnen, Dong Su und Elena Corregina. Dong Su spielt Found Violin mit Präparation und verschiedenen elektronischen Bearbeitungen. Und Elena Corregina spielt Harpsichord, also ja, nicht Zither, sondern Cembalo, genau, Harpsichord, auch zum Teil im Innenraum. Und es war ein längerer Set, ich spiele da jetzt ungefähr 9 bis 10 Minuten. Und das hören wir jetzt, Elena Corregina und Dong Su.

Ja, das war Elena Kurgina und Dong Zhu, Found Violin, Electronics und Harpsichord. Und der Eröffnungsabend für Blurred Edges, das Festival für aktuelle Musik in Hamburg, vom 29.05. bis 28.06. Der spielten Janis Binder und Felix Meyer. Motorisierte Zither, Objekte, Corpus, Based Synthesis, Lyra, 8-Loop-Based Live Coding. Und davon hören wir jetzt auch einen Ausschnitt. Ja, dann sind wir schon in der zweiten Stunde der Klingling-Sendung heute. Die Sendung wieder für experimentelle Musik mit Live-Mitschnitten vom Blurred Edges Festival. Informationen über das Festival gibt es unter der neuen Webseite www.blurrededges mit zwei R zusammengeschrieben, blurrededges.de. Und wir hören jetzt Janis Binder und Felix Meyer.

Ja, das war Jannis Binder und Felix Meyer mit einem Set, dem letzten Set beim Eröffnungskonzert von Blood Edges. Und wir hörten motorisierte Zitterobjekte, Corpus-Based Synthesis Lyra 8 und Loop-Based Live Coding. Danach legte DJ Nickerson auf und gab dem Abend seinen Ausklang. Es war gut besucht und war ein toller Abend beim Eröffnungskonzert in der Stubnitz. Und wir gehen weiter zum 2. Juni. Da spielte die Gruppe hauptsächlich Verdächtig. Hauptsächlich Verdächtig ist ein größeres Ensemble, also nicht so groß, aber ich sag mal die Namen: Gerd Martins, Geige, Klavier, Michael Wegener, Zeitung, Klavier, Stimme, Gedöns, Graham Curry, Gitarre, Schläge und Effekte, Anja Zgna, Theremin, Entropophon, Multiverse-Signalgerät, Mini-Warp und Florian Freimann, Rückkopplung, Kontaktmikrofone. Und Graham Curry schickte mir zwei Aufnahmen zu. Die eine heißt Wassereis und da gab es ein Konzept, also praktisch, dass sie meistens zu zweit spielen und abwechselnd flüssig und dann das nächste Paar gefroren. Am Ende spielen sie dann zusammen. Und ja, das Konzert war im Centro Sociale am 2.6. und davon hören wir jetzt einen Ausschnitt.

Ein Ausschnitt von Wassereis. Das Konzert hatte übrigens den Titel Im Spiegel des Wasserbären. Von Hauptsächlich Verdächtig am 2.6. im Rahmen von Blurred Edges im Centro Soziale. Und die zweite Aufnahme, die ich bekam von Ihnen, hat den Titel Neue Welt, von denen eine kleine historische Geschichte nachgespielt wird. Und davon hören wir jetzt einen Ausschnitt.

Ja, das war der zweite Ausschnitt von Hauptsächlich Verdächtig, gespielt am 2.6. Hauptsächlich Verdächtig, das Ensemble, das ich gerade vorgestellt habe, und wir hörten das Stück Neue Welt. Und es geht weiter mit dem nächsten Ausschnitt von einem Blurred Edges Konzert, und zwar diesmal mit dem Tonartensemble. Das Tonartensemble hat Andrea Parkins, die bekannte Klangkünstlerin, Performerin und Komponistin, eingeladen. Sie spielt Akkordeon mit Elektronik, und das Tonartensemble sind mehrere Musiker. Ich nenne mal die Namen, ohne jetzt die Instrumente einzeln aufzuführen: Nicola Kruse, Grisha Weber, Ulla Levens, Manfred Sternke, Sven Uber, Jutta Hoppe, Georgia Hoppe, Ulrike Lenz, Melanie Mehring, Andrew Levine, Michael Haase und Daria Josifova. Und die spielten am 6.6. im Studio 16 in der Barner Straße, und das ist ein Ausschnitt von dem ungefähr aus der Mitte des Konzerts mit den 13 Musikerinnen.

Ja, das war das Tonart-Ensemble mit Andrea Parkins. Und das Konzert fand statt am 6. Juni im Studio 16 im Rahmen von Blurred Edges. Und es geht weiter mit den Melophilen. Die Melophilen spielten am 7.6. nachmittags um 14 Uhr im Raum Leben mit Behinderung im Südring 36. Und kurz der Ankündigungstext: Seit 3 Jahren trifft sich zweiwöchentlich ein kleines offenes Ensemble musikinteressierter Menschen mit Beeinträchtigung. Mit Wandergitarre, Melodika, Keyboard und auf Instrumentarium werden bekannte Musikstücke auf den Kopf gestellt. Auch gibt es Eigenkompositionen. Im Spiel werden mutig Parameter wie Takt, Tonhöhe, Aufbau und so weiter herausgefordert. In den Interpretationen geht es darum, durch bewusstes Abweichen vom Original nostalgisch gewordene Relikten aus dem U- und E-Bereich neues Leben einzuhauchen. Assistiert werden die Melophilen bei ihrer Neuinterpretation vom bildenden Künstler Ralf Kleinemaß. Das war ein sehr gutes Konzert mit einer ganz eigenartigen Magie. Und hören wir jetzt den ersten Beitrag. 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

Ja, das war ein kurzer Zusammenschnitt von Beiträgen bei Die Melophilen, dem Konzert bei Blood Edges am 7.6. im Raum Leben mit Behinderung Südring 36. Zum Schluss hat Ralf Kleinemaß noch die Musikerin vorgestellt.

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1: Frank Schöttke. Benedict Pigeon. Fenja Sommer. Ulrike Lührs. Frank Hinrich. Ernst Gramatke. Claudia Rudolph. Marcel Neute. Marianne Zellmeer. Und bei der ganzen Sache hat uns geholfen Mirko. Ich heiße Ralf Kleinemaß, schön, dass ihr da wart. Ach Gott, genau, das hatte ich vergessen. Wolfgang Amadeus Grau.
2: Soweit die Vorstellung der Musikerin bei Die Melophilen und wir gehen gleich weiter zu dem letzten Beitrag heute. Tonart Streichquartett und Georgia Hoppe. Tonart Streichquartett, das sind Nicola Kruse Violine, Sven Uber Violine, Manfred Sternke Viola, Grisha Weber Cello und Georgia Hoppe Klarinetten, wobei sie an dem Tag am 14.06. im Westwerk um 15 Uhr eine Bowlen Pierce Kontraklarinette gespielt hat. Und wir hören einen Ausschnitt davon gleich. Ich will mich aber vorher noch verabschieden. Dies ist die Sendung, die erste 2026 mit Blurred Edges Mitschnitten. Am nächsten im Juli wird es weitergehen. Ich glaube, der 17. Juli ist es, wo Klingding wieder zu hören ist bei FSK 93.0, 101,4 im Kabel. Und als Podcast dann 2-3 Tage später auf den Podcast-Portalen zu finden unter Klingding. Und jetzt hören wir also einen Ausschnitt, einen kurzen Ausschnitt, den mir Manfred Sternke zugeschickt hat. Und zwar aus einem Stück von Harry Nitz, eine grafische Notation 2137-TX und von Manfred Sternke Beer and Birds. Und damit geht die Klingding-Sendung zu Ende. Ich wünsche weiter anregendes Hören mit Electronic Jam und viel Vergnügen.